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0: Die Zeit, es ist 6 Uhr. 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
2: Im Studio Sönke Röhling, schönen guten Morgen. Die angekündigten Entlastungen wegen der hohen Spritpreise werden nun etwas konkreter. CDU-Generalsekretärin Hoppermann hat jetzt erstmals Zahlen genannt. Colin Mock berichtet.
3: Im ZDF spricht sie von bis zu 25 Cent pro Liter, angepeilt ab Anfang nächsten Monats. Wie das genau umgesetzt wird, soll jetzt mit den Bundesländern besprochen werden. Eine Übergewinnsteuer für Mineralölkonzerne schloss Hoppermann währenddessen aus. Für die will sich unter anderem Finanzminister Klingbeil aber auf EU-Ebene einsetzen. Er trifft sich heute mit seinen Amtskollegen aus den anderen Mitgliedsländern.
2: Seit Anfang des Jahres ist die Mehrwertsteuer auf Speisen in Restaurants dauerhaft gesenkt. Bessere Preise gibt's für die Gäste aber trotzdem nicht. Das zeigt eine Studie der Branchengewerkschaft NGG. Einzelheiten von Silas Quiring.
4: Bei fast allen untersuchten Gerichten sind die Preise gleich geblieben oder sogar etwas gestiegen. Die Bundesregierung wollte mit der Steuersenkung von 19% auf 7% die Gastronomen, aber explizit auch die Verbraucher entlasten. Schon damals hatten viele Wirte aber gesagt, dass die Entlastung höchstens dafür reicht, die steigenden Kosten auszugleichen. Die Gewerkschaft spricht von einem Steuergeschenk für die Branche, von dem auch die Beschäftigten bisher nicht profitieren.
2: In Mannheim wird heute an den getöteten Bahnmitarbeiter Serkan Çalar erinnert. Er war vor 7 Monaten nach einem Angriff in einem Regionalzug verstorben. Seitdem wurde der Schutz fürs Personal erhöht, etwa durch Bodycams und Alkoholverbote an Bahnhöfen. Die großen Autoländer Niedersachsen, Bayern und Baden-Württemberg fordern vom Bund und der EU mehr Schutz vor chinesischen Herstellern. Sie wollen bessere Rahmenbedingungen für Produktion und Handel. Dabei geht es etwa um zu hohe Subventionen für Autobauer in China. Mit Blick auf die Landtagswahl in Mecklenburg-Vorpommern übermorgen sieht es für die SPD immer besser aus. Laut ZDF-Umfrage liegt die Partei von Ministerpräsidentin Schwesig jetzt knapp vor der AfD. In Berlin, wo auch gewählt wird, führt die Linke weiter vor der regierenden CDU. Hoffenheim ist mit einer Niederlage in die Fußball-Europa League gestartet. Die TSG verlor beim griechischen Club OFI Kreta mit 0:2.
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5: Mit KI-Support. Wolkig ist es am Morgen und am Anfang kann es im Osten ab und zu mal regnen. Im Lauf des Tages gibt es dann längere trockene Phasen. Später kommen in der Nordhälfte eher mal Schauer dazu. Südlich der Donau bleibt es meist trocken. Die Höchstwerte liegen bei 17 bis 23 Grad. Morgen teils grau mit etwas Regen, sonst nach Nebel oft trocken, maximal 24 Grad.

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0: Mit den streunenden Katzen fingen wir an, die Streukatzen mit Sexy in 17. Dufter Rock'n'Roll, richtig schöner Rock'n'Roll zum Wachmachen, genau das Richtige für meine Sendung.
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0: Freitag, der 19. September ist heute. Juhu, Loch im Hemde. 2 Tage nichts machen. Beine hoch, Amerika. Genau so ist es, ne? Die Sendung, der Morgen mit Gernot, die gibt es montags bis freitags live von 6 bis 9 Uhr. Ne? Und unlive immer von 3 Uhr in der Nacht bis 6 Uhr an. Die Wiederholung vom Vortag. Ebenfalls Montag bis Freitag. Zur vollen Stunde Nachrichten, Sport, Wetterbericht in kompakter Variante. In der 20. Sendeminute ein kleiner Beitrag. Um 20:30 dann die Wetteraussichten und 20:50 gucken, wer heute Geburtstag hat. Der stete Wechsel von deutsch in nicht deutsch gesungenem Liedgut heißt bei mir Fairnessfilter und den führen wir jetzt sofort aus. Nach den Stray Cats in Englisch, Nicole und ein bisschen Frieden. Ne? Oh, lange nicht mehr gehört. Moin, moin, ihr Lieben, danke, dass ihr eingeschaltet habt und wir zusammen ins Wochenende starten.

0: Aus der Feder von Ralf Siegel, Nicole, ein bisschen Frieden, 1982, der absolute Top-Song der Welt. Naja, ne? Grand Prix Eurovision de la Chanson, okay, es war nur Europa. Naja, aber fast. Eddie Grant besingt Electric Avenue. Schöne Nummer. Um 6 Uhr und 12 Minuten, 3 Minuten vor 6:45.
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0: Eddie Grant und Electric Avenue. 6:16 Uhr, ne? Eine Minute nach 6:45 haben wir's. Conny Froboess besingt zum letzten Mal für dieses Jahr, würde ich so sagen, so, packt die Badehose ein, weil sonst wird's doch ein bisschen kalt, so um die 3 cm ungefähr. Gernot, naja, wäre mir zu kalt jetzt zum Baden schon.
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0: das war die Aufnahme von 1963. Ja, da war die Conny Froh bis noch eine ganz kleine abgebrochene Kruke. Richtig. Freut sich. Bester Gesundheit und die mag ich mal ganz gerne ansagen, weil sie aus dem schönen Märkischen Oderland kommt. Da ist sie nämlich geboren. Ihr Lieben, wir hören jetzt den Beitrag um 6 Uhr und 21 Minuten, 9 Minuten vor 6:30. Und dann gibt Stacey Q und Two of Hearts. Bitte. Echte Fußballfans können ihren Verein endlich auch über den Tod hinaus verbunden bleiben. Ein Bestattungsunternehmen fertigte jetzt erstmals auf Wunsch eines Kunden einen Sarg in den Vereinsfarben des FC Bayern München an. Solche Wünsche kommen immer öfter vor, sagte der Geschäftsführer der Firma Ahorn, Herbert Wieler, am Donnerstag in München. Der rot lackierte Buchensarg, dessen Deckel das blau-weiß-rote Vereinswappen ziert, kostet seinen Angaben zufolge zwischen 2.500 und 3.500 Euro.
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0: Frösche. Mir graut der Morgen, würde ich dazu sagen. Ja, so hell ist es inzwischen. Was für ein Teil?
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0: Denise, uns gehört die Nacht. Schöner, flotter deutscher Schlager zum Wachwerden und gute Laune bekommen am frühen Morgen. Ihr Lieben, jetzt ist es soweit. Wir haben 6 Uhr und 31 Minuten sogar schon. Eine Minute nach 6:30. Wir hören uns die Wetteraussichten an und dann ein paar Verbraucher-Tipps. Wer keine hört, hört sofort rocklastige Klänge mit CC Top und Leaks. Hören wir uns an. Aber erst das Wetter.
1: Mit KI-Support. Wolkig ist es am Morgen und am Anfang kann es im Osten ab und zu mal regnen. Im Lauf des Tages gibt es dann längere trockene Phasen. Später kommen in der Nordhälfte eher mal Schauer dazu. Südlich der Donau bleibt es meist trocken. Die Höchstwerte liegen bei 17 bis 23 Grad. Morgen teils grau mit etwas Regen, sonst nach Nebel oft trocken. Maximal 24 Grad.

0: Seid ihr ja nicht gewohnt von mir, war so eine Rockclass Sinclair, war? Und jetzt noch ein Titel von Rammstein, AC/DC hinterher. Und die Hälfte der Zuhörer sagt ja. Und die andere Hälfte der Zuhörer sagt, jetzt nehme ich doch einen anderen Sender. Ja, gut, dann belassen wir es jetzt bei CC Top. Aber, ihr wisst ja, Kontrastprogramm ist das, was ich mag. Und darum hören wir jetzt schöne, weichgespülte, herzvolle Mucke mit Roger Whittaker und seiner Elisa. Wir haben es 6 Uhr und 36 Minuten, 6 Minuten nach 6:30.
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0: Roger Whittaker hier in meiner Sendung Der Morgen mit Gernot und Eloisa. 6.39 Uhr, gerade noch so, ja, 9 Minuten nach 6:30 haben wir's. Kennt ihr den Titel Popcorn? Doch, ne? Kennt man doch, das Instrumentalstück, ne? So. Und sowas, ne? Ja, gibt's auch gesungen. Was? Na klar, in Deutsch und in Französisch eingesungen. Tatsächlich. Anthony, vielmehr, der singt uns das Ding jetzt in Französisch.
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0: Dann schauen wir mal, wer am 18. September Geburtstag hat oder hätte. 54 Jahre alt wird der deutsche Moderator, Kabarettist, Autor und Musiker Christian Ehring. Ja, herzlichen Glückwunsch an der Stelle. Der US-amerikanische Rennradfahrer Lance Armstrong wird heute 55 Jahre. Die russische Opernsängerin Anna Netrebkova. Netrebkova ist falsch. Aber ich glaube, im Russischen, da sagen die tatsächlich hinten dieses Weiblichkeitszeichen hinten mit dran. Ha, hätte ich beinahe gesagt. Anna Netrebkova. So ist richtig. Und des Weiteren, wen haben wir noch? James Gandolfini, ja, der US-amerikanische Schauspieler, der wäre heute auch dran mit Geburtstag gewesen, ist aber im Alter von 51 Jahren 2013 verstorben. Wolfgang Barrow, ja, der deutsche Schauspieler, den wir ja alle kennen, durchaus von den Zwops, ja, Zwop, nennt man das so? Okay, 66 Jahre wird er heute alt. Und wen haben wir noch? Singen wird er jetzt auch. Der Gunther Emmerlich. Ja? Gunther Emmerlich war ein deutscher Sänger und Moderator. 2023 ist er im Alter von 79 Jahren von uns gegangen. So ein großer Hühne ist doppelt gemoppelt. Also ein Hühne oder ein großer Mann, so kann man es nennen. Und singen wird uns jetzt den Titel, den Bruce Lowe auch gesungen hat, ja? Und zwar das Kartenspiel. Schöne, tiefe, raue Stimme hat der Gunther Emmerlich. Ich habe ihn gerne gesehen im Kessel Buntes im DDR-Fernsehen. Da ist er.
1: Ich war zur Mittagszeit in einem Dom mal wieder und setzte mich im Seitenschiff auf eine Holzbank nieder. Schräg vor mir saß ein Mann und spielte dort mit Karten. Verwundert sagte ich, Sie können doch gewiss damit bis nach der Messe warten. Der Fremde hob den Kopf und sah mir ins Gesicht. Verzeihen Sie, mein Herr, aber ich spiele nicht. Folgen Sie mir, sagt er, indem er sich entfernt. Ich zeig Ihnen, was man aus meinen Karten lernt. Und draußen am Portal, dort, wo es niemand stört, hat mir der Fremde dann sein Kartenspiel erklärt. Mit jedem Ass, sprach er, soll man erinnert werden, es gibt nur einen Schöpfer des Himmels und der Erden. Die zwei, sagt mir, zwei Menschen gab's im Paradies, Adam und Eva, die sich verführen ließ. Zieh ich die Karte 3, heißt das für alle Frommen, drei heilige Könige sind nach Bethlehem gekommen. Vier Evangelisten zu unseres Herrn Ruhm verkündeten der Welt das Evangelium. Fünf Kieselsteine reichten dem David als Waffen, um damit den Goliath aus dem Weg zu schaffen. In 6 Tagen schwerer Arbeit schuf sich unser Herr die Menschen, Tiere, Pflanzen, die Erde und das Meer. Am 7. Tag ruhte der liebe Gott sich aus auf einer kleinen Bank vor seinem heiligen Haus. 8 Menschen, so wenige waren's nur, und zwar die Frommen, sind bei der großen Sintflut damals nicht umgekommen. An Bord waren Noah, seine 3 Söhne, macht 4, dazu ihre Frauen. Dann schloss sich die Tür. 9 Aussätzige aus Israel, aufs Schlimmste erkrankt, haben für ihre Heilung dem Herrn nicht mal gedankt. 10 Gebote Moses den Auserwählten gab, bevor er vom Berge Sinai zum Volk stieg herab. Ich hab hier 4 Buben. Und hier noch 4 Damen, hier sind die 4 Könige, das macht 12 zusammen. 12 Stunden hat der Tag, 12 Stunden die Nacht, 12 Monate das Jahr, so wird die Zeit gemacht. Herz, Karo, Pik und Treff, 4 Farben in der Hand, 4 Jahreszeiten prägen Wald, Wiese, Feld und Strand. 52 Karten habe ich in meinem Spiel. Wir wissen, im Jahr die Wochen, es sind genauso viel. und zählen wir die Punkte, so sind es ohne Frage 365, so viel wie Jahrestage. Moment, sagt ich, nachdem die Zahlen ich mir vorgenommen. Ich kann nur auf 364 kommen. Ja, meinte da der Fremde mit einem stillen Lachen. Sie dürfen nie die Rechnung ohne den Joker machen.
0: Herrliche Stimme, wa? So ein schöner tiefer Bass. Ja, den gibt's recht selten in der Menschenwelt. Wahnsinn. Da vibrierten sogar ein bisschen die Kopfhörer. Ja? Ich sitze hier mit Kopfhörern, wie ihr wisst, wenn ich die Sendung hier gestalte. Und der brauchte hier keinen Verstärker, absolut nicht. Ne? Seine Stimme, ein Bass, genial, genial. Hört sich sehr gut an. Und er hat ja auch im DDR-Fernsehen sehr, sehr viele Sachen auch synchronisiert beziehungsweise gesprochen. Viele Sendungen, Galasendungen und dergleichen hat er moderiert. Ja, er war ein Publikumsliebling, tatsächlich. Gunter Emmerlich und das Kartenspiel, das wir also durchaus auch kennen vom Dingens. Dingens ist immer gut, Dingens ist der Bruder von Bummens. Richtig. Okay. Bonnie Teller ist jetzt dran. Total Eclipse of Heart und das Ganze hier um 6 Uhr und 49 Minuten. Ja, genau, 4 Minuten nach 6:45. Ach, Mensch, ich muss ja die Leute verabschieden, die jetzt auf der Maloche müssen, wa? Hätte ich mal vorher machen sollen. Also alle, die jetzt los müssen, tschüss, bis Montag dann, ne? Ich wünsche ein tolles Wochenende für die, die jetzt los müssen. Und dann hören wir uns dann halt Montag in alter Frische wieder. Bonnie Tyler, Total Eclipse of Heart, hören wir jetzt für die, die da bleiben.
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0: Ach, was schön. Schade, dass er nicht mehr unter uns ist. Bonnie Tyler und Total Eclipse of a Heart hier in meiner Sendung Der Morgen mit Gernot, wo wir die erste Stunde inzwischen hinter uns gebracht haben. Gleich ist Schluss mit der ersten. 6.55 Uhr haben wir es, 5 Minuten vor 7. Was ist denn heute bei Findis los? Kommt jetzt. Ne, was für ein Ding? Gernot, du hast schon wieder Ausfälle. Ausfälle in die Vergangenheit. Ja, stimmt. Aber so hieß es damals tatsächlich vor 50 Jahren im DDR-Berliner Rundfunk. Tatsächlich. Okay, wie auch immer, wir hören jetzt gleich die Nachrichten, Sport und Wetterbericht in kompakter Variante. Und dann würde ich euch gerne zur zweiten Stunde der Morgen mit Gernot begrüßen. Bis ran an die Informationen gibt's noch ein bisschen Gunter Gabriel. Und er meint, er ist CB-Funker, beziehungsweise ich bin CB-Funker. Das stimmt, gewesen. Jetzt bin ich inzwischen Funkamateur. Das ist was anderes. Das ist ein Unterschied, ein großer.
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2: Im Studio Sönke Röhling. Schönen guten Morgen. Wie hoch sollen die angekündigten Entlastungen an der Zapfsäule werden? CDU-Generalsekretärin Hoppermann hat nun erstmals Zahlen genannt. Im ZDF sagte sie.
3: Da liegen unterschiedliche Punkte auf dem Tisch, vor allen Dingen der Punkt Mehrwertsteuersenkung. Auch eine CO2-Preisreduktion sozusagen liegt auf dem Tisch, damit man eine Reduktion der Preise an der Zapfsäule sieht. Mhm. Und eine Entlastung um irgendwie 21, 23, 25 Cent der Liter, finde ich, ist schon eine spürbare Entlastung.
2: Und das sei das, was jetzt angegangen werden soll, zu Anfang Oktober, so Hoppermann. Man wolle jetzt mit den Bundesländern über den richtigen Weg sprechen. In Mannheim wird heute an den getöteten Bahnmitarbeiter erinnert. 7 Monate nach dem Angriff in einem Regionalzug wird dabei eine Gedenktafel für Serkan Çalar enthüllt. Mehr von Silas Quiring.
4: Mit dabei sind neben Freunden, Familie und Kollegen auch Bahnchefin Paller und Bundesverkehrsminister Bilger. Der Angriff hatte auch eine Sicherheitsdebatte ausgelöst. Die Bahn hat ihre Schutzmaßnahmen ausgebaut. Dazu gehören das Alkoholverbot an Bahnhöfen und Bodycams für Mitarbeiter. Bei den Kameras werden ab Oktober auch Tonaufnahmen getestet. Außerdem wird zurzeit eine Doppelbesetzung in den Zügen erprobt. Die Bundesregierung will Angriffe auf Bahnpersonal und Einsatzkräfte künftig zudem stärker bestrafen.
2: Für die Bundeswehr ist es ein Meilenstein. Verteidigungsminister Pistorius nimmt heute in Texas den ersten Kampfjet vom Typ F-35 in Empfang. Die hochmodernen Tarnkappenjets der Amerikaner sollen im nächsten Jahr auf dem Flieger aus Büchel in der Eifel stationiert werden. In Frankfurt ist ein dritter Mensch an einer für Deutschland ungewöhnlichen Malaria-Infektion gestorben. Der Mann lebt in der Nähe des Flughafens und hatte zuvor kein Malaria-Gebiet bereist. Bereits im Juli hatten sich Flughafenmitarbeiter mit Malaria infiziert. 2 von ihnen waren daran gestorben. In Europa sind immer weniger Kinder geimpft. Das zeigt eine Langzeitstudie. Seit den 80ern ist die Impfquote stark gestiegen. Nach der Corona-Pandemie ging es nun bergab. Die Forscher finden das besorgniserregend und warnen vor einem Comeback von Infektionskrankheiten. Fehlstart für Hoffenheim in der Fußball-Europa League. Die TSG verlor ihr Auftaktmatch am Abend beim griechischen Club Kreta mit 0:2.
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5: Mit KI-Support. Viele Wolken gibt es heute Morgen erstmal und ab und zu kann es noch regnen, vor allem im Osten. Später wird es insgesamt freundlicher mit längeren sonnigen Abschnitten. In der Nordhälfte kommen aber gelegentlich Schauer runter. Südlich der Donau bleibt es meist trocken. Dazu Höchstwerte von 17 bis 23 Grad. Morgen in der Nordhälfte eher grau mit etwas Regen, sonst nach Nebel am Morgen meist trocken, maximal bis 24 Grad.

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0: Matthew Wilder und Break My Stride war der Opener der zweiten Stunde meiner Sendung
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0: Freitag. Freitag ist der Freitag und Onkel Gernot freut sich, dass er 2 Tage nichts machen muss. Wieso? Was macht er denn die anderen 5 Tage? Na, auch nichts. Aber am Wochenende mache ich gar nichts. Am Sonnabend und am Sonntag mache ich überhaupt gar nichts. Nee. Die Sendung Der Morgen mit Gernot gibt's montags bis freitags live von 6 bis 9. Und in der Nacht von 3 Uhr bis 6 Uhr die Wiederholung immer vom Vortag. Auch diese Sendung wird wiederholt. Montag früh ist die da zu hören. Da haben wir es jetzt 4 Uhr und Peng oder so. 4 Uhr 7. Ne? Aber jetzt haben wir noch Freitag und ich freue mich, ja, tatsächlich, um mal nichts machen zu müssen. Also überhaupt gar nichts oder so ähnlich. Ne? Zur vollen Stunde haben wir die Nachrichten, Sport- und Wetterbericht in kompakter Variante. In der 20. Sendeminute gibt es einen kleinen Beitrag. Um 9:30 dann die Wetteraussichten und 9:50 schauen wir mal, wer heute Purzeltag hat. Musikalischerseits, wie immer seid ihr gewohnt, ihr Lieben, gibt's den steten Wechsel von deutsch in nicht deutsch gesungenem Liedgut und dazwischen die aktuelle Uhrzeit. Und wenn ihr artig seid, kriegt ihr noch einen dämlichen Spruch dazu, ja? Aber ihr müsst dann artig sein, ne? Ja, nicht so böse und frech wie der Moderator hier. Nach Matthew Wilder in Englisch hören wir was Deutsches von Benny Quick und er singt den hervorragenden Song von Dingens. Wer ist Dingens? Na ja, wisst ihr doch, der Bruder von Bummens. Roy Orbison, Pretty Woman. Und hier eine der vielen deutschen Varianten mit Benny Quick. Schön, dass ihr da seid, ihr Lieben, und hier in meiner Sendung gefunden habt. Schönen guten Morgen.

Schöne deutsche Variante vom Roy Orbison Song Pretty Woman hier mit Benny Quick. Motorbiene, ja, ist sein bekanntester Song, denke ich mal. Vielleicht hören wir den demnächst mal wieder. 7:11 haben wir es, 4 Minuten vor 7:45. Man at Work ist jetzt mal wieder angesagt. Nein, nicht mit Down Under, sondern mit Overkill. Na bitte.

0: Man at Work mit Overkill um 7 Uhr und 16 Minuten in der Zwischenzeit. Eine Minute nach Viertel 8 haben wir es. Ah, ja, ja. Jetzt gibt es ein bisschen Schunkelmusik, ja. Und so ein bisschen Herzschmerz ist auch noch mit bei. Muss aber auch mal sein, ab und zu, ne? Nicht die ganze Sendung über, aber den einen oder anderen stecke ich schon mal mit rein. Und zwar, ja, Gigi Anderson, sag ich Aloha. Gerlot, Gerlot.
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0: Da fühlt man sich ja irgendwie in die Südsee versetzt, wenn man solche Melodien am frühen Morgen hier hört, ne? Sag ich Aloha mit Gigi Anderson hier in meiner Sendung Der Morgen mit Gernot. Wir haben 7 Uhr und 20 Minuten, genau der richtige Zeitpunkt. Ihr wisst ja, für meinen kleinen Beitrag, den ich hier in der Sendung immer habe. Und dann gibt's die Pointer Sisters. I'm so excited. Na bitte.
1: Das 11. Gebot. Du sollst nicht fremde Parkuhren füttern. Sylvia Staten aus Cincinnati ist eine gutmütige Frau. Und das ist ihr zum Verhängnis geworden. Die 63-Jährige hat immer wieder abgelaufene Parkuhren gefüttert, um ihr völlig fremden Autobesitzern ein Knöllchen zu ersparen. Dafür wurde sie am Freitag vor Gericht gestellt, wegen Behinderung der Behörden in ihrer Aufgabe. Autofahrer für zu langes Parken zur Kasse zu bitten. Nun drohen der 10-fachen Großmutter bis zu 90 Tagen Gefängnis sowie eine Geldstrafe von $750.
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0: Die Pointer Sisters mit I'm So Excited um 7 Uhr und gleich 26 sogar schon. Ne? 4 Minuten trennen uns vor der 7:30 Marke. Ihr Lieben, ich habe ja immer sehr, sehr viel oder naja, viel vom Verhältnis her, recht viel, so wollen wir es mal eher sagen, Musik aus der ehemaligen DDR oder aus der DDR, ehemaligen DDR ist ja auch doppelt gemoldet, war DDR gibt es ja nicht mehr, ist ja ehemalig, naja gut, egal, wie auch immer, aus der glänzenden SED-Zeit, was für ein Ding, Frank Schöbel ist ein Vorzeigeschlagersternchen der DDR gewesen und ich habe meinen Titel aus 1978 rausgesucht. 2 schöne Jahre heißt der. Den finde ich besonders toll.
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0: Nicht schlecht, wa? Nicht schlecht. Hört sich gut an und man hört hier auch eindeutig, mehr wie eindeutig, dass Frank Schöbel singen kann. Ja, es wurde eine Zeit lang ja so in böse Sachen nachgesagt. Er würde nicht singen können, doch hier hört man es eindeutig. Tolle Stimme hat er. Zwei schöne Jahre aus dem Jahr 78 mit Frank Schöbel hier in meiner Sendung Der Morgen mit Gernot. Wir haben 7 Uhr und 31 Minuten, eine Minute nach 7:30. Halbzeit ist durch meiner Sendung Der Morgen mit Gernot. Wir haben jetzt den Wetterbericht, die Wetteraussichten, ein paar Verbrauchertipps. Wie immer schließen sich an und dann gibt's Culture Club mit Karma Chameleon. Aber erst das Wetter.
1: Mit KI-Support. Viele Wolken gibt es heute Morgen erstmal und ab und zu kann es noch regnen, vor allem im Osten. Später wird es insgesamt freundlicher mit längeren sonnigen Abschnitten. In der Nordhälfte kommen aber gelegentlich Schauer runter. Südlich der Donau bleibt es meist trocken. Dazu Höchstwerte von 17 bis 23 Grad. Morgen in der Nordhälfte eher grau mit etwas Regen, sonst nach Nebel am Morgen meist trocken, maximal bis 24 Grad.

Culture Club mit Karma Chameleon hier in meiner Sendung, der Morgen mit Gernot. 7 Uhr und 36 Minuten haben wir es. 6 Minuten nach 7:30. Maite Kelly, die behauptet, ich brauche einen Mann. Tja, willst du meine Telefonnummer haben, Maite? Nicht? Nee? Schade eigentlich. Wir hätten drüber reden können über alles. Weißt du, ich bin ja kommunikativ gut eingestellt.

0: Maite Kelly besang Ich brauch einen Mann, mit Doppel-N sogar. Guck an, 7:39 haben wir es, 9 Minuten nach 7:30. Spielen wir noch ein und dann gucken wir mal, wer heute Geburtstag hat. Boney M. ist mal wieder angesagt, da freue ich mich. Painter Man, naja, die haben ja auch ein Riesenrepertoire. Und tanzbare Nummern ohne Ende damit bei. Na doch, nee, mit Ende, aber fast ohne Ende.
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0: Der 18. September ist Geburtstag von unter anderem dem deutschen Moderator, Kabarettist, Autor und Musiker Christian Ehringer. 54 Jahre wird er alt. Herzlichen Glückwunsch an der Stelle. Der US-amerikanische Radrennfahrer Lance Armstrong wird heute 55 Jahre. Die russische Opernsängerin Anna Netrebko wird heute 55 Jahre alt. Des Weiteren haben wir noch den deutschen Schauspieler Wolfgang Barrow. Ah, den kennt ja doch sehr, sehr viele. 66 Jahre wird er heute alt. Singen wird jetzt der Gunther Emmerich. Ach, warte mal, wir haben ja noch die Greta Garbo, ja, die schwedische Filmschauspielerin. Die ist 1905 geboren und verstarb mit 84 Jahren 1990. Die werden wir noch erwähnen. Und jetzt zu Gunther Emmerich, der deutsche Sänger und Moderator, geboren 1944 an einem 18. September und verstarb 2023 im Alter von 79 Jahren. Tolle Bassstimme hat er, habe ich vorige Stunde schon gespielt, aber wer noch nicht da war, der kommt nochmal zu dem Genuss. Ne? Das Kartenspiel habe ich mal rausgesucht, den finde ich richtig gut. Der hat noch ein bisschen mehr auf dem Repertoire, aber das Ding hier finde ich ganz gut, gefällt mir. Und da hört man noch klar und deutlich, wie tief seine Stimme war. Sehr, sehr schön. Gunther Emmerich, das Kartenspiel.
1: Ich war zur Mittagszeit in einem Dom mal wieder und setzte mich im Seitenschiff auf eine Holzbank nieder. Schräg vor mir saß ein Mann und spielte dort mit Karten. Verwundert sagte ich, Sie können doch gewiss damit bis nach der Messe warten. Der Fremde hob den Kopf und sah mir ins Gesicht. Verzeihen Sie, mein Herr, aber ich spiele nicht. Folgen Sie mir, sagt er, indem er sich entfernt. Ich zeig Ihnen, was man aus meinen Karten lernt. Und draußen am Portal, dort, wo es niemand stört, hat mir der Fremde dann sein Kartenspiel erklärt. Mit jedem Ass, sprach er, soll man erinnert werden, es gibt nur einen Schöpfer des Himmels und der Erden. Die zwei, sagt mir, zwei Menschen gab's im Paradies, Adam und Eva, die sich verführen ließ. Zieh ich die Karte drei, heißt das für alle Frommen, drei heilige Könige sind nach Bethlehem gekommen. Vier Evangelisten zu unseres Herrn Ruhm verkündeten der Welt das Evangelium. Fünf Kieselsteine reichten dem David als Waffen, um damit den Goliath aus dem Weg zu schaffen. In sechs Tagen schwerer Arbeit schuf sich unser Herr die Menschen, Tiere, Pflanzen, die Erde und das Meer. Am siebten Tag ruhte der liebe Gott sich aus, auf einer kleinen Bank vor seinem heiligen Haus. Acht Menschen, so wenige waren's nur, und zwar die Frommen, sind bei der großen Sintflut damals nicht umgekommen. An Bord waren Noah, seine drei Söhne, macht vier, dazu ihre Frauen. Dann schloss sich die Tür. Neun Aussätzige aus Israel, aufs Schlimmste erkrankt, haben für ihre Heilung dem Herrn nicht mal gedankt. Zehn Gebote Moses den Auserwählten gab, bevor er vom Berge Sinai zum Volk stieg herab. Ich hab hier vier Buben und hier noch vier Damen. Hier sind die vier Könige, das macht zwölf zusammen. Zwölf Stunden hat der Tag, zwölf Stunden die Nacht, zwölf Monate das Jahr. So wird die Zeit gemacht. Herz, Karo, Pik und Treff, vier Farben in der Hand. Vier Jahreszeiten prägen Wald, Wiese, Feld und Strand. 52 Karten habe ich in meinem Spiel. Wir wissen, im Jahr die Wochen, es sind genauso viel. Und zählen wir die Punkte, so sind es ohne Frage 365, so viel wie Jahrestage. Moment, sagt ich, nachdem die Zahlen ich mir vorgenommen, ich kann nur auf 300 und 64 kommen. Ja, meinte da der Fremde mit einem stillen Lachen, Sie dürfen nie die Rechnung ohne den Joker machen.
0: Einige werden den Titel von Bruce Lowe auch kennen, ne? Beide groß gewachsen, beide tiefe Stimme. Gunter Emmerich, was maß der da? 1,92 oder so. Ja, und breitschulterig. Tolle Erscheinung und tolle Stimme, wie wir eben gehört haben. Ich hatte schon in der ersten Stunde den Titel gespielt und ich sitze hier, wie gesagt, mit Kopfhörern und das ist schon ein Ereignis für die Ohren, muss ich mal sagen. Ja, hört sich total schau an, ne? Ich hatte auch gerne so eine tiefe Stimme. Ja, gerne, da musst du mehr Whisky trinken und Havanna-Zigarren rauchen. Nicht? Nee, Gott. David Bowie singt das China Girl. Gleich in wenigen Sekunden.
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0: Dufte Mucke aus den 80ern mit David Bowie und China Girl um 7.54 Uhr, 6 Minuten trennen uns vor der 8 Uhr Marke. Mein lieber Mann, die Stunde haben wir euch schafft zusammen. Guck an, so schnell vergehen 2 Stunden. Aber wir haben ja noch eine, ihr wisst ja, wie man zu sagen pflegt, alle guten Dinge im Leben sind 3. Richtig. Kann ich 3 Bratwürste bekommen und 3 halbe Liter Bier? Gernot. Fürchterlich. Du sollst nicht die Jugend, die ja am frühen Morgen zuhört, zum Alkohol verleiten. Ne? Das ist nicht gut. Überhaupt nicht. Naja. Nee, da gibt's Kinder, ja. Naja, ich dachte, die Jugendlichen könnten sich dann schon mal die Politik schön trinken, die derzeit so zu sehen und zu hören ist. Ja, gut. Dann nehmen wir eine Trommel. Eine Trommel, haben wir so gesagt. Früher immer, ne? Eine Trommel. Nick P. singt noch bis ran und die Nachrichten, Sport und Wetterbericht in kompakter Variante. Geboren, um dich zu lieben. Und wir hören uns dann zur dritten und letzten Stunde wieder. Ich würde mich freuen, wenn ihr dran bleibt. Bis gleich, ihr Lieben.
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0: die Zeit. Es ist 8 Uhr. 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
2: Im Studio Sönke Röhling. Schönen guten Morgen. Der Preis an der Zapfsäule soll runtergehen, das hat Bundeskanzler Merz versprochen. Aber wie soll das gehen und vor allem, wie hoch werden die Entlastungen sein? CDU-Generalsekretärin Hoppermann hat jetzt erstmals Zahlen genannt. Im ZDF sagte sie, es würden mehrere Optionen auf dem Tisch liegen, vor allem eine Mehrwertsteuersenkung oder eine Senkung des CO2-Preises.
3: Man muss ja auch mit den Bundesländern sprechen und eine Entlastung um irgendwie 21, 23, 25 Cent der Liter ist schon eine spürbare Entlastung. Und das ist das, was wir jetzt angehen werden zu Anfang Oktober.
2: Für die Bundeswehr ist es ein Meilenstein. Verteidigungsminister Pistorius nimmt heute in Texas den ersten Kampfjet vom Typ F-35 in Empfang. Christiane Hampe, was ist denn das Besondere an den Maschinen?
4: Der Tarnkappenjet F-35 gilt als das modernste Kampfflugzeug der Welt. Er ist superschnell und nahezu unsichtbar. Jetzt werden die deutschen Piloten und Techniker erstmal vor Ort auf den ersten 8 neuen Maschinen ausgebildet. Die F-35 sollen dann im nächsten Jahr auf dem Fliegerhorst Büchel in der Eifel stationiert werden. Geschätzter Anschaffungswert der Maschinen ca. 10 Milliarden Euro.
2: In diesem Jahr haben weniger Flüchtlinge Europa erreicht, aber mehr sind beim Versuch gestorben. Laut UN kamen bis Mitte des Monats rund 60.000 Menschen per Boot in Europa an, fast 40% weniger als vor einem Jahr. Trotzdem sind 300 mehr bei der Überfahrt ums Leben gekommen. In Frankfurt ist ein dritter Mensch an einer für Deutschland ungewöhnlichen Malaria-Infektion gestorben. Der Mann lebt in der Nähe des Flughafens und hatte zuvor kein Malaria-Gebiet bereist. Bereits im Juli hatten sich Flughafenmitarbeiter mit Malaria infiziert. 2 von ihnen waren daran gestorben. Im Streit um Balkonkraftwerke zieht die Deutsche Umwelthilfe gegen Vonovia vor Gericht. Der Verband hat Klage beim Oberlandesgericht Hamm eingereicht. Der Grund? Vonovia soll von Mietern zu viele Auflagen verlangen, wenn sie Solaranlagen am Balkon anbringen wollen. Hoffenheim ist mit einer Niederlage in die Fußball-Europa League gestartet. Die TSG verlor beim griechischen Club OFI Kreta mit 0:2.
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5: Mit KI-Support. Viele Wolken gibt es heute Morgen erstmal und ab und zu kann es noch regnen, vor allem im Osten. Später wird es insgesamt freundlicher mit längeren sonnigen Abschnitten, in der Nordhälfte kommen aber gelegentlich Schauer runter, südlich der Donau bleibt es meist trocken, dazu Höchstwerte von 17 bis 23 Grad. Morgen in der Nordhälfte eher grau mit etwas Regen, sonst nach Nebel am Morgen meist trocken, maximal bis 24 Grad.

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0: Gute Laune Musik mit Secret Service und Dancing in Madness. Der Opener der dritten Stunde meiner Sendung.
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0: Freitag. Freitag, nee, nicht der 13., der 18., der 18. September 2026, ihr hört die Sendung Der Morgen mit Gernot, die es montags bis freitags immer von 6 bis 9 Uhr live gibt und nicht live, mitten in der Nacht von 3 Uhr bis 6 Uhr ran, immer als Wiederholung vom Vortag. Auch diese Sendung findet eine Wiederholung und zwar am Montag dann, ne? Ist ja klar. Und da ist es jetzt gerade 5 Uhr und 7 oder so. Jetzt aber hier am Freitag ist es 8 Uhr und 7 Minuten. 7 Minuten nach 8 zur vollen Stunde gibt es bei mir die Nachrichten, Sport und Wetterbericht in kompakter Variante, wie eben erlauscht. In der 20. Sendeminute ein kleiner Beitrag, um halb dann die ausführlichen Wetterdaten vom Kurt, vom Wetterfrosch Kurt aus Berlin-Tegel. Und meiner einer wird sie lesen. Guck einer an. 10 nach halb. Hör mal einen kleinen Auszug aus den vielen Geburtstagskindern des Tages. Und musikalischerseits der stete Wechsel von deutsch in nicht deutsch gesungenem Liedgut nenne ich Fairnessfilter und freue mich darauf, euch die nächsten gut 50 Minuten daraus zu präsentieren. Wir haben es nach Secret Service in Englisch was Deutsches und zwar ABBA. ABBA hat auch ein paar Titel in Deutsch aufgenommen, unter anderem den Titel Ring Ring. Ja, den hören wir jetzt in der deutsch gesungenen Variante. Schön, dass ihr da seid, ihr Lieben, und wir zusammen mit den morgendlichen Trinkgefäßen klappern. Moin, moin!

0: Schöne Nummer, wa? In deutsche Song. Aber und Ring Ring um 8 Uhr und 11 Minuten, 4 Minuten vor Viertel 9 haben wir es. Daryl Hall and John Oates oder auch kurz als Künstlernamen nennen sie sich vielmehr Hall and Oates, ne? Private Eyes. Guck an.
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0: Hall and Oates und Private Eyes. Um 8 Uhr und 15 Minuten. Ganz genau 8:45 oder auch 8:15 genannt. Die Niki singt mal wieder hier in meiner Sendung Der Morgen mit Gernot. Und zwar meint sie, sie ist ein bayerisches Cowgirl. Nicht Cowgirl, also nicht zum Kauen, sondern Cow. So ein Kuhmädchen praktisch. Was? Ja, Kuhmädchen, kannst du mal sehen. Ich bin ein bayerisches Kuhmädchen, Cowgirl.
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0: Die Niki sang Ich bin ein bayerisches, wie sollte man das noch umschreiben? Rindviehschmadel? Gernot? Na gut. Cowgirl. 8:20 Uhr, dann war es ganz genau 10 Minuten vor 8:30. Jetzt gibt es den Beitrag, den versprochenen, und dann Bad Boys Blue und You're a Woman. Ein in jeder Hinsicht rasender Lastwagenfahrer hat am Wochenende eine Streife der nordhessischen Polizei in Atem gehalten. Wie die Polizei Bad Hersfeld am Montag mitteilte, war der 47-Jährige mit seinem 26-Tonner bis zu 120 Stundenkilometer auf einer nur für Tempo 60 zugelassenen Landstraße gefahren. Den Polizisten, die ihn anhielten, zeigte er die Tachoscheibe zwar kurz, nahm aber das Beweismittel kurz darauf mit den Worten »Das ist meins« wieder an sich, zerriss es, steckte es in den Mund und verschluckte das Dokument. Nur unter Einsatz von Gewalt konnte der Mann anschließend aus dem Lastwagen gezerrt und gefesselt werden. Im Führerhaus fand die Polizei weitere Tachoscheiben, die überhöhte Geschwindigkeiten auswiesen und außerdem teilweise manipuliert waren. Gegen den 47-Jährigen wird wegen Urkundenunterdrückung, Fälschung, Widerstands gegen die Staatsgewalt und nicht zuletzt wegen überhöhter Geschwindigkeit ermittelt.
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0: Schöne Disco-Mucke von Bad Boys Blue und You're a Woman. Um 8:26, 4 Minuten trennen uns noch vor 8:30. Ihr Lieben, mit Sicherheit kennen alle den Song Bon von Boney M, ne? Rivers of Babylon. Ja, der Bruce Lowe, der singt eine deutsche Fassung davon, die Legende von Babylon. Es gibt aber noch eine andere Fassung, eine deutsche. Margarita heißt die und Miriam Kent singt das Ding jetzt hier in Deutsch. Und dann gucken wir mal, was das Wetter macht.
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0: Die Legende von Babylon, ja, hier mal in einer ganz anderen Fassung. Ne? Okay, Miriam kennt und Margarita. Ihr Lieben, was haben wir jetzt auf der Pfanne? Na klar, das Wetter. Das Wetter, ein paar Verbrauchertipps schließen sich an und dann hören wir eine besondere Aufnahme. Ne? Die Freunde von Chris Roberts, die kennen mit Sicherheit den Titel Wann liegen wir uns wieder in den Armen Barbara? Den hören wir nicht. Und warum sagst du das dann? Weil wir ihn trotzdem hören. Na, wat denn nu? Auf Niederländisch. Ja, ihr hört richtig. Chris Roberts hat diesen Titel auch auf Niederländisch eingesungen. Und dann nannte er ihn nur Barbara. Na, das dann nach dem Wetter. Aber jetzt gucken wir mal erst, wat denn der Wetterfrosch Kurt aus Berlin-Tegel wieder so zusammen geungt hat. Im wahrsten Sinne des Wortes. Die 16 Landeshauptstädte der 16 Bundesländer in alphabetischer Reihenfolge. Gernot, kriegst du das hin ohne Brille? Naja, gib mir mal Mühe. Berlin, 14 Grad aufkommende Schauer. Ach, guck an, regnet also bald im Bulettenland. Ja, das brauchen die auch zum Wahlsonntag. Gernot, das Wetter. Bremen, 12 Grad bewölkt. Dresden, 14 Grad bewölkt. In Düsseldorf, 14 Grad wechselnd bewölkt. Erfurt meldet 14 Grad aufkommende Schauer. In Hamburg 13 Grad wechselnd bewölkt. Hannover 13 Grad und bewölkt. In Kiel 13 Grad einzelne Schauer möglich. Magdeburg 15 Grad wechselnd bewölkt. Mainz 15 Grad wechselnd bewölkt. In München 13 Grad und bewölkt. Potsdam 14 Grad aufkommende Schauer. Saarbrücken 15 Grad stark bewölkt. In Schwerin 13 Grad wechselnd bewölkt. Stuttgart 13 Grad bewölkt. Und wie immer zum Schluss Wiesbaden 14 Grad wechselnd bewölkt. Die Aussichten hören sich wie folgt an. Heute ist das Wetter in Deutschland wechselhaft. Im Norden teils Regen und Wind, während es im Süden häufiger trocken und zeitweise sonnig bleibt. Die Höchstwerte liegen ungefähr zwischen 18 und 24 Grad. Ich bedanke mich beim Wetterfrosch Kurt. Ja, Kurt, komm, hüpf mal rein in das Glas. Nun komm, zier dich nicht so. Zack, rin, Deckel zu. Ah, Leiter noch Feuer raus. Sonst hält der Deckel nicht zu. So, Kurt, bis Montag, mein Lieber. Schön artig sein und lass die Fliegen in Ruhe. Bis Montag und nun wie alles vorher besprochen.
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0: Hört sich ein bisschen komisch an, ne? Irgendwie, weil das ist ja sonst von ihm in Deutsch gewohnt, aber hier in Niederländisch mal, ne? Wann liegen wir uns wieder in den Armen? Barbara, beziehungsweise als niederländische Variante hat das nur Barbara genannt. Der unvergessene Chris Roberts. Wir haben es 8:37, 7 Minuten nach 8:30. Jetzt gibt es wieder eine schöne Cover-Variante. Im Original kennen wir die Nummer von den Rubens, Tonight. Und wir hören das Ding jetzt in Deutsch von Tommy Fischer zu zweit.
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0: Im Original von den Rubens Tonight und hier in der deutschen Fassung mit Tommy Fischer zu zweit. Wir haben es 8 Uhr und 43 Minuten in der Zwischenzeit, 2 Minuten vor 8:45. Wir müssen jetzt aber noch ein Spiel, sonst meckert der Fairness-Filter. Machen wir auch. Ich habe ein bisschen was Besonderes rausgekramt. Ihr wisst ja, wo holt der bloß immer diese Titel her? Ich habe hier wieder was ganz Besonderes. Ich bin mir ziemlich sicher, dass ihr alle den Titel von Maite Kelly und Roland Kaiser kennt, ne? Warum hast du nicht Nein gesagt? Den hören wir jetzt nicht. Oder doch? Genau, wir hören ihn. Melodie schon. Aber wir hören das Ding, nee, nicht mit aber, wir hören das Ding in Niederländisch. Ja? Christoph ist ein angesagter Schlagersänger dort, sehr, sehr bekannt in den Niederlanden, zusammen mit Lindsay de Bolle. So heißt die. Ne? Und die singt diese Nummer in Niederländisch. Wie sich das anhört, hören wir hier.
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0: Na, gucken wir mal, wer hat denn am 18. September Geburtstag oder hätte Geburtstag gehabt? Der deutsche Moderator, Kabarettist, Autor und Musiker Christian Ehring. Ja, der wird heute ganze 54 Jahre alt. Herzlichen Glückwunsch. Der US-amerikanische Radrennfahrer Lance Armstrong wird heute 55 Jahre alt. Die russische Opernsängerin Anna Netrebko wird heute 55 Jahre alt. Des Weiteren haben wir auf der Agenda den US-amerikanischen Schauspieler James Gandolfini. Ja, oder Gandolfini, Gandolfini, ja, okay. Ja, 2013 ist er im Alter von 51 Jahren gegangen. Sehr bekannt auch der deutsche Schauspieler Wolfgang Barrow. Ja, kennen wir. Genau. Der wird heute 66 Jahre alt. Und wen haben wir hier noch? Das dürfen wir nicht vergessen. Die Greta Garbo, ja, die schwedische Filmschauspielerin, 1905 geboren, verstarb 1990 im wundervollen Alter von 84 Jahren. Gesanglich wird das Geburtstagsständchen singen der deutsche Sänger und Moderator Gunther Emmerlich. 1944 geboren, verstarb er im Alter von 79 Jahren 2023. Ich mochte ihn sehr, ja, er ist sehr sympathisch immer rübergekommen im DDR-Fernsehen. Und markant war seine tiefe, kräftige, bassreiche Stimme. Ja. Da bin ich ein bisschen neidisch. So eine Stimme hätte ich auch ganz gerne. Im Volksmund sagt man ja, da musst du mehr Whisky trinken und schöne Zigarren rauchen. Dann kriegst du auch so eine tiefe, raue Stimme. Gunther Emmerlich, unvergessen, das Kartenspiel. Bruce Lowe sang das Ding im Original und hier mal in einer DDR-Aufführung, hätte ich beinahe gesagt. Gunther Emmerlich, das Kartenspiel.
1: Ich war zur Mittagszeit in einem Dom mal wieder und setzte mich im Seitenschiff auf eine Holzbank nieder. Schräg vor mir saß ein Mann und spielte dort mit Karten. Verwundert sagte ich, Sie können doch gewiss damit bis nach der Messe warten. Der Fremde hob den Kopf und sah mir ins Gesicht. Verzeihen Sie, mein Herr, aber ich spiele nicht. Folgen Sie mir, sagt er, indem er sich entfernt. Ich zeig Ihnen, was man aus meinen Karten lernt. Und draußen am Portal, dort, wo es niemand stört, hat mir der Fremde dann sein Kartenspiel erklärt. Mit jedem Ass, sprach er, soll man erinnert werden, es gibt nur einen Schöpfer des Himmels und der Erden. Die zwei, sagt mir, zwei Menschen gab's im Paradies, Adam und Eva, die sich verführen ließ. Zieh ich die Karte 3, heißt das für alle Frommen, drei heilige Könige sind nach Bethlehem gekommen. Vier Evangelisten zu unseres Herrn Ruhm verkündeten der Welt das Evangelium. Fünf Kieselsteine reichten dem David als Waffen, um damit den Goliath aus dem Weg zu schaffen. In 6 Tagen schwerer Arbeit schuf sich unser Herr die Menschen, Tiere, Pflanzen, die Erde und das Meer. Am 7. Tag ruhte der liebe Gott sich aus auf einer kleinen Bank vor seinem heiligen Haus. 8 Menschen, so wenige waren's nur, und zwar die Frommen, sind bei der großen Sintflut damals nicht umgekommen. An Bord waren Noah, seine 3 Söhne, macht 4, dazu ihre Frauen. Dann schloss sich die Tür. 9 Aussätzige aus Israel, aufs Schlimmste erkrankt, haben für ihre Heilung dem Herrn nicht mal gedankt. 10 Gebote Moses den Auserwählten gab, bevor er vom Berge Sinai zum Volk stieg herab. Ich hab hier 4 Buben. Und hier noch 4 Damen, hier sind die 4 Könige, das macht 12 zusammen. 12 Stunden hat der Tag, 12 Stunden die Nacht, 12 Monate das Jahr, so wird die Zeit gemacht. Herz, Karo, Pik und Treff, 4 Farben in der Hand, 4 Jahreszeiten prägen Wald, Wiese, Feld und Strand. 52 Karten habe ich in meinem Spiel, Wir wissen, im Jahr die Wochen, es sind genauso viel. Und zählen wir die Punkte, so sind es ohne Frage 365, so viel wie Jahrestage. Moment, sagt ich, nachdem die Zahlen ich mir vorgenommen. Ich kann nur auf 364 kommen. Ja, meinte da der Fremde mit einem stillen Lachen. Sie dürfen nie die Rechnung ohne den Joker machen.
0: Geburtstagskind des Tages, Gunter Emmerlich, das Kartenspiel. Ja, ich weiß, wir kannten den. Er von Bruce Lowe. Okay, wie auch immer, wir haben es jetzt 8 Uhr und 53 Minuten, ganz genau 7 Minuten vor 9. Das war's dann für die ganze Woche und auch für heute. Wir hören uns am Montag wieder ab 6 Uhr. Und wer es nicht erwarten kann, schon ab 3 Uhr die Wiederholungssendung dann am Montag. Ich wünsche euch ein ganz, ganz tolles Wochenende. Ja, vielleicht kann man noch abgrillen, vielleicht auch nicht. Bei manchen regnet es, bei manchen nicht. Je nachdem, gibt ja einen Schirm. Ja, grillen geht immer, ne? Irgendwie. Ne? Nicht? Okay. Wie auch immer. Morgen um 8 Uhr, ja? Von 8 bis 10 Uhr, da kann man die Sendung mit Conny und Horst hören. Das Radiofrühstück. Kann ich wirklich nur wärmstens empfehlen. Viele Radiosender haben das Ding gebucht. Ja, diese Sendung, die zweistündige, bei mir auf dem Sender läuft die auch. Die gehen mir auch auf dem Sender. Richtig, genau. Conny und Horst, das Radiofrühstück. Jeden Sonnabend von 8 bis 10. So auch bei mir. Jetzt gibt es noch einen schönen Schmankerl. Ich habe ja immer etliches auf dem Lager, so auf der Pfanne, wo man nicht mit rechnet. Ich denke, ihr kennt diesen Song alle. Costa Cordalis und die Anita. Den hören wir jetzt aber nicht. Oder? Na doch, wir hören ihn schon. Aber in Französisch. Ja, wirklich. Der hat das Ding tatsächlich in Französisch eingesungen. Gibt's auch noch eine spanische Variante, aber die hören wir ein andermal. Jetzt hören wir die in Französisch eingesungene Variante und hört sich komisch an. Ist man, weil man es in Deutsch gewohnt ist, ne? Naja, lasst euch überraschen, wie sich das anhört. Ich mache jetzt den Fisch, wie immer, schwimmen davon. Schönes Wochenende hatte ich schon gewünscht. Irgendwas war noch? Nö. Gernot macht den Regler runter, spielt den Titel und weg. Ja? Lass die Leute in Ruhe, die haben genug von dir. Das stimmt, das ist richtig. Die da nach links, die da nach rechts. Tschüss, tschüss ihr Lieben, macht's Schmugge. Euer Gernot aus dem wunderschönen, meist sonnendurchfluteten Märkisch-Oderland. Alles Liebe, passt auf euch auf. Bis Montag früh um 6.
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0: Zeit. 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
2: Im Studio Silas Quiring. Schönen guten Morgen. Das hat es in der Geschichte der Bundesrepublik noch nie gegeben. Die CDU ist aus einem Landtag rausgeflogen. Bei der Landtagswahl in Mecklenburg-Vorpommern scheiterte die Kanzlerpartei knapp an der 5%-Hürde. Auf Platz 1 landet die AfD, knapp vor der SPD. AfD-Spitzenkandidat live Erik Holm.
3: Wir haben eben auch gesehen, dass die Menschen Veränderungen wollen. Wir liegen vorne und wir haben hier den Regierungsauftrag in Mecklenburg-Vorpommern.
2: Allerdings, die AfD hat keine Aussicht auf einen Koalitionspartner. SPD-Ministerpräsidentin Schwesig kann mit Linken und Grünen eine Mehrheit schmieden. In Berlin feiert die Linkspartei einen historischen Sieg. Spitzenkandidatin Elif Eralp könnte damit nicht nur Berlins erste Regierungschefin der Linken werden, sondern auch die erste mit Migrationshintergrund.
4: In unserer Stadt hat die Liebe und die Gerechtigkeit über den Hass gewonnen. Das haben wir heute alle gemeinsam gezeigt. Und dieses Signal geht raus in die Welt.
2: Ebenfalls im Abgeordnetenhaus vertreten sind CDU, AfD, Grüne und SPD. Rot-Grün-Rot und Schwarz-Grün-Rot sind politisch möglich. Gegen den Jobabbau in der Autoindustrie macht die IG Metall heute in ganz Deutschland mobil. An mehr als 200 Orten sind Protestaktionen geplant. Die Gewerkschaft erwartet über 100.000 Teilnehmer. Statt gestrichener Stellen fordern sie mehr Investitionen in deutsche Standorte. Das Münchner Oktoberfest hat einen optimalen Start hingelegt. Am ersten Wochenende kamen knapp 1 Million Gäste auf die Wiesen. Polizei und Rettungsdienst sprechen von einem ruhigen Verlauf. Für Aufsehen sorgte nur ein Fahrgeschäft. Wegen eines defekten Sensors hingen mehrere Gäste minutenlang kopfüber fest. In der Fußball-Bundesliga haben alle drei Aufsteiger gepunktet. Paderborn holte mit einem 3:1 gegen Hoffenheim den ersten Saisonsieg. Schalke und Elversberg trennten sich im Aufsteigerduell 0:0. Außerdem gewann Leverkusen gegen Leipzig mit 2:0.
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5: Mit KI-Support. Viele Wolken gibt es heute, dazu ziehen ab und zu Schauer durch und vereinzelt kann auch mal ein Gewitter dabei sein. Im Nordosten wird es außerdem windig mit Sturmböen, in der Südwesthälfte bleibt es dagegen meist trocken und freundlicher. Die Höchstwerte liegen bei 16 bis 23 Grad. Morgen gibt es maximal 23 Grad.

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0: Weg ist er. Joy Simmons. Ja, Joy Simmons war das. Es tut mir leid, diese schlechte Qualität, aber das Ding ist erstens älter wie Braunkohle. Zweitens, ich habe wirklich gesucht, getan, gemacht und so. Ich habe keine bessere Variante gefunden. Tut mir wirklich leid. Ne? Ich werde aber in der nächsten Zeit mal gucken. Vielleicht kriegst du da irgendwie eine qualitativ höherwertige Aufnahme. Herzlich willkommen zu meiner Sendung.
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0: Montag, der 21. September 2026. Ihr hört die Sendung Der Morgen mit Gernot. Die gibt's montags bis freitags immer live von 6 bis 9 Uhr und unlive in der Nacht von 3 bis 6 Uhr ran immer die Wiederholung vom Vortag. Ich habe mir eben auch noch ein bisschen zugehört von der Freitagssendung. War schön. Ja, wir haben mir ein schönes Wochenende gewünscht, hat dieser Gernot, dieser Frechdachs. Naja, macht nichts. Egal. Zur vollen Stunde gibt es bei mir Nachrichten, Sport und Wetterbericht in kompakter Variante. Wie ihr ja wisst, in der 20. Sendeminute habe ich einen kleinen Beitrag drin. Um halb dann die Wetteraussichten und 10 nach halb gucken, wer heute Geburtstag hat. Musikalischerseits, wie immer, der stete Wechsel von deutsch in nicht deutsch gesungenem Liedgut und dazwischen die aktuelle Uhrzeit. Und wenn ihr lieb seid, kriegt ihr noch einen dämlichen Spruch dazu und dann ist der Drops so gut wie gelutscht. Wir haben es jetzt 6 Uhr und gleich 8 Minuten nach 6. Jetzt hören wir eine schöne Nummer, die kennen wir melodiemäßig eigentlich viel. Na, die älter sind, die kennen das Ding. The Sweet und Fox on the Run. Ich wusste bis Sonnabend nicht, dass es da eine deutsche Version von gibt. Doch gibt es. The Hunters und Fuchs geh voran singen die das Ding in Deutsch. Und gleich erzähle ich noch euch ein richtig vom Pferd meine persönliche Meinung zu den Wahlen in unserem wunderschönen Bundesland Märkisch-Oderland. Entschuldigung, Mecklenburg-Vorpommern. Das ist so schön, ist ja klar. Na, logisch, Märkisch-Oderland. Ne? Aber es gibt noch ein auch ähnlich schönes, das nennt sich MacPom, ne? Kurz bei den Freunden oder MV oder auch Mecklenburg-Vorpommern. Und dann erzähle ich euch noch, dass Erich Honecker wieder an der Macht ist. Ja, nach dem Titel. SED ist wieder da. Wir können die alten Pappschilder wieder rausholen.

0: Und noch eine Besonderheit zu den Hunters, ja, die waren dann später die Scorpions. Deswegen kommt mir schon ein bisschen was bekannt vor. Ich würde mal sagen, so ein paar Gitarren-Moves sind ähnlich schon da gewesen. Ne? Bevor sie die großen Scorpions wurden, haben sie sich The Hunters genannt und tatsächlich so eine deutsche Rockmusik von sich gegeben. Ja, Fuchs, geh voran, Fox on the Run, spiele ich zum Ende der Stunde hier nochmal als Gegenstück dann. Ne? Glamrock in Deutsch, das musst du auch erstmal hinkriegen. Richtig. Wir haben 6 Uhr und 13 Minuten, 2 Minuten vor Viertel 7. Eddie Grant singt I Don't Wanna Dance. Ja. Was war mit den Pappschildern? Da hatten wir doch immer hier, wenn wir dann am 1. Mai über die Frankfurter Allee und dann hoch, Karl-Marx-Allee hoch, ja. Und da stand er doch mit geballter Faust, Fädenete, genau, Horst Sindermann, Harry Tüsch, Egon Krenz. Und ihr Lieben, ihr habt alles richtig gemacht, denn es gibt euch wieder in Form von dieser, wie wird das eigentlich ausgesprochen? Ich kann den Namen gar nicht sprechen. Und dafür kann sie nicht. Da sind die Eltern dann schuld, dass sie ihr so einen Namen gegeben haben, den man nicht aussprechen kann. Macht nichts. Trotzdem alles wieder da. Wir nennen sie einfach die Enkelin von Erich Honecker. Ja, genau. Und sie ist jetzt demnächst in Berlin an der Regierung. SED ist wieder da. Ah, Gernot, du bist ein riesengroßes und sowas alles. Das stimmt. Ich habe das nicht gewählt. Ich nicht. Gott sei Dank wohne ich hier in Brandenburg und nicht in Berlin. Ich würde mich zu Boden schämen. Ehrlich, die haben aus 40 Jahren SED-Herrschaft nichts, aber auch gar nichts gelernt. Aber die 12 Jahre NSDAP-Herrschaft, ja, die verteufeln sie alle. Aber die Toten, die in 40 Jahren DDR-Herrschaft gewesen sind, die sind ideal unwichtig. Das wollen wir jetzt wieder haben. Na gut, dann viel Spaß. Ich hätte ja einen Vorschlag. Wir könnten ja Berlin wieder die Mauer rundherum machen und dann könnten sie ihre SED-Herrschaft ausleben und dann den Euro dort raus, D-Mark auch nicht, nein. Die Alu-Chips da wieder hin, ja, die DDR-Mark.
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0: Eddie Grant, I Don't Wanna Dance, hier in meiner Sendung der Morgen mit Gernot um 6 Uhr und 18 Minuten, 3 Minuten nach Viertel 7. Der nächste Song, der ist eigentlich hinüber, warum die sich damals so eine Sorgen gemacht und so eine Mühe gegeben haben mit dem Titel. Vor allen Dingen der Text, ja, der ist ja richtig toll. Ne? Ihr kennt vielleicht den Titel auch, ne? Von Udo Lindenberg, ne? Genau, der Sonderzug nach Pankow, kennt ihr mit Sicherheit noch. Ja, und da wurde dann zur Maueröffnungszeit 1989, wo das SED-Regime abgedankt hatte, dann Schluss, aus, Ende war. Das war der Anfang vom Ende, wobei stimmt ja nicht, es ist ja wieder da. Es ist wieder da, hurra, hurra, die SED ist wieder da in Berlin, hervorragend. Hier ist der Durchbruch, der schnellste Weg zum Kudamm. Oh nee. Was haben die in der Schule gelernt? Nichts, aber auch gar nichts von der ehemaligen DDR. Schade, schade, schade.
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0: Shataushi. Ja, heißt der Song im Original. Udo Lindenberg hat ihn auch schon verwendet, ne? Mit Sonderzug nach Pankow und hier die Formation Durchbruch und der schnellste Weg zum Kudamm. Habt ihr alles umsonst gemacht? Alles umsonst gemacht. Mauer wird wieder zugemacht. Berlin wird wieder regiert von der ehemaligen SED. Jetzt gibt's den kleinen Beitrag um 6 Uhr und 23 Minuten. 7 Minuten vor 6:30 und dann die Beatles. Ne? The Ballad of John and Yoko.
1: Unerwünscht lange hatte ein junger Däne am Wochenende in engem Kontakt mit einem Kondomautomaten gestanden. Der Mann hatte einen Finger bei einem Kneipenbesuch in der Maschine eingeklemmt, als er eine Packung mit Präservativen herausziehen wollte. Weder andere Wirtshausbesucher noch Helfer des Rettungsdienstes konnten den Mann befreien. Als die Helfer mit einem Schwingschleifer anrückten, um den Automaten zu zersägen, waren sowohl dieser wie auch der Mann verschwunden. Es zeigte sich, dass Freunde den Kasten herausgerissen hatten, um ihn samt dem Eingeklemmten zur Rettungsstation zu bringen. Dort wurde er dann befreit.
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0: The Beatles und The Ballad of John and Yoko. 6 Uhr und 27 Minuten haben wir es. 3 Minuten trennen uns vor der 6:30 Marke. Ihr Lieben, am Freitag ist ja die Meldung, da war meine Sendung aber schon gelaufen, dann habe ich die gelesen. Der Peter Pretrell, der ist leider im Alter von 86 Jahren von uns gegangen. Ihr wisst ja, ich habe ja viele Titel von ihm bei mir in der Rotation drin, hier in der Sendung, der Morgen mit Gernot. Und mit dem nächsten Titel möchte ich ganz lieb an ihn erinnern. Unter dem Pseudonym Die Windows hat er den Titel Alright, Okay gecovert. Wir kennen das Ding von Martin McNeil und hier Peter Pretrell und Janet McKinley unter dem Pseudonym Die Windows. Hören wir nochmal. Hier ist er.
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0: Peter Petrell mit seiner Partnerin, mit seiner damaligen Jeanette McKinley, hörten wir ihn hier nochmal in Erinnerung an den am Freitag von uns gegangenen Peter Petrell. Die Windows und Alright, Okay, I Love You. Wir haben es 6 Uhr und 31 Minuten, eine Minute nach halb sieben. Jetzt gibt es den Wetterbericht und anschließend ein paar Verbrauchertipps, die können Sie anschließen. Und dann gibt es eine schöne tanzbare Nummer von Bad Boys Blue und Hungry for Love. Zunächst allerdings das Wetter.
1: Mit KI-Support. Viele Wolken gibt es heute, dazu ziehen ab und zu Schauer durch und vereinzelt kann auch mal ein Gewitter dabei sein. Im Nordosten wird es außerdem windig mit Sturmböen, in der Südwesthälfte bleibt es dagegen meist trocken und freundlicher. Die Höchstwerte liegen bei 16 bis 23 Grad. Morgen gibt es maximal 23 Grad.

0: Hungry for Love mit The Bad Boys Blue um 6:37, 7 Minuten nach 7:30 haben wir es in der Zwischenzeit. Jetzt gibt es eine Nummer, die ist mindestens von 50 Sängern, wenn das mal reicht, werden wahrscheinlich mehr sein. Also deswegen sage ich ja, mehr wie 50 Interpreten haben die Nummer gesungen. Meist in Englisch, aber es gibt auch eine deutsche Variante. Die Rede ist von Down by the Riverside und den hören wir uns jetzt in Deutsch an. Und die Älteren unter euch, die werden den noch kennen, ja, tatsächlich, den Sänger und Showmaster Lou van Burg, der singt den Titel jetzt aus dem Jahr 1960, alter Schwede, da war ich noch nicht auf der Welt, macht nix, Freunde fürs Leben, hören wir uns an.
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0: Siehst du, geht doch, wa? Lou van Burg, Freunde fürs Leben. Und aus dem Englischen kennen wir die Nummer von sehr vielen. Unter anderem Louis Armstrong, ne? Der hat das Ding gesungen. Paul Anka auch, ja? Down by the Riverside. Ich glaube, der Dingens auch. Wer ist Dingens? Na, der Dingens ist der Bruder von Bummens. Ach so. Dingsbums meinte ich mit Albert Hammond. Ne? Meines Erachtens hat er den auch geschmettert. Naja, haben ja viele gesungen. Die Nummer. Jetzt gibt's noch einen schönen Titel und dann gucken wir mal, wer heute Geburtstag hat. Mary Ann singt Didi O'Day. Ja? Haben wir ganz zum Anfang der Stunde gehört von Joyce Simmons. Ja? Und hier ist eine nachgesungene, also eine Cover-Variante. Und zwar in Belgisch, ja, also aus Belgien kommt, aber meines Erachtens, was singen die da? Singen die da, ja, das ist eine gute Frage, Französisch, ne, wird in Belgisch gesprochen, aber das hier ist nicht Französisch. Ich lausche nochmal rein, ich glaube, das ist Niederländisch, würde ich so mal sagen, vorsichtig. Da ist er, der Titel, bitte.
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0: Sechs Uhr einundvierzig, ne? 6:41 haben wir es, 4 Minuten vor 6:45.

Gucken wir mal, wer heute am 21. September Geburtstag hat oder hätte, ne? Bill Murray, ja, ihr kennt den, ne? US-amerikanischer Schauspieler, Regisseur, Komödiant und Produzent. Wird heute 76 Jahre alt, herzlichen Glückwunsch. Der US-amerikanische Bestseller-Autor Stephen King, ja, der wird heute 79 Jahre alt. So. Dann der US-amerikanische Film- und Fernsehproduzent Jerry Bruckheimer. Bruckheimer? Ich glaube, das wird ja amerikanisch, da wird ja das UVA ausgesprochen, ne? Jerry Bruckheimer, würde ich mal so sagen. Okay, der wird heute 81 Jahre alt. Der deutsch-luxemburgische Fernsehmoderator Jan Pütz wird heute 90 Jahre alt. Herzlichen Glückwunsch. Leonard Cohen, der kanadische Sänger, Songwriter, Dichter und Schriftsteller, der wäre heute auch dran mit Geburtstag, ist aber im Alter von 82 Jahren 2016 verstorben. Und was gibt es? Montag ohne Dallas. Richtig, damals war es. Geschichten aus dem alten Berlin. Larry Hagman, der US-amerikanische Schauspieler, der hätte heute auch Geburtstag gehabt, verstarb im Alter von 81 Jahren 2012. Und das Geburtstagsständchen, das singt uns Vico Toriani. Der hätte heute auch Geburtstag gehabt. Ein Schweizer Sänger, Schauspieler und Showmaster. 1920 geboren und 1998 im Alter von 77 Jahren verstorben. Hören tun wir ihn mit dem Titel In der Schweiz. Allen anderen Geburtstagskindern des heutigen Tages. Selbstverständlich. Alles Gute zum Purzeltag. Und hier singt der Vico.

0: Geburtstagskind des Tages, Vico Toriani in der Schweiz. Um 6 Uhr und 49 Minuten, 4 Minuten nach 6:45. Alle, die jetzt los müssen, auf einmal Loche, wünsche ich einen schönen Start in die neue Woche. Wir hören uns dann morgen am Dienstag wieder, die dann so, ja, so meistens so kurz nach 5 oder so schalten sein, wenn sie wach werden. Danke auch dafür, dass ihr meine Wiederholungssendung hört. Jetzt gibt's den versprochenen Fox on the Run im Original. Wir hatten sie ja vorhin als zweiten Titel hier in der Stunde in Deutsch gehört. Jetzt hören wir hier nochmal da das Original. Schöne Glamrock-Mucke mit The Sweet und Fox on the Run. Ich muss sagen, das ist der Lieblingstitel von mir von der Formation Sweet.
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0: Fox on the Run, das Original mit The Suite aus der schönen Glamrock-Zeit. Hier in meiner Sendung, der Morgen mit Gernot. 6 Uhr und gleich 54 Minuten, ein paar Sekündchen fehlen noch, dann haben wir es 6 Minuten vor 7. Jetzt gibt es gleich die Nachrichten, Sport- und Wetterbericht, wie ihr es gewohnt seid zur vollen Stunde. Und dann hören wir uns zur zweiten wieder, nach 7 dann. Ich würde mich freuen, wenn ihr dranbleibt. Jetzt habe ich noch einen Schmankerl, ein schönes Schmankerl für euch. Ihr kennt mit Sicherheit alle den Titel von Jennifer Rush, ne? The Power of Love. Das Ding hören wir uns jetzt mal in Deutsch an. Von keinem geringeren als von Nino De Angelo.
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0: die Zeit. Es ist 7 Uhr. 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
2: Im Studio Silas Quiring. Schönen guten Morgen. Die CDU hat bei der Landtagswahl in Mecklenburg-Vorpommern eine historische Niederlage erlebt. Sie scheitert knapp an der 5%-Hürde und fliegt damit aus dem Landtag. Die AfD wurde mit gut 38% stärkste Kraft vor der SPD von Ministerpräsidentin Schwesig mit 35,5%. Schwesig kann nun mit Linken und Grünen regieren und sagt in der ARD:
3: Ich sehe auch die Möglichkeit, eine stabile demokratische Regierung zu bilden. Wir sehen ja in Sachsen-Anhalt, dass wir dieses Regierungschaos nicht gebrauchen können. Was nützt es, wenn die AfD stärkste Kraft wird, aber überhaupt nicht in der Lage ist, eine stabile, verlässliche Regierung zu bilden?
2: Bei der Wahl zum Abgeordnetenhaus in Berlin hat die Linke mit knapp 26% der Stimmen klar gewonnen und könnte erstmals die regierende Bürgermeisterin stellen. Die CDU wird dahinter zweitstärkste Kraft vor AfD, Grünen und SPD. Linken-Spitzenkandidatin Elif Eralp sagte im ZDF:
4: Ich freue mich total darüber, dass so viele Menschen mir ihr Vertrauen geschenkt haben und sich in mir repräsentiert fühlen. Ich möchte, dass alle Berlinerinnen und Berliner mit mir gemeinsam ins Rote Rathaus einziehen, egal woher sie kommen oder wie viel Einkommen sie haben.
2: In Berlin sind nun Rot-Grün-Rot und Schwarz-Grün-Rot möglich. Bundeskanzler Friedrich Merz nennt das Wahlergebnis in Mecklenburg-Vorpommern ein Desaster. Trotz des Wahlfiaskos will er aber im Amt bleiben und die geplanten Reformen umsetzen. Auch die SPD will am Reformkurs festhalten, sieht aber auch Nachbesserungsbedarf. An mehr als 200 Orten in Deutschland ruft die IG Metall heute zum Protest gegen den Jobabbau in der Autoindustrie auf. Gewerkschaftschefin Benner verlangt gerade jetzt mehr Investitionen in deutsche Standorte. Derzeit bangen tausende Mitarbeiter bei VW und Co. um ihre Jobs. Keine Tore im Aufsteigerduell der Fußball-Bundesliga. Schalke und Elversberg haben sich 0:0 unentschieden getrennt. Außerdem spielten Leverkusen-Leipzig 2:0 und Paderborn-Hoffenheim 3:1. Dortmund geht als Tabellenführer vor den Bayern in die dreiwöchige Länderspielpause.
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5: Mit KI-Support. Viele Wolken gibt es heute früh vor allem im Nordosten. Dazu immer mal wieder Schauer und vereinzelt auch Gewitter. Im Südwesten bleibt es eher trocken und freundlicher. Tagsüber werden es dann 16 bis 23 Grad und im Nordosten kann es dazu auch mal Sturmböen geben. Morgen bleibt es meist trocken, am Morgen gelegentlich mit Nebel, maximal bis 23 Grad.

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0: Atomic Kitten und Eternal Flame. Ja, wir wissen, die Nummer ist hier mopst von den Bengals, aber recht gut gemopst, muss ich sagen. Hört sich gar nicht mal so unflott an, ne? Wir haben 7 Uhr und 7 Minuten, 7 Minuten nach 7. Herzlich willkommen zur zweiten Stunde meiner Sendung.
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0: Montag, der 21. September 2026. Ihr hört die Sendung Der Morgen mit Gernot, die es montags bis freitags immer live gibt von 6 bis 9 Uhr und unlive von 3 Uhr in der Nacht bis 6 Uhr ran, immer die Wiederholung vom Vortag. Sprich, ja, heute Morgen habe ich noch gehört, das war die Sendung vom Freitag. Ist richtig, richtig, richtig. Denn am Wochenende gibt's mich nicht zu hören. Oh, oder so ähnlich. Was wollte ich noch sagen? Hurra! Die SED ist wieder da! Was? Ja! Demnächst in Berlin wird die Enkelin von Erich Honecker regieren. Ja, ne, wunderbar! Ist es denn auch die Staatsratsvorsitzende von Berlin? Ich frag für einen Freund.
4: Dieser Typ mit seiner Moderation macht mich noch völlig wahnsinnig!
0: Mann, sind die da bekloppt! Sind die da bekloppt? Das gibt's gar nicht, ja? Und ich sag euch mal, warum das so ist. Weil die Jugend, meist Jugendliche, man hat's ja gesehen, die dort die Linken wählen, kennen nicht die Geschichte der 40 Jahre DDR. Was ihnen aber eingetrichtert wurde, ist 12 Jahre NSDAP. Da haben sie angeblich Ahnung, wobei so richtig Ahnung haben sie auch nicht davon. Aber egal, das ist die fehlende Bildung. Die fehlende Bildung, dass die jetzt das SED-Regime wieder haben wollen. Na, viel Spaß damit. Ich würde sagen, Mauer zu, bupp, komplett wieder rum um Bulettenland, die Alu-Chips wieder rein, die DDR-Mark können sie behalten, können sie den Bund mitmachen. Ihr Lieben, bei mir, ihr wisst ja, gibt es einen deutschsprachig gesungenen, gefolgt von einem nicht deutschsprachig gesungenen Titel, das nenne ich Fairness-Filter, und somit hören wir nach Atomic Kitten aus Englisch oder in Englisch was Deutsches. Wir haben 7 Uhr und 9 Minuten, 9 Minuten nach 7. Ich hatte vorher Stunde eine englische und eine belgisch gesungene Variante. Niederländisch war das. Richtig. Jetzt spielen wir die deutsche und dann sind alle guten Dinge drei durch. Peter Steffen singt, als ich noch ein kleiner Junge war. Schöne Nummer, finde ich. Und herzlichen Glückwunsch zum SED-Staat Berlin. Ja, fürchterlich.

0: sanfte gespielte Noten aneinander mit Peter Steffen, als ich noch ein kleiner Junge war. Dam, dam, di, di, di, da. Hatte ich da am Wochenende richtig ein Ohrwurm, habe ich mir reingezogen, das Ding. Dachte ich, das muss ich euch doch mal vorspielen, ne? Und nun auch tatsächlich in drei verschiedenen Varianten, ne? Vorige Stunde hatten wir zwei gehört, jetzt eine. Jetzt ist aber laut. Jetzt ist Schluss. Ja, mehr Varianten habe ich auch nicht gefunden so schnell, ne? 7:12 haben wir es. 8:03. Mandy Smith ist jetzt dran und sie singt I Just Can't Wait. Na, bitteschön.
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Schöne Mucke aus den 80ern mit Mandy Smith und I Just Can't Wait um 7 Uhr und 16 Minuten, eine Minute nach Viertel 8 haben wir es in der Zwischenzeit. Jetzt gibt es eine schöne Nummer vom Panama Club, ja, ich würde sagen so eine Art One-Hit-Wonder, so viel mehr kam da nicht. Es gab noch das ein oder andere Titelchen, aber ist nicht so berühmt geworden wie die Nummer hier, ne? Eine Insel schenke ich dir. Hören wir gleich nach dem Hinweis in eigener Sache. 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Nein, nein, nein, nein. So ein Blödsinn gibt es hier nicht. 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Liebe Radiohörer, danke fürs Einschalten hier in der genderfreien Sendung Der Morgen mit Gernot.

0: Der Panama-Club. Ja, eine Insel schenk ich dir um 7 Uhr und 20 Minuten, 10 Minuten vor 7:30. Jetzt gibt's den versprochenen Beitrag und dann Peter Kent aus München. Feuer, Love singt da. Nein, lieber Herr Kollege aus dem Norden, der Mann heißt nicht Peter Kent. Falsch, es ist ein Münchner, ne? Peter Kent, Feuer, Love. Eine eigenwillige Ferienunterhaltung hatte sich ein belgischer Vater für seine beiden 12 und 17 Jahre alten Töchter ausgedacht. Wie die Aachener Polizei mitteilte, setzte der 42-Jährige die Mädchen am Montagmorgen gegen 5 Uhr in der Nähe von Aachen aus. Im Rahmen eines Überlebenstrainings sollten sie sich ohne Geld und Fahrkarten rund 150 Kilometer zurück nach Antwerpen durchschlagen. Die Polizei griff die Mädchen gegen 7.15 Uhr auf, als sie gerade versuchten, an einer Aachener Ausfallstraße eine Mitfahrgelegenheit zu erwischen. Die Erklärung der beiden, das Ganze sei ein Spiel, wollten die Beamten zunächst nicht glauben. Doch Ermittlungen von belgischen Kollegen und ein Telefongespräch mit dem Vater bestätigten dann die Schilderung der Mädchen. Im Gepäck der Tramperinnen fand die Polizei einen Karton mit einer Banane, zwei Trinktütchen, einem Schokoriegel, knapp 20 Euro, Straßenkarten des Raumes Aachen sowie einem Handy. Nach Aussage der Mädchen war dieser Karton für den Notfall gedacht. Würde er geöffnet werden, hätten sie das Spiel verloren. Ein solches Survival-Training hätten sie auch schon in der Vergangenheit in den Ferien gespielt. Die Polizeibeamten forderten den 42-jährigen Vater indessen auf, seine Kinder umgehend abzuholen.
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0: Peter Kent. Schöne Nummer. For Your Love. Um 7 Uhr und 27 Minuten. 3 Minuten trennen uns noch vor der 7:30 Marke. Ihr Lieben, ihr wisst ja, am Freitag kam die Nachricht, dass der Peter Pretell ja verstorben ist. Ihr wisst ja, mit der Formation Windus oder die Rentnerband ist er erfolgreich unterwegs gewesen. Ich möchte gerne nochmal mit einem Titel an ihn erinnern. Und zwar ihn in einer fröhlichen, ja, sagen wir mal, im fröhlichen Gedankengut behalten. Denn er war tatsächlich ein Stimmungskanone erster Kajüte. Seine Lieder selber drückte er mehrfach in lustiger Form aus. Ne? Ich bin kein Mann für eine Nacht. Peter Pretell. Ruhe in Frieden und danke für deine tolle Mucke.
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0: Sehr bekannt ist auch noch sein Titel auch noch, ich fahre so gerne Rad, ne? Und bin ich abends mal so richtig breit, fahre ich auf dem Bürgersteig. Er war immer für Comedy und für, sagen wir mal, für lustige Texte berühmt und bekannt. Peter Petrell, ich bin kein Mann für eine Nacht. Freitag, letzten Freitag mit 86 Jahren hat er die Augen für immer geschlossen. Ruhe in Frieden. Wir hören jetzt um 7:31, eine Minute nach 7:30, den Wetterbericht. Ein paar Verbrauchertipps, wie immer, schließen sich an. Und dann gibt's die Four Tops und Loco in Acapulco. Aber erst das Wetter.
1: Mit KI-Support. Viele Wolken gibt es heute früh vor allem im Nordosten. Dazu immer mal wieder Schauer und vereinzelt auch Gewitter. Im Südwesten bleibt es eher trocken und freundlicher. Tagsüber werden es dann 16 bis 23 Grad. Und im Nordosten kann es dazu auch mal Sturmböen geben. Morgen bleibt es meist trocken. Am Morgen gelegentlich mit Nebel, maximal bis 23 Grad.

0: 7:36 haben wir's. 6 Minuten nach 7:30. Die Four Tops und Loco in Acapulco. Jetzt gibt's Su Kramer, ja? Su Kramer. Su mit Vornamen heißen. S-U. Mehr gibt's nicht. Okay, kurz. Sehr, sehr kurzer Vorname. Macht nichts. Nachts in Manhattan. Sagt euch gar nichts? Ist nicht so schlimm. Barry Gibb hat das Ding in Englisch gesungen. Grease, ja? Ah, der? Nee, immer noch nicht. Macht nichts. Die Melodie, die wird euch jetzt gleich bekannt vorkommen.
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Barry Gibb, na, von den Bee Gees, der hat das Ding mal gesungen, in Englisch, ne? Grease und hier die deutsche Cover-Variante von Zu Kramer, nachts in Manhattan. 7 Uhr und gleich 40 Minuten, 10 Minuten nach 7:30. Wir spielen noch einen Titel und dann gucken wir mal, wer heute Geburtstag hat. Alicia singt Perelisa, na bitte.

Dann gucken wir mal, wer heute am 21. September Geburtstag hat oder hätte. Bill Murray, tatsächlich der US-amerikanische Schauspieler, Regisseur, Komödiant und Produzent, wird heute ganze 76 Jahre alt. Herzlichen Glückwunsch dafür. Der US-amerikanische Bestseller-Autor Stephen King hat heute auch Purzeltag und wird 79 Jahre alt. Jerry Bruckheimer? Bruckheimer, ja. Wieso wird hier das U nicht als A ausgesprochen? Sonst ja schon. Bruckheimer hört mich irgendwie komisch an. Ah, wie auch immer. Egal. Hab mich vorige Stunde schon überlegt, wie man den ausspricht, ne? Ja, ist ja ein Eigenname, könnte völlig anders ausgesprochen werden. Der US-amerikanische Film- und Fernsehproduzent wird heute 81 Jahre alt. Jan Pütz, der deutsch-luxemburgische Fernsehmoderator, wird 90 Jahre alt. Herzlichen Glückwunsch. Der kanadische Sänger, kanadische Sänger, Songwriter, Dichter und Schriftsteller Leonard Cohen, ja, der hätte heute auch Geburtstag gehabt, hätte er vielmehr gehabt, denn er verstarb im Alter von 82 Jahren 2016. Larry Hagman, besser bekannt als J.R. bei Dallas, ne, der US-amerikanische Schauspieler, der hätte heute auch Geburtstag gehabt, 1931 geboren, verstarb er mit 81 Jahren 2012. Singen tut uns jetzt das Geburtstagskind Vico Torriani, der Schweizer Sänger, Schauspieler und Showmaster. Der ist 1920 geboren und verstarb im Alter von 77 Jahren 1998. Was singt er uns jetzt Schönes? Aha, Kalkutta liegt am Ganges. Na, was für eine Geografie auch. Ja, na dann, bitte, Vico, sing mal schön.

0: Kalkutta liegt am Ganges. Genau. Ja, aber der ist aber sehr schmutzig, weil da gibt es aber so eine Badegeschichte, da wo dann zehntausende Leute zugleich in das Wasser gehen und da ihre Wäsche waschen. Ja, mit Klamotten sogar. Oh, da, ich darf gar nicht dran denken. Vico Toriani, 7 Uhr und 49 Minuten haben wir es. 4 Minuten nach 7:45 in der Zwischenzeit. Jetzt hören wir eine schöne Nummer aus dem Jahr 88, also aus dem guten 80er Jahrzehnt mit Enya. Ja? Wie wird das wieder ausgesprochen? Also da habe ich dann immer meine Zweifel so ein bisschen. Die Amis sprechen das O wie A aus, aber manches O dann doch wie O. Das nächste O wird wie U ausgesprochen. Zweimal O ist auch U und dann lasse ich es lieber, bevor ich mich blamiere. Ich kann ja mal zuhören, vielleicht wird da auch was gesungen. Aber es ist eine schöne Melodie. Ihr werdet sie wiedererkennen. Hören wir gleich in wenigen Sekunden.
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0: Enya!
1: Hat gesungen, Orinoco Flow. Okay, 7 Uhr 54 Minuten haben wir es jetzt, 6 Minuten vor 8. Einen schnuckligen Song habe ich noch für euch. Und zwar vorige Woche hatte ich den Titel gespielt und habe festgestellt, oh, falsche Version, irgendeine Remix-Neuauflage, irgendwas vermatschtet, hörte sich nicht an. Jetzt habe ich das Original gefunden. Ich rede von Kraftwerk und die Roboter, ne? Aus dem Jahr 80 oder so, 1980. Da kam die und hier habe ich das Original gefunden. Freue ich mich, euch das zu präsentieren. Und ihr Lieben, bleibt schön dran, denn nach den Nachrichten gibt's die dritte Stunde. Der Morgen mit Gernot. Bis gleich, ihr Lieben.
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0: die Zeit. Es ist 8 Uhr. 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
2: Im Studio Silas Quiring. Schönen guten Morgen. Es ist eine historische Wahlschlappe für die CDU. In Mecklenburg-Vorpommern fliegt sie erstmals in der Geschichte der Bundesrepublik aus einem Landesparlament. Dirk Justus hat mehr.
3: Die CDU ist keine Volkspartei mehr, zumindest nicht in Mecklenburg-Vorpommern. Sie verpasst den Einzug in den Schweriner Landtag. Der nächste Denkzettel für Kanzler Merz, der will aber weitermachen als Regierungs- und CDU-Chef. Gewinner in MV ist die AfD vor der SPD mit Ministerpräsidentin Schwesig. Die Sozialdemokratin kann aber wohl weiter regieren mit Linken und Grünen. In Berlin wird die Linke stärkste Kraft, die noch regierende CDU ist hier klar geschlagen dahinter.
2: Die IG Metall trommelt heute zu einem bundesweiten Aktionstag für die Autobranche. An mehr als 200 Orten in Deutschland sind Protestaktionen gegen den Jobabbau geplant. Nicht nur bei VW, auch bei vielen Zulieferern sieht die Gewerkschaft Arbeitsplätze in Gefahr. Florian Hartmann von der IG Metall appelliert an die Arbeitgeber.
4: Was wir nicht zulassen werden, ist, dass die Arbeitgeber sich genau hinter diesen schwierigen Zeiten verstecken, weil es entbindet uns nicht davon, uns Gedanken über die Zukunft zu machen. Und dazu fordern wir die Arbeitgeber auf, sich genau diese Gedanken zu machen, welche Zukunftschancen es aktuell gibt und wie wir den Kolleginnen und Kollegen in den Betrieben Perspektiven bieten können.
2: Wegen mutmaßlicher Falschaussagen rund um seine krachend gescheiterten Mautpläne steht Ex-Verkehrsminister Scheuer ab heute vor Gericht. Er soll seine Mitschuld an hohen Entschädigungszahlungen im Urausschuss des Bundestags bewusst kleingeredet haben. Scheuer bestreitet das. Das Münchner Oktoberfest hat einen optimalen Start hingelegt. Am ersten Wochenende kamen knapp 1 Million Gäste auf die Wiesen. Polizei und Rettungsdienst sprechen von einem ruhigen Verlauf. Für Aufsehen sorgte nur ein Fahrgeschäft. Wegen eines defekten Sensors hingen mehrere Gäste minutenlang kopfüber fest. In der Fußball-Bundesliga haben alle drei Aufsteiger gepunktet. Paderborn holte mit einem 3:1 gegen Hoffenheim den ersten Saisonsieg. Schalke und Elversberg trennten sich im Aufsteiger-Duell 0:0. Außerdem gewann Leverkusen gegen Leipzig mit 2:0.
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5: Mit KI-Support. Viele Wolken gibt es heute früh vor allem im Nordosten. Dazu immer mal wieder Schauer und vereinzelt auch Gewitter. Im Südwesten bleibt es eher trocken und freundlicher. Tagsüber werden es dann 16 bis 23 Grad und im Nordosten kann es dazu auch mal Sturmböen geben. Morgen bleibt es meist trocken, am Morgen gelegentlich mit Nebel maximal bis 23 Grad.

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0: Die Dolly Dots, My Boyfriend's Back. Hervorragend. Herzlich willkommen zur dritten und letzten Stunde meiner Sendung
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0: Montag, der 21. September 2026. Ihr hört die Sendung Der Morgen mit Gernot, die es montags bis freitags immer live gibt von 6 bis 9 und unlive von 3 Uhr in der Nacht bis 6 Uhr ran immer als Wiederholungssendung vom Vortag. Gerne auch buchbar, ne? Könnt ihr bei mir buchen. Ich sag mal im Laufe der Stunde dann die Telefonnummer an, beziehungsweise die 4 Plattformen, die mir helfen, meine Sendung zu verbreiten. Wir haben es jetzt 8 Uhr und 7 Minuten, 7 Minuten nach 8. Zur vollen Stunde hört ihr bei mir die Nachrichten, Sport- und Wetterbericht in kompakter Variante, wie ihr es gewohnt seid. In der 20. Sendeminute ein kleiner Beitrag, um halb dann die ausführlichen Wetterdaten mit Wetterfrosch Kurt, ja, aus Berlin-Tegel. Der wollte mir vorige Stunde auch die Wetterdaten schicken, allerdings um 7 Uhr und 29 Minuten. Das ist tatsächlich eine Minute zu spät. Ich hab dir gesagt, lieber Kurt, in der 28. Minute brauche ich den Wetterbericht, sonst nehme ich den KI-Support. Geht nicht anders, ne? Du musst mir auch zuhören, lieber Kurt. Wird nicht. Aber wollen wir sehen, vielleicht schafft das diesmal richtig pünktlich zu diesen Stunde, ne? Da sind die Temperaturen dann auch anders. Gucken wir mal. Was gibt's noch? Na klar, die Geburtstagskinder des Tages in der 40. Sendeminute so ungefähr können sich ein bisschen noch verschieben. Durchaus. Musikalischerseits der stete Wechsel von deutsch und nicht deutsch gesungenem Liedgut. Und dazwischen, wie eben schon erwähnt, die aktuelle Uhrzeit. Ihr Lieben, und was gibt's noch zu sagen? Hurra! Die SED ist wieder da! Nee, da fällt einem nichts ein, oder? Da fällt einem doch wirklich nichts ein, ne? Meine persönliche Meinung. Ja, sie deckelt sich nicht mit den angeschlossenen Stationen, die Sendung Der Morgen mit Gernot gebucht haben. Nein, außerhalb der redaktionellen Verantwortlichkeit hören Sie jetzt einen Wahlwerbespot von Gernot, dem schönen Kerl aus dem wunderschönen, noch schöneren Märkisch-Oderland. Wie dämlich muss man sein, dass man tatsächlich den Erich Honecker wieder ausbuddelt und ihn in Form der Enkelin an die Regierung lässt. Hallo? Haben die den Schuss nicht gehört? Du musst dir diese Typen, die Linken gewählt haben, auch mal angucken. Sie haben null Ahnung von Geschichte, weil sie viel zu jung sind. Irgendein Volltrottel hämmert den ein,
4: ja, die bösen 12 Jahre mit der NSDAP, die Nazis.
0: Aber kein intelligenter Mensch, keiner der Welt, hat denen erzählt, dass es 40 Jahre Diktatur des Proletariats gab. Davon wissen die nichts. Und jetzt wollen die diese Herrschaft wiederhaben? Ja, was soll ich dazu sagen? Am besten Berlin wieder eine Mauer drumherum? Ist ja wohl klar. Die Staatsratsvorsitzende ist jetzt da die neue Enkelin da, ja, von Erich Honecker. Und ganz wichtig, der Euro raus aus Berlin und die Alu-Chips da wieder rein. Von früher, ne? Die DDR-Mark.
5: Dieser Typ mit seiner Moderation macht mich noch völlig wahnsinnig.
0: Jetzt hören wir gleich Gigi Anderson. Du hast den Teufel geküsst. Das stimmt. Wer die küsst, der küsst wirklich den Teufel. Die Enkelin da aus Berlin. Ja. Ich stell mich nochmal vor und dann singt der Gerd Kabrowski.
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geküsst. Genau, du hast den Teufel geküsst. Ja. Gigi Anderson. Hier in meiner Sendung Der Morgen mit Gernot. 8 Uhr und 13 Minuten haben wir es, 2 Minuten vor Viertel 9. Jetzt gibt es einen kurzen, aber knackigen Song von Jake and Stevens, Marie.

0: Shaken Stevens und Marie Marie um 8 Uhr und 16 Minuten, eine Minute nach Viertel neun haben wir es in der Zwischenzeit. Ihr Lieben, die englische Nummer von Jennifer Page, Crush, ja, die sollten wir durchaus kennen von der Melodie her. Wenn nicht, ihr werdet die Melodie jetzt hören, nur mit einem Künstler, der das Ding in Deutsch singt. Es ist so, wie es ist. Ina Morgan singt den Song. Gleich in wenigen Sekunden geht's los.
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0: Jennifer Page im Original und Crush hieß der Titel. Und hier in der deutschen Fassung mit Ina Morgan. Ja, es ist so, wie es ist. 8 Uhr und 21 Minuten, 9 Minuten vor halb 9 haben wir's. Arabesque ist mal wieder dran in the heat of a disco night, ja? Und wer denn die Gesangsstimme so ein bisschen filtert und hört, na nü, die kenne ich doch woher. Richtig. Sandra war in dieser Formation zu dritt, waren die Mädels da immer gut am Singen und da war sie mit bei. Deswegen hört man die Stimme da auch raus von Sandra, ne? Aber erst hören wir den Beitrag, den versprochenen. Beim Überflug über Warschau hat ein Schwan einen auf einer Plakatwand abgebildeten Artgenossen für echt gehalten und ihn frontal angeflogen. Der Schwan sei gegen die Werbetafel geprallt und habe sich am Flügel verletzt, berichtete am Donnerstag die Zeitung Südschi. Glücklicherweise landete der Vogel aber auf seinen Füßen, marschierte den Bürgersteig entlang und betrat ein Bekleidungsgeschäft. Dort wurde er von einem Wächter des städtischen Zoos abgeholt und in den Tierpark gebracht.
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0: tanzbare Rhythmen mit Arabesque. In the heat of the disco night. Um 8 Uhr und 25 Minuten, 5 Minuten, trennen uns noch vor der 8:30 Marke. Wir wenden uns gleich dem Wetter zu, aber ich möchte mit dem nächsten Titel noch an den letzten Freitag verstorbenen Peter Petrell erinnern. Ja, er hat ja eine Formation im Duett gesungen mit der Dingens ist Janet McKinley. Ja. Janet McKinley, Peter Petrell nannten sich die Windows, ja, und haben einige Songs von Martha McNeil nachgesungen in Deutsch. Und jetzt hören wir nochmal zur Erinnerung in Ehren tatsächlich an Peter Petrell. How do you do in Deutsch? Lieber Peter, danke für deine tolle Musik, die du uns hinterlassen hast. Ruhe in Frieden und bleib so lustig auch oben im Himmel und gucke lächelnd von oben auf uns herab.
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0: und der dem Gesangsduett, ja, Partner Janet McKinley. How do you do in Deutsch? So, ihr Lieben, jetzt hören wir das Wetter und ein paar Verbrauchertipps schließen sich an. Und dann gibt's Frankie Goes to Hollywood mit Relax. Zuvor gucken wir erstmal, was denn der liebe Kurt alles mir so zuquakt, ja? Seines Zeichens auch Wetterfrosch. Ja. Und, ach, hier sind's ja schon, die aktuellen Temperaturen derzeit in alphabetischer Reihenfolge. Ich muss heute mir meine Brille aufsetzen. Sonst konnte ich das immer lesen, aber irgendwie heute ist mir nicht so. Mein Augenlicht ist übers Wochenende schlechter geworden. Ja, wieder so viel Fernsehen gekickt, wa? Hat da wieder viereckige Ohren, ich sag's euch doch. In alphabetischer Reihenfolge, die 16 Landeshauptstädte der 16 Bundesländer. Ja, los geht's mit Berlin, 13 Grad bewölkt und böiger Wind dazu. In Bremen, 12 Grad wechselnd bewölkt. Dresden, 12 Grad wechselhaft mit Schauern. In Düsseldorf, 12 Grad stark bewölkt. Erfurt meldet 11 Grad wechselnd bewölkt. Hamburg, 12 Grad einzelne Schauer möglich und auch böiger Wind ist dort zugange. Hannover, 12 Grad auflockernde Bewölkung. In Kiel, 12 Grad wechselnd bewölkt. Magdeburg, 13 Grad wechselnd bewölkt und böiger Wind dazu. Mainz, 11 Grad stark bewölkt. In München, ebenfalls 11 Grad und starke Bewölkung. Potsdam hat 13 Grad wechselnd bewölkt und böigen Wind. Saarbrücken 13 Grad stark bewölkt. In Schwerin 13 Grad wechselnde Bewölkung und auch dort weht ein böiger Wind. Stuttgart 12 Grad stark bewölkt. Wiesbaden 10 Grad stark bewölkt zum Schluss. Und die Aussichten lesen sich wie folgt. Heute ist das Wetter in Deutschland recht wechselhaft. Im Norden und Osten viele Wolken, Schauer und teils kräftiger Wind. An der Küste sind auch Sturmböen möglich. Im Südwesten gibt es zunehmende Sonne und trockenes Wetter. Danke, lieber Kurt. Und was soll ich sagen? Du tust mir leid. Doch, Kurt. Du tust mir tatsächlich leid. Ja. Sag mal, Kurt, ich hab mal eine Frage. Nennt man die Wähler der Linken in Berlin eigentlich Jungpioniere? Thälmann-Pioniere? Oder sind das FDJler? Weil als ich gestern die Wahlfeier im Fernsehen gesehen habe, da kam es mir so vor. Die sind ja da stellenweise noch gar nicht 18. Durften sie ja neu wählen, ne? Ist ja klar. Aber FDJler, da steht das FDJ nicht so wie zu den R-Zeiten, sondern das steht da wahrscheinlich für faule, dumme Jugendliche.
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0: Mucke aus den 80ern mit Frankie Goes to Hollywood und Relax in meiner Sendung Der Morgen mit Gernot um 8.37 Uhr, 7 Minuten nach 8:30. Jetzt gibt's einen kurzen, kräftigen Aufmischer in Deutsch mit Drafi Deutscher und er reicht uns die Hand. Shake Hands.
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0: flott, nix zum Einschlafen. Hier Drafi Deutscher und Jake Hans um 8 Uhr und 40 Minuten. 10 Minuten nach 8:30. Wir werden jetzt noch einen schnuckligen Song spielen und dann gucken wir mal, wer heute Geburtstag hat. Aus den 80ern, Edelweiß mit Bring Me Edelweiß. Wann haben die es genau gesungen? 88 war es. Ah ja, guck einer an. Schöne Nummer, vielleicht kennt der ein oder andere den Song noch. Ist so eine Art One-Hit-Wonder gewesen.
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Gucken wir mal, wir haben am 21. September Geburtstag. Da hat oder hätte heute Bill Murray. Der wird tatsächlich heute 76 Jahre alt. Der US-amerikanische Schauspieler, Regisseur und Komödiant und Produzent. Des Weiteren Stephen King, der US-amerikanische Bestseller-Autor, wird heute 79 Jahre alt. Jerry Bruckheimer, der US-amerikanische Film- und Fernsehproduzent, der wird heute ganze 81 Jahre alt. Aber da geht noch mehr. Und zwar der deutsch-luxemburgische Fernsehmoderator Jan Pitz. Der wird heute 90 Jahre alt. Herzlichen Glückwunsch dafür. Leonard Cohen, der kanadische Singer und Songwriter, Dichter und Schriftsteller, der hätte heute auch Geburtstag gehabt, ist aber 2016 im Alter von 82 Jahren von uns gegangen. Und wen haben wir hier? Larry Hagman, ihr wisst schon, besser bekannt als J.R. Ewing aus Dallas. Der hätte heute auch Geburtstag gehabt, geboren 1931, verstarb mit 81 Jahren im Jahr 2012. Und Geburtstagsständchen des Tages singt uns der Schweizer Sänger, Schauspieler und Showmaster Vico Toriani. Er ist 1920 geboren und verstarb mit 77 Jahren im Jahr 1998. Singen wird er jetzt das Café Oriental. Allen anderen Geburtstagskindern des Tages selbstverständlich einen schönen Tag, recht viel Gesundheit und stoßt an, außer die Linken, die nicht.

0: Geburtstagskind. Geburtstagskind des Tages, Vico Toriani und Café Oriental. Ihr hört die Sendung Der Morgen mit Gernot um 8 Uhr und na gleich 49 Minuten, 4 Minuten nach 8:45 in der Zwischenzeit. Habe ich noch einen schönen aus den 80ern, die wenn ihr gerne gehört, ne? Die Dexys Midnight Runners und Come on, Eileen, na bitte.
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0: die Dixies mit Bright Runners. Come on, Eileen. In Deutsch gab es das Ding übrigens auch von Leinemann, Treffpunkt Berlin haben die gesungen. Oder auch Frank Zander, Tanze Eileen. Ihr Lieben, das war's dann wieder für heute. Wir haben es 8 Uhr und 54 Minuten. 6 Minuten trennen uns von der neuen Uhrmarke. Einen schnuckligen Song habe ich noch. Ein schönes Medley, ja, von Genghis Khan. Huha, Genghis Khan. Ja, und dann hören wir uns morgen wieder. Hat mir echt Spaß gemacht. Schön, dass alle da wart zum Start in die neue Woche. Und morgen ab 6 Uhr bin ich dann gerne wieder für euch da. Viel Spaß mit den nachfolgenden Sendungen, wenn ich Schluss habe. Und was wollte ich noch sagen? Ja. Also, Gerlud. Naja, ich habe schon wieder so einen Schalk im Nacken. Ich könnte noch einen lassen und den noch einen und noch einen und noch einen. Ja. Es ist unvorstellbar, ja. Wobei, also man muss zur Ehrenrettung sagen, wenn ihr euch Berlin anguckt auf der Karte, ja, im linken westlichen Teil wurde viel CDU gewählt, da haben die auch gewonnen. Im östlichen Teil, da hat die AfD gewonnen, ja, mit weit über 40, um die fast 50%. Und in der Mitte, so Friedrichshain, Mitte die Ecke, da die Hochburg der Linken, da haben die Linken gewonnen. Und sogar so, dass sie eine Regierung jetzt den Bürgermeister stellen können. Wobei, bei den Linken heißt er ja Staatsratsvorsitzender, ne? Ist ja klar. Die da nach links, die da nach rechts. Tschüss, tschüss, ihr Lieben. Euer Gerlud aus dem wunderschönen Märkisch-Oderland. Nicht in Berlin. Nee. Tschüss, bis morgen früh. Die Staatsratsvorsitzende. Ja, viel Spaß damit.
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5: Radio hört man heutzutage im Internet, auf DAB Plus und natürlich auch noch auf UKW. Ganz egal, wo du uns hörst, sei herzlich willkommen. Und damit hallo und willkommen zu einer neuen Ausgabe des Soundtracks deines Lebens. Das sagt hier aus dem Soundtrack-Studio in Köln, wie üblich, ihr und euer Robert Rosbach. Das ist heute die Ausgabe Nummer 340 des Soundtracks deines Lebens. Hier ist es dein Musikmagazin, das dir zwei Stunden lang die neuesten Hits, die Future Hits aus der ganzen Welt präsentiert. Mit dabei heute auch wieder einige Soundtrack All-Time Classics. Wir haben zu Beginn der zweiten Stunde eine Yesterday-Gruppe der Woche dabei. Dann natürlich der Blick auf die britische Hitparade und auch auf die spanische Hitparade. Und ich sage am Anfang wie immer nur eins, gute Unterhaltung.

0: Er war ein Superstar in den 60ern und 70er Jahren, dieser Johnny Rivers aus den USA. Das war einer seiner frühen Hits 1964, Memphis, Tennessee. Und das war ja heute hier im Soundtrack, unser Swinging Opener.
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0: Wenn du Musikwünsche für den Soundtrack haben solltest, hier sind die Kontaktdaten. Man erreicht uns bei Facebook und dann die Seite Robert Rosbach Music Memories. Wiederhole, Robert Rosbach Music Memories bei Facebook. Musikwünsche, Anregungen, sonstiges gerne über den Messenger. Disco Klassiker heute. 1978, A Taste of Honey und

0: Jawohl, Get Down Boogie Oogie Oogie. Einer der großen Disco-Hits des Jahres 1978 aus den USA. A Taste of Honey von Boogie Oogie Oogie. Und das war der Disco-Klassiker.
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0: Die Mädels aus Los Angeles, Cat's Eye, haben ihren ersten Hit jetzt auch in Europa. Top 10 in Großbritannien, Cat's Eye und Animal.
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0: Und wir haben heute garantiert wieder die nächsten beiden Stunden eine Menge Spaß. Denn es gibt eine ganze Menge neue Musik. Neue Musik heute dabei aus Spanien, aus Frankreich. Neue Musik auch heute dabei aus Kolumbien. Dann haben wir neue Musik aus den USA. Und der erste neue Titel heute, der kommt aus Großbritannien.
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0: Die erfolgreichste Boygroup aller Zeiten, Take That, ist zurück. Die haben gerade ein sehr, sehr gutes Duett aufgenommen mit Michael Patrick Kelly von der Kelly Family. Der Titel heißt Feel My Love und der gefällt uns sehr, sehr gut. Hier kommt unser Prädikat.
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Die Comeback-Single von Lulu, I'm in Love Again, das Original 1999 von Lara Fabian, I Will Love Again. Hier ist der Soundtrack deines Lebens. Wir finden es toll, dass du eingeschaltet hast. 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Ganz neue Musik von Alex Warren. Wieder ein Hit für Emerald Eyes.

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1: Das war 1964 ein ganz, ganz großer Hit für die Searchers aus Großbritannien. Needles and Pins. Aber wir spielen von diesem Titel heute eine französische Version.
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1: 1963. Hier ist die großartige Petula Clark. Und ihre Version heißt La Nuit en Fine.

0: Und so heißt es La Nuit Non Finit Plus. Petula Clark, die war nicht nur in den USA und in Großbritannien ein Superstar, sondern auch in Frankreich.
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0: Wir spielen Musik von einer der besten Funkbands der 70er Jahre. Eine echte Rarität. Undisputed Truth. Smiling Faces. Sometimes.

0: Funk Music aus den 70er Jahren. Kann man heute hören hier im Soundtrack. Undisputed Truth hieß diese Formation. Sehr erfolgreich in den 70ern. 1971, Smiling Faces, Sometimes.
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0: Hallo und willkommen zurück zum zweiten Block des heutigen Soundtracks deines Lebens. Du hast weiterhin deinen Lieblingssender eingeschaltet, finden wir gut. In den nächsten 10 Minuten haben wir einen Blick auf die britische Hitparade und der wird sehr ausführlich sein. Auch in diesen 30 Minuten mit dabei ein Blick auf die Billboard Hot 100 Airplay Country Charts. Und da spielen wir natürlich auch die aktuelle Nummer 1.
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0: Und hier kommt unser nächstes
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0: Bibi Rexha hat wieder mal mit David Guetta gearbeitet. Hier ist die neue Single Sad Girls.
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Bebe Rexha, die lebt mittlerweile in den USA, hat in diesem Sommer viele Auftritte auf Ibiza mit David Guetta absolviert. Das ist die neue Single, ihr neues Werk. Ein Powerplay heute, Bebe Rexha und David Guetta mit Sad Girls. 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

Das war im Jahre 2000 der ganz große Durchbruch für die Band Riemann. Ihr Frontman heißt natürlich Ray Garvey, gebürtig in Irland. Und Ray Garvey hat die letzten 25 Jahre eine steile Karriere hier in der Bundesrepublik gemacht. Von Ray Garvey haben wir jetzt die neue Single dabei, zusammen mit seinem Freund Imran. Der hat den Titel auch geschrieben. Sehr hörenswert, der Titel. Hier ist The Rivers. The

Höchste Zeit, dass wir nach London gehen. Zu Radio 1, BBC's Hitsender. Und da gibt es ja jeden Freitag um 16 Uhr die neueste Top 40 aus London. Wir schauen auf die Nummer 1, 2 und 3. Und beginnen mit der Nummer 3. Immer noch Rougel und Moving to the Sun.

einer der ganz großen Hits des Sommers von Mixer Hugel aus Frankreich. Imael Angel ist dabei und Alstra Alternate oder Alternate, ganz wie man will, immer noch Nummer 3 jetzt in Großbritannien. So heißt das Moving to the Sun. Ja, es freut uns richtig, dass endlich auch dieser Titel gespielt wird in Deutschland bei den Sendern. Einer der größten Country-Hits des Jahres. Letzte Woche Nummer 1, jetzt die Nummer 2. Ella Langley, Choosing Texas.

Ladies and Gentlemen, Alan Langley mit einem der größten Country-Hits des Jahres, diese Woche Nummer 2 in Großbritannien. Choosing Texas und Ladies and Gentlemen, kann man nur noch mal sagen, Soundtrack-Liebling Sienna Spyro hat ihre erste Nummer 1 in Großbritannien mit Great Acceptation.

Gratulation, Nummer 1 in Großbritannien. Great Expectation, Sienna Spyro. Gleich der Blick auf die aktuelle Billboard Hot 100 Airplay Country Charts. Vorher nochmal dieses tolle Duett

0: Genau das ist die Musik, die wir hier im Soundtrack mögen. Eine Platte, eine Single der Woche. Ella Langley. Morgan Wallen. I can't love you anymore. Und jetzt geht es dann in den Wilden Westen.
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0: Und da kommt sie jetzt, die neue aktuelle Nummer 1 in den Billboard Hot 100 Airplay Country Charts. Hier ist Luke Combs und Be By You.

0: Aktuelles Album von Luke Combs heißt The Way I Am. Das ist die neue Single Be By You. Und der Titel ist Nummer 1 in den Billboard Hot 100 Airplay Country Charts.
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0: Wir haben einen Musikwunsch heute im Programm. Und zwar von einer ganz, ganz lieben und treuen Hörerin von Elisabeth. Und die hat einen Titel gewünscht aus dem Jahre 1988 von einer Band aus Irland. Hier sind die Proclaimers und I'm Gonna Be 5000 Miles.

0: Unser Musikwunsch heute hier im Soundtrack für eine ganz liebe Hörerin, für Elisabeth. Toller Titel hat sie ausgesucht. Proclaimers heute nochmal im Radio. I'm gonna be 5000 miles.
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0: Robert Rossbach Music-Memories bei Facebook. Das ist unsere Seite, da kann man Musikwünsche hinsenden. Und die spielen wir dann gerne im Soundtrack. Jetzt gehen wir in die 90er Jahre. Wars Not Wars, die kam aus den USA. Großer Hit 1992, der Titel

0: Gleich weg Zeit heute in die 90er. Was not was. Shake your head. Eine Top 10 in Großbritannien und auch in den USA. Blick zur Uhr, ja, es ist wieder mal Halbzeit. 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Hallo und willkommen zur zweiten Stunde des heutigen Soundtracks deines Lebens. Wir hören uns hier auf deinem Lieblingssender.
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0: Ja, mit Power Hit Radio geht's weiter und wir beginnen die zweite Stunde mit diesem.
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0: Heute erinnern wir an die Musik der Chords. Die Chords, das war eine Geschwisterformation bestehend aus drei Mädchen und einem Bruder. Die Chords, die kamen aus Irland. Um die Jahrtausendwende waren die sehr, sehr erfolgreich und hatten viele große Hits, auch bei uns hier in der Bundesrepublik. An die Hits wollen wir jetzt erinnern. Wir spielen drei ihrer größten Hits. Der erste 1997, What Can I Do to Make You Love Me? Dann in ihrer Version eine Fleetwood Mac-Version, die sehr groß in Europa war, nämlich 1998 Dreams. Meine Nummer 3 in Großbritannien. Und im Jahre 2000 hatten sie dann einen Nummer 1-Hit mit Breathless. Hier also die Hits von The Course und ich wünsche gute Unterhaltung.
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0: 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Softrockmusik gemischt mit Folk-Elementen, so kann man die Musik von The Corrs bezeichnen. Von unserer Yesterday-Gruppe der Woche. Feinste Musik aus Irland. Drei ihrer Hits spielten wir jetzt und der Rewind. Der lautet so. Wir spielten 1997 ihren ersten Top 10 Hit What Can I Do? Dann eine tolle Version des Fleetwood Macs Titels Dreams. 1998 war das. Und gerade noch gehört ihre Nummer 1 Single. Und der Titel war auch in ganz Europa sehr erfolgreich. 2000 im Millennium Year, The Corrs und Breathless. Du hörst ihn weiterhin hier, den Soundtrack deines Lebens. Und es geht weiter mit diesem
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0: aus Großbritannien, die aktuelle Single von James Blunt.

0: einer der ganz großen Hitzemoment von James Blunt. Die aktuelle Single Tastes Like Summer.
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0: Eine sehr erfolgreiche Musikproduktion beim Kölner Sender Vox ist Sing meinen Song. Einer der Gastgeber dort heißt Johannes Oerding und der hat bei einer dieser Produktionen Urgestein der Rockmusik Peter Maffay kennengelernt. Die beiden haben sich auf Anhieb sehr gemocht und waren dann im letzten Sommer in Nashville. Jawohl, in Nashville. Dort haben sie eine gemeinsame LP aufgenommen. Das Album ist wirklich sehr hörenswert und die erste Single-Auskopplung daraus, die kommt jetzt. Hier sind Peter Maffay und Johannes Oerding mit Ein Leben lang ist

0: Ganz, ganz stark, Peter Maffay. Johannes Oerding. Ein Leben lang ist nicht lang.
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0: Wenn man in den USA Country-Pop-Music hören möchte, dann sind Dan und Shay erste Wahl. Sie sind in den USA Superstars. Speechless war 2018 ein ganz großer Hit. Bei uns werden sie viel zu wenig eingesetzt auf den Playlisten der Radiosender. Das holen wir hier im Soundtrack nach. Sie haben ein neues Album auf dem Markt, das heißt Young, und daraus die neue Single von Dan und Shay. Der Titel heißt Marry You Again.

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Ganz, ganz neu aus den USA, Dan und Shay, die neue Single Marry You Again. Hier kommt einer der vielen Hits von Mr. Roderick, oder besser gesagt Rod Stewart, 1999.

0: Musik von Rod Stewart im Programm heute. Soundtrack All-Time Classic Zeit war das. 1989. Downtown Train.
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0: Tja, da sind wir dann wieder mit dem vierten und letzten Block heute des Soundtracks deines Lebens. 30 Minuten haben wir noch. Und wir haben vorbereitet, gleich wie üblich, der Blick auf die spanische Hitparade. Da gibt es natürlich zu hören die aktuelle Nummer 1. Später auch der Blick auf die Welthitparaden in Bezug auf Downloads und Airplays weltweit. Und wir haben neue Musik dabei, unter anderem von einem gewissen John Legend.
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0: Tja, das Ganze ist Computer animiert, Rocking Jukebox und Storm in My Heart. Aber der Titel ist einfach gut animiert und ein Hit in Deutschland. Powerplay heute.
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0: Wer diesen Titel einmal gehört hat, der muss einfach Fan von Grammy-Gewinner John Legend werden. Ein wunderbarer Liebessong aus dem Jahre 2016. Love Me Now. Um John Legend ist es ein bisschen ruhig geworden die letzten Jahre. Aber jetzt ist er wieder da. Er hat ein neues Album und das ist für uns der Grund, John Legend heute vorzustellen. Mit seiner ganz, ganz neuen Single John Legend und der Titel heißt

Es wird Zeit für den Blick auf die ganz genau spanische Hitparade. Wir gehen wieder nach Madrid ins Headquarter de los 40 Principales. Und in der Del 40 Luno Show in der spanischen Hitparade diese Woche neue Nummer 1. Teddy Swims und Mr. Know It All.

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2: Tja, endlich gibt es ein neues Album von Superstar Miley Cyrus. Das Album heißt Bass Persuades. Und so klingt die erste Single-Auskopplung daraus, ein Future-Hit.
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0: Maze Persuade, so heißt das neue Album von Miley Cyrus. Und ausgekoppelt jetzt der Titelsong Maze Persuade.
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0: Und darauf schauen wir jetzt. Und das ist diese Woche Karol G. Die ist in Brasilien geboren, lebt aber mittlerweile in Kolumbien. In Lateinamerika ist sie ein Superstar und sie ist weltweit diese Woche die Nummer 1 in Bezug auf Downloads und Airplays zusammen mit Judeline und Rusowski. Wer immer das sein mag, hier ist Bye Bye Wow. Neue Nummer 1 weltweit, Karol G.

Nummer 1 weltweit in Bezug auf Downloads und Airplays. Karol G, Latino Music und Bye Bye Wow. Wir lieben ja Latino Music hier im Soundtrack. Wir haben einen Klassiker dabei, Peter Allen und I Go to Rio.

Ein Latino-Dance-Klassiker. Lang her, 1979, Peter Allen. Mögen wir. I go to Rio. Übrigens, in Vorbereitung ist ein neues Soundtrack extra. Das wird heißen Dance, Funk und Synthie-Pop-Music der 80er Jahre. Kommt im Herbst auf die Sender. Ja, eine kleine Kostprobe daraus ist Shannon und ja, genau, Let the Music Play.

Let the music play, die Dance Funk und Synthie-Pop-Music der 80er Jahre. Dieses neue Soundtrack Extra ist in Vorbereitung und wird im Herbst zu hören sein bei den Sendern, wie das ja auch von Donna Summer.

0: Ja, das wird ein sehr, sehr tanzbares Soundtrack-Extra. Die großen Tanzhits der 80er. Das wird dabei sein. Donna Summer, she works hard for the money. Aber jetzt der Blick zur Uhr. Das war's dann leider für heute.
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0: sagt für heute auf Wiederhören. Soundtrack-Sendezeit ist vorbei. Wir hören uns bald wieder zu einer neuen Ausgabe, wenn es wieder heißt, hier ist der Soundtrack deines Lebens und wir spielen die Hits von morgen als erstes. Bis dahin sage ich wieder mal alles Gute und bye bye hier aus dem Soundtrack-Studio in Köln als ihr und euer Robert Rosbach.

0: Und damit hallo und herzlich willkommen zu Feelings, unsere Hommage an die Albumserie Kuschelrock. Heute geht es um die Ausgabe Nummer 7 dieser Serie und wer ist da so alles dabei? Das verrät uns Ted.
1: Hallo, in unserer heutigen 7. Ausgabe von Feelings hören wir unter anderem Curtis Stigers, Vanessa Williams, Led Zeppelin und Soul Asylum.
0: Ja, und der erste Titel, den wir heute gehört haben, der stammt ursprünglich aus dem Album A Night at the Opera aus dem Jahre 1975 von der Gruppe mit dem Namen Queen, auch enthalten auf Kuschelrock Nummer 7. Und der Titel heißt Love of My Life. Und weiter geht's mit einem Hit aus dem Jahre 1992 aus Amerika, die Gruppe Firehouse. Ihr Hit heißt When I Look Into Your Eyes.

0: Sie hatten im Laufe ihrer Karriere zwei Top-Ten-Hits in den Charts in Amerika, einmal im Jahre 91 den Titel Love of a Lifetime und dann im Jahre 92 diesen Nummer 8-Hit, den wir gerade hörten, When I Look Into Your Eyes, und das war die Gruppe mit dem Namen Firehouse.
1: Die 7. Ausgabe von Kuschelrock erschien am 30. September 1993. Am 11. Oktober 1993 erreichte es die Compilation-Charts und belegte dort für 3 Wochen die Spitzenposition. Das Album enthielt wieder 36 Titel, alle waren sie englisch gesungen und es erlebte 2008 eine Neuauflage.
0: Und auch diese Dame hier, die hatte in den Charts in Amerika insgesamt 2 Top-10-Hits. Ihren ersten im Jahre 84 als Teil der Gruppe Scandal. Der Titel hieß The Warrior. Und dann im Jahre 1992 den Hit, den wir jetzt hier hören. Er erreichte die Nummer 2 und blieb dort für 6 solide Wochen. Wir hören Patti Smyth und Don Henley und den Titel Sometimes Love Just Ain't Enough.

Wir hören die 10 größten Hits aus der Kuschelrock-CD Nummer 7 und mit Ausnahme eines Songs waren sie alle relativ aktuell damals. Zum Beispiel ein Hit aus dem Jahre 1992, ein Neuzugang bei uns damals im April. Die Nummer 19 war die beste Position für Vanessa Williams und der Titel Save the Best for Last, unsere Nummer 10. Und auf der Nummer 9, ebenfalls ein Hit aus dem Jahre 1992 und auch der erreichte die Nummer 19. Dies hier ist das Duo mit dem Namen Roxette und dieser Titel hier, der heißt Queen of Rain.

0: Der acht erfolgreichste Hit auf der Kuschelrock-CD Nummer 7, unsere Nummer 8, das war Matou, der Titel You Never Walk Alone.
1: Matou war 42 Jahre alt, hieß eigentlich Rainer Matuschek und stammte aus Bleidenstadt. Er sang den Titel You'll Never Walk Alone für den Vorspann der ZDF-Fernsehserie Freunde fürs Leben ein, eine erfolgreiche Arztserie. Matou schrieb für das ZDF noch weitere verschiedene Musiken, aber auch für Thelma Houston. Einen weiteren Hit hatte er nicht.
0: Und wie ich schon sagte, sind 9 der 10 Titel damals relativ aktuell gewesen auf der Kuschelrock-CD Nummer 7. Mit einer Ausnahme. Und das ist dieser Hit hier, ein Titel, der in den frühen 70er Jahren bereits im Original aufgenommen wurde und erst im Jahre 2010 seine bisher beste Position in den deutschen Singlecharts belegen konnte. Unsere Nummer 7, hier ein echter Klassiker von Led Zeppelin. Und dieser Titel hier, der heißt Stairway to Heaven.

Als Single erreichte dieser Titel hier bei uns die Nummer 12, in unserer Liste damit die Nummer 6 aus dem Jahre 92 wiederum. Das waren Shakespeare's Sister und der Titel heißt Hello, Turn Your Radio On. Und die Originalversion von dem nächsten Titel, die erreichte die Nummer 1 in den Charts in England, bei uns die Nummer 12. Damit bei uns die Nummer 5 und auf der CD ist eine akustische Version zu hören. Hier ist Tasmin Archer mit dem Titel Sleeping Satellite.

0: Der Titel erreichte die Top 10 in den Charts in Amerika, aber nicht nur dort. Und deswegen ist es bei uns die Nummer 4, der viertgrößte Hit aus der Kuschelrock-CD. Nummer 7, der große Curtis Stigers, und der Titel heißt I Wonder Why.
1: Curtis Stigers war 27 Jahre alt, er stammt aus Boise in Idaho. 1991 veröffentlichte er sein Debütalbum, das Curtis Stigers hieß, und seine erste Single-Auskopplung war I Wonder Why. Der Titel erreichte die Top 10 der amerikanischen und der deutschen Charts und blieb sein größter Erfolg. In Deutschland hat er noch zwei weitere Hits, You're All That Matters To Me und This Time.
0: Und wer sich fragt, warum dieses hier die Nummer 3 in unserer Liste ist, dann kann man sagen, weil er die Nummer 5 erreichte im Jahre 1991, dieser Hit. Das sind die Scorpions und der Klassiker, der heißt Send Me an Angel.

0: Mit dem Videoclip zu diesem Titel wurde damals nach vermissten Jugendlichen gesucht. Ich hoffe, inzwischen wurden sie alle gefunden. Die Nummer 2 in der Liste der größten Hits auf der Kuschelrock-CD Nummer 7, das war die Gruppe mit dem Namen Soul Asylum und ihrem größten Hit, und der heißt Runaway Train. Und was jetzt noch bleibt, das ist der größte Hit auf der Kuschelrock-CD Nummer 7. Und was für ein Hit das war. 10 solide Wochen auf der Nummer 1 in Deutschland im Jahre 93. Das sind die Four Non Blondes und hier ist die Piano-Version ihres Titels, der da heißt What's Up. Tja, und das war's dann mit Feelings für diesmal. Mehr Musik mit Gefühl beim nächsten Mal. Und bis dahin sagen wir Tschüss.
1: Und Tschüss.

0: schönsten Kuschelhits im Oldie-Gewand gibt's hier bei Sebe Janssens in Sebes Welt.
1: Und mein erster Titel für heute ist eine von Esther und Abi Ofer, dem Cinderella Rockefeller. 1966. Esther und Abraham lernten sich Ende der 50er Jahre kennen. Beide traten in Israel mit folkloristischen Titeln unter dem Künstlernamen Ofarim auf. 1961 heirateten die beiden und nannten sich dann Esther und Abi Ofarim. Nach ihrem Erfolg beim Eurovision Song Contest 1963 in Großbritannien, bei dem Esther für die Schweiz mit dem Titel Tant va pas den zweiten Platz belegte, wurde das Paar auch international bekannt. Sie nahmen Schallplatten in mehrere Sprachen auf und wurde zu einem der erfolgreichsten Gesangsduo der 60er Jahre. Cinderella Rockefeller war in den Niederlanden und den englischen Charts ein Nummer 1 Hit. In den deutschen Charts erreichte das Lied den 5. Platz. Bis 1969 konnten das Paar noch einige gemeinsame Erfolge feiern, dann kam die Trennung. Am 1. März 1969 standen die beiden letztmals gemeinsam auf der Bühne und im November 1970 war das Paar geschieden.

Mein zweiter Titel für heute ist einer von Martin Mann, meilenweit 1974. Martin Mann ist ein deutscher Schlagersänger, Komponist, Texter und Produzent. Nach der Schule studierte er Musik am Konservatorium in Wiesbaden. Ferner machte er eine Schauspiel- und Tanzausbildung. Der Sänger und Produzent Michael Holm entdeckte ihn als Sänger und produzierte mit ihm Anfang der 70er Jahre einige Hits. Sein größter Erfolg hieß Meilenweit. Bis Ende der 90er Jahre nahm Martin Mann Titel auf und war Gast in verschiedenen Musiksendungen des Fernsehens, darunter auch mehrmals in der ZDF-Hitparade. 1981 nahm er am deutschen Vorentscheid zum Eurovision Song Contest teil. Mit dem Titel Boogie Woogie erreicht er den dritten Platz. Neben seiner Gesangskarriere komponierte Mann auch Schlager für seinen Kollegen, darunter für Michael Holm, Jürgen Markus, Nicole, Wind, Roland Kaiser, Veronika Fischer, Rex Gillow, Chris Roberts, Roberto Blanco, die Klostertaler, Gabi Albrecht, Wenke Meere, Flippers, Ingrid Peters, Toni Marcio, Rosanna Rocci, Mariano Michel und viele, viele anderen.

Mein nächster Gast ist Kylie Minogue und den Titel I Should Be Lucky 1988. Kylie Minogue wurde bekannt in Australien als Schauspielerin in der Serie Neighbours Nachbarn. Auch nahm sie einige Schallplatten auf, zum Beispiel auch mit Jason Donovan, ein Mitspieler aus der Serie. Nachdem Locomotion, ein Cover von The Locomotion, bereits in Australien erfolgreich war, nahm Kylie Minogue I Should Be Lucky in weniger als einer Stunde in London auf. Anschließend flog My Lock dann zurück nach Australien, um weiter in der Soap-Serie Neighbours zu arbeiten. Das Bubblegum-ähnliche Lied ist vorwiegend mit Drumcomputer, Synthesizer und zum Teil auch mit Gitarren eingespielt. Das Lied wurde in mindestens 7 Ländern, darunter Deutschland, die Schweiz, Australien, Hongkong, Japan, Irland und Großbritannien, ein Nummer 1.

Titel Nummer 4, Friday on My Mind von The Easy Beats aus 1967. Die Easy Beats wurde 1964 in Sydney gegründet. Die Bandmitglieder kamen alle aus Familien, die aus Europa eingewandert waren. 1965 wurden die Easy Beats die erfolgreichste Popband Australiens und lösten eine Historie aus, ähnlich der Beatlemania in Europa, die bald als Easy Fever bezeichnet wurde. Die Band produzierte eine Reihe von Hits, darunter Friday on My Mind, For My Woman, Wedding Ring, Hello, How Are You und Sorry. Auch für die australische Coca-Cola-Werbung, wie zu dieser Zeit nicht unüblich war, mit zwei gesungenen Jingles eingespannt. 1969 lösen sich die Easy Beats auf.

Und weiter geht's mit den Eagles aus 1974 und ihr Titel The Best of My Love. Die Eagles sind eine Country-Rockband aus den USA, die 1971 gegründet wurde und in Los Angeles, Kalifornien ansässig war. Die Gruppe produzierte 1971 in England ihr erstes Album, das ihren Bandnamen Eagles als Titel trug. Es enthielt mit Take It Easy einen Sommerhit. Außerdem wurden Witchy Woman und Peaceful Easy Feeling mit Erfolg ausgekoppelt. Ihr größter Erfolg war Hotel California aus 1976. 1981 erklärten die Eagles offiziell das Ende ihrer Zusammenarbeit. Angeregt von einem Benefizauftritt im Februar 1994 in Aspen, beschlossen die Eagles 1995 eine Wiedervereinigung für ein MTV-Konzert, das den Titel Hell Freezes Over trug. Mit dem Tod von Glenn Frey, 18. Januar 2016, im Alter von 67 Jahren, verloren die Eagles eine zentrale Persönlichkeit ihrer Band.

1980, Fischerzett, So Long. Fischerzett war eine englische Rockgruppe um den Sänger und Gitarristen John Watts. Sie gilt als eine der populärsten Bands des New Wave in den beginnenden 80er Jahren. Die Band veröffentlichte zwischen 1979 und 1981 drei erfolgreiche Musikalben. Mehrere Songs des Debütalbums Word Salad aus dem Jahr 1979 handeln von der Arbeit in der Psychiatrie. John Watts arbeitete vor seiner Karriere als Musiker in psychiatrischen Kliniken in Südengland. Ihr Volksalbum Red Skies Over Paradise aus dem Jahr 1981 thematisiert fast durchgängig den Kalten Krieg. So Long kommt vom zweiten Album Going Deaf for a Living.

0: Den Titel, den Sie gleich hören, stammt von The Mindbenders, A Groovy Kind of Love aus 1965. The Mindbenders war eine typische britische Beatgruppe der 60er Jahre. Ihre erste Veröffentlichung war der festdominante Titel Hello Josephine. Ihr erster britischer Chart-Hit war Anfang 1965 Game of Love. Mit ihrer ersten Langspielplatte Game of Love stellte sie sogleich unter Beweis, dass sie eine ausgesprochene erstklassige Gesangsgruppe waren. Der Stil dieser Langspielplatte war für die damalige Zeit recht außergewöhnlich. Es unterscheidet sich sowohl eindeutig vom Mercy Beat wie auch von der gerade angesagten Heavy Beat Gruppe aus England, The Rolling Stones, Yardbirds, Them oder The Who.
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und jetzt The First Class aus 1974 mit dem Titel Beach Baby. The First Class war eine britische Popgruppe, dabei jedoch ein reines Studioprojekt. Der Studiosänger Tony Burrows nahm, wie so oft, auch hier einen Song auf und veröffentlichte diesen unter einem Fantasienamen. Nachdem sich Beach Baby 1974 in den Vereinigten Staaten auf Platz 4 in die Hitparadenplätze schob, musste die Band auch für ein breites Publikum dargestellt werden können und da kam es zu der Zusammenkunft einiger bekannten Musiker für Fernsehauftritte. In Großbritannien reichte es für Platz 13. Produzent von Beach Baby war der Gitarrist John Carter, der auch die Rechte an den Gruppennamen hatte und ihn immer wieder mal verwandte. Tony Burrows sang außerdem die Leadstimme bei The Ivy League, The Flowerpot Man, White Plains, The Pipkins, Brother of Man oder Edison Lighthouse.

Bayern Power, ein Bayer in New York 1989. Bereits als 10-Jähriger kauft sich Armin Pertl die erste Gitarre. Seine Großmutter, bei der er aufwächst, ist entsetzt und verpasst ihm zunächst eine schallende Ohrfeige, schickt ihn dann zum Gitarrenunterricht. Gemeinsam mit Keyboarder Andreas Linse und Gitarrist Wesley Plass gründete er 1988 das Trio Bayern Power. Ihr erstes Demo-Band schicken sie einem Münchner Produzenten Harald Faltermeier. Der schüttelt zunächst den Kopf, meldet sich aber kurz darauf telefonisch aus Los Angeles. Im Autoradio hat er Funny Gold Medina gehört, den Hit des California Rappers Tone Loc, und sich sofort die Rechte für den deutschen Markt gesichert. Armin Pertl soll dazu einen bayerischen Text liefern, weigert sich aber. Faltermeier beharrt aber darauf, also bewaffnet Pertl sich mit einer Flasche Whisky und schreibt ein Bayer in New York.

0: Das ist schon echt abgefahren da. Die Lady mit dem gewissen Etwas. Aber manchmal muss ich schon sagen, China, Etwas.
1: Auf dein Wohl, Sportsal.

Titel Nummer 10 aus 1960. Brian Hyland, der Clickety-Clack-Song for Little Heels. Brian Hyland ist ein US-amerikanischer Musiker. Er erzielte in den 60er Jahren verschiedene internationale Hits. Hyland hatte im August 1960 im Alter von 16 Jahren seine erste und einzige Nummer 1 Hit in den Vereinigten Staaten, Itsy Bitsy Teeny Weeny Yellow Polka Dot Bikini, bekommen. Dieser Erstling nahm darüber hinaus auch die 8. Position in den UK-Charts und wurde innerhalb von 2 Monaten 1 Million Mal verkauft. Hyland erzielte seine 2. Top 10 Hit in den USA mit Sealed with a Kiss im Jahre 1962. Das Lied erreichte den 3. Platz in den internationalen Charts. Mit Ginny Come Lately erzielte er 1962 noch einen Hit, Nummer 21 in den Vereinigten Staaten und Nummer 5 im Vereinigten Königreich. Der Clickety-Clack-Song erreicht in England Platz 29.

Und meine nächste Gäste, die an der Reihe sind The Village People und ihren Titel Go West 1979. Village People wurde 1977 gegründet. Die große Popularität der Gruppe kam auf eine sonderbare Weise am Bande. Als das Lied in der Navy aufgenommen wurde, bot den USA Navy an, einen Videoclip bei der Marine zu finanzieren. Wenn die Zeitungen Schande sprachen, dass öffentliche Gelder verwendet werden sollen für diesen Videoclip, wurde die Kampagne eingestellt. Dieser Skandal brachte die Village People so viel Werbung, dass der Song direkt an der Spitze der Hitparade schoss. Während in dieser Zeit Disco seine Bedeutung ein wenig verloren hatte, wurde auch ihre Titel Macho Man, Go West und YMCA große Erfolge.

Mijn eerste band is aan een Duitse muziekgroepen. Alphaville, Bigger Japan, 1984. Alphaville is eine deutsche Sinti-Pop-Gruppe aus Münster-Westfalen, die in 1983 gegründet wurde. In 1981 gründeten Marianne Gold und Bernhard Lloyd zusammen mit anderen Musikbegeisterten in der westfälischen Stadt Münster das Künstlerkollektiv Nelson Community, mit dem sie im Dezember 1981 ihre ersten Live-Auftritte hatten. Ein Jahr später gründeten Gold und Lloyd zusammen mit Frank Mathes das Pop-Trio Forever Young. 1983 entnahmen die drei den Namen Alphaville an vom gleichnamigen Film von Jean-Luc Godard und verwendeten ihn als ihren neuen Bandnamen. Im Januar 1984 wurde die erste Single Big in Japan veröffentlicht, die weltweit zu einem Hit wurde. September desselben Jahres folgten die Singles Sounds Like a Melody und Forever Young vom gleichnamigen Debütalbum.

Und weiter geht's mit Vanilla Fudge. You Keep Me Hanging On 1968. Vanilla Fudge ist eine US-amerikanische psychedelische Rockband, die zwischen 1967 und 1970 insbesondere mit zeitlich und musikalisch exzessiven Coverversionen auffiel. Im Ultrasonic Studio entstand in einem Take eine epische Version der Supremes Hit You Keep Me Hanging On, der auf Anhieb Rang 6 der US-Hitparade erreichte. Während sich Coverversionen häufig stark an das Original anlehnen, war in diesem Fall jedoch das Original kaum noch wiederzuerkennen. Das im Mono aufgenommene Stück wurde auf 6 Minuten 47 Sekunden ausgedehnt und auf Zeitlupentempo verlangsamt, denn das ursprüngliche Tempo wurde auf die Hälfte reduziert. Der psychedelische Sound mit einer neoklassischen Orgelpartitur und Zitarpassagen verfremdet das Original bis zur Unkenntlichkeit. Die auf 2 Minuten und 50 Sekunden verkürzte Singlefassung erschien am 2. Juni 1967 und erregte weltweites Aufsehen. Diese Version dauert etwas mehr als 4 Minuten.

Mein letzter Titel für heute ist eine von Betty White, You See the Trouble With Me, 1976. Betty White war ein US-amerikanischer Soul-Sänger und Musikproduzent. Er besaß eine unverkennbare Stimme in herausragender Basslage. Mit einer derart profunden Stimmlage gehörte er zu einer Ausnahme unter weltweit erfolgreichen Künstlern. Anfang der 60er Jahre wurde er unter dem Namen Barry Lee bekannt. Erfolge konnte er mit seiner selbst gegründeten weiblichen Gesangsgruppe Love Unlimited verbuchen. White schrieb die Songs und die Arrangements und produzierte alle Stücke im Alleingang. 1973 erschien mit I've Got So Much To Give das erste Album unter dem Namen Barry White. Er verkaufte weltweit mehr als 100 Millionen Tonträger. Das war's wieder für diese Woche, liebe Zuhörer. Bis zum nächsten Mal. Tschüss, auf Wiedersehen, wie immer natürlich in Holländisch.

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4: Im Studio Silas Quiring, schönen guten Tag. Die CDU hat bei der Landtagswahl in Mecklenburg-Vorpommern eine historische Niederlage erlebt. Sie scheitert knapp an der 5%-Hürde und fliegt damit aus dem Landtag. Die AfD wurde mit gut 38% stärkste Kraft vor der SPD von Ministerpräsidentin Schwesig mit 35,5%. Schwesig kann nun mit Linken und Grünen regieren und sagt in der ARD:
5: Ich sehe auch die Möglichkeit, eine stabile demokratische Regierung zu bilden. Wir sehen ja in Sachsen-Anhalt, dass wir dieses Regierungschaos nicht gebrauchen können. Was nützt es, wenn die AfD stärkste Kraft wird, aber überhaupt nicht in der Lage ist, eine stabile, verlässliche Regierung zu bilden?
4: Bei der Wahl zum Abgeordnetenhaus in Berlin hat die Linke mit knapp 26% der Stimmen klar gewonnen und könnte erstmals die regierende Bürgermeisterin stellen. Die CDU wird dahinter zweitstärkste Kraft vor AfD, Grünen und SPD. Linken-Spitzenkandidatin Elif Eralp sagte im ZDF:
6: Ich freue mich total darüber, dass so viele Menschen mir ihr Vertrauen geschenkt haben und sich in mir repräsentiert fühlen. Ich möchte, dass alle Berlinerinnen und Berliner mit mir gemeinsam ins Rote Rathaus einziehen, egal woher sie kommen oder wie viel Einkommen sie haben.
4: In Berlin sind nun Rot-Grün-Rot und Schwarz-Grün-Rot möglich. Trotz der schlechten CDU-Ergebnisse will Bundeskanzler Merz im Amt bleiben und er will den Reformkurs fortsetzen. SPD-Generalsekretär Klüssendorf dagegen fordert etwa in der Rentenpolitik Korrekturen. Wir können nicht einfach so weitermachen, sagt er. An mehr als 200 Orten in Deutschland ruft die IG Metall heute zum Protest gegen den Jobabbau in der Autoindustrie auf. Gewerkschaftschefin Benner verlangt gerade jetzt mehr Investitionen in deutsche Standorte. Derzeit bangen tausende Mitarbeiter bei VW und Co. um ihre Jobs. Das Münchner Oktoberfest hat einen optimalen Start hingelegt. Am ersten Wochenende kamen knapp 1 Million Gäste auf die Wiesen. Polizei und Rettungsdienst sprechen von einem ruhigen Verlauf. Für Aufsehen sorgte nur ein Fahrgeschäft. Wegen eines defekten Sensors hingen mehrere Gäste minutenlang kopfüber fest.
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7: Mit KI-Support. Viele Wolken gibt es gerade, dazu gehen in der Nordosthälfte immer mal wieder Schauer runter und vereinzelt ist auch ein kurzes Gewitter drin. Später wird es in der Südwesthälfte freundlicher mit mehr Sonne und es bleibt öfter trocken. Die Höchstwerte liegen bei 16 bis 22 Grad. Im Nordosten sind auch Sturmböen dabei. Morgen dann meist sonnig und trocken, maximal bis 23 Grad.
8: Ja, und dann war da noch...
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8: Dann auf der 1, auf der Brücke in Bremen, zwischen Grumme und Kuhlen und vor Bremen-Himmelingen leider ein Stillstand und da brauchen Sie rund 13 Minuten länger als gedacht. Und leider auf der A1 Hamburg Richtung Osnabrück zwischen Uphusen, Bremen-Mahndorf und Bremen-Harsten auch da leider ein staustauender Verkehr mit 14 Minuten, die Sie länger benötigen.
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8: Ja, herzlichen Dank erstmal an Sönke Röhling für die Nachrichten sowie Peter Hartmann für die Sendung. Was haben wir heute am 21. September 2026, einen Montag, im Angebot bei diesem, das Ihrem Radiomagazin? Einmal das zum Beispiel, 150 Jahre Pioniergeist aus Tradition wird Zukunft. Wir haben auch mit dabei, wer vertraut den Öffentlich-Rechtlichen. Eine neue Umfrage zeigt Kluft zwischen den Generationen. Und gleich nach Anita, Alexander Hofmann, Anne-Karin sowie Wolfgang Petri das Thema Haus und Garten, wie wir es machen. Das kann sich bei der Steuererklärung beispielsweise lohnen.

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Annegering meinte eben, küsst mich einmal nur und gleich nach auf dem Peter mit Meister Geier kommen wir zum Herbsttipp Haus und Garten winterfest machen, denn das kann sich bei der Steuererklärung lohnen.

0: Wenn ich noch mal kann, ihr unser Wolfgang oder Wolle Petri, so, weiß der Geier, so sind die Leute in der Sendung, die sind das hier Radiomagazin. Und ja, damit kommen wir zum ersten Infotime für heute. Wie erwähnt, Haus und Garten winterfest machen, das kann sich bei der Steuererklärung lohnen. Warum? Sobald die ersten Blätter von den Bäumen fallen, ist klar, der Herbst ist im Anmarsch. Und mit ihm gibt es in Haus und Garten jede Menge zu tun, um alles winterfest zu machen. Hecken werden geschnitten, Laub wird entfernt, Kübelpflanzen und Teiche werden vorbereitet und auch rund ums Haus gibt es einiges zu tun, von der Heizungswartung bis zur Dachrinnenreinigung. Wer dafür einen Dienstleister oder Handwerker beauftragt, kann unter Umständen einen Teil der Kosten in der Steuererklärung geltend machen. Mehr dazu jetzt und hier.
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2: Ob jetzt Hecken schneiden, Rasenmähen, Laubfegen oder den Teich- und Kübelpflanzen winterfest machen, wer sich da Hilfe holt, kann dies steuerlich geltend machen.
3: Solche Arbeiten gelten in der Regel als haushaltsnahe Dienstleistungen, weil sie typischerweise von einem Haushaltsmitglied selbst erledigt werden können. Auch größere Gartenarbeiten können steuerlich berücksichtigt werden, dann allerdings als Handwerkerleistung. Wichtig ist, die Arbeiten müssen auf einem Grundstück mit einem Haushalt stattfinden und es muss sich um eine bereits bezugsfertige Immobilie handeln.
2: Erklärt Steffen Gall von der Vereinigten Lohnsteuerhilfe, kurz VLH. Bei haushaltsnahen Dienstleistungen können 20% der Kosten steuerlich berücksichtigt werden. Das sind bei bis zu 20.000 Euro maximal 4.000 Euro Steuerermäßigung im Jahr.
3: Bei Handwerkerleistungen sind es ebenfalls 20%. Hier aber von bis zu 6.000 Euro Kosten, maximal also 1.200 Euro Steuerermäßigung. Klassische Gartenpflege wie Heckenschneiden ist eine haushaltsnahe Dienstleistung. Umfangreichere Gartengestaltungen, etwa Pflasterarbeiten, zählen dagegen zu den Handwerkerleistungen.
2: Angeben darf man übrigens auch Kosten, die der Dienstleister für Dünger, Streugut oder die Entsorgung von Grünschnitt in Rechnung stellt.
3: Die Wartung oder Reparatur der Heizung, Schornsteinfegerarbeiten oder die Dachrinnenreinigung können als Handwerkerleistungen berücksichtigt werden. Entscheidend ist dabei, begünstigt sind die Arbeits-, Fahrt- und Maschinenkosten, nicht aber das Material. Und es muss sich um Arbeiten an einem bestehenden Haushalt handeln.
2: Wichtig, auf der Rechnung müssen die Arbeits-, Fahrt- und Maschinenkosten getrennt von den Materialkosten ausgewiesen sein.
3: Zweitens muss die Rechnung unbar bezahlt werden, also beispielsweise per Überweisung. Barzahlungen erkennt das Finanzamt nicht an. Und drittens sollte man Rechnung und Zahlungsnachweis aufbewahren. Die Belege müssen normalerweise nicht direkt mit der Steuererklärung eingereicht werden, sollten aber verfügbar sein, falls sie vom Finanzamt angefordert werden.
0: Das war Informationen zum Thema Haus und Garten, winterfest machen, warum er sich bei der Steuererklärung lohnen kann. So, ich kann mir mal die nächsten drei Interpreten beraten. Das sind einmal beispielsweise die Gypsy Kings mit Bamboleo. Dann Götz Alsmann vom BDR, du bist mein liebster Gast. Und Inge Peters auf unserer Brücke, so nach dem Motto, lass es rocken. Das ist natürlich auch eine gute Möglichkeit.

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0: Wir haben auf der Seite eine angespannte Verkehrslage auf der A1 Osnabrück Richtung Bremen. Zum Grummelskuhlen und Bremen-Himmlingen sollten Sie rund 16 Minuten an der Stunde mehr Zeit einplanen, als Sie gedacht haben. Und auf der A1 angespannte Verkehrslage zwischen Hamburg und Osnabrück in der Opusen Bremen-Mahne und Bremen-Arsten. Auch da leider 13 Minuten, leider länger einplanen, als man gedacht hat. So, und hier haben wir noch einen Newcomer in der Schlager. Wir sind ja am Montag immer der Schlager-Time in diesem Das Ihr Radio-Magazin. Ich kriege hier ran, Kaiser, ein junger Mann mit Schenk mir einen Sommertraum. Danach kommen wir zum Thema Umfrage, wer vertraut den Öffentlich-Rechtlichen beispielsweise.

war der Kieran Kaiser mit Schenk mir einen Sommertraum. Damit sind wir beim zweiten Infotime für heute. Wer vertraut den Öffentlich-Rechtlichen? Neue Umfrage, Zeit, Luft zwischen den Generationen. Wem vertrauen wir, wenn es um politische Berichterstattung geht oder auch um Parteienbeteiligung im Vorfeld von Wahlen? Schenken wir eher den Öffentlich-Rechtlichen Sender oder im klassischen Medienformat wie Zeit,

0: Gianfranco Panucci von Read Lead Deutschland.
1: Wenn es zum Beispiel um den sachlichen Vergleich von Parteienhalten geht, vertrauen über ein Drittel der Befragten dem öffentlich-rechtlichen Rundfunk. Gedruckte und digitale Zeitungen sowie Magazine erreichen 27% der Zustimmung und Personen oder Kanäle in den sozialen Medien kommen auf ungefähr 15% Zustimmung.
0: Regionale Unterschiede gibt es dabei kaum und auch über fast alle Parteianhängerschaften hinweg ist das Vertrauen in die Öffentlich-Rechtlichen groß.
1: Eine Ausnahme dabei bilden Befragte mit AfD-Wahlabsicht, von denen nur 8% den Öffentlich-Rechtlichen vertrauen. Und ähnlich sieht es bei Personen aus, deren Hauptnachrichtenquelle soziale Medien sind. Hier vertrauen lediglich 4% dem ÖRR und 6% den Zeitungen und Magazinen beim sachlichen Parteienvergleich.
0: Welchem Medium wir vertrauen, hängt vor allem vom Informationskanal ab, der uns geprägt hat, und vom Alter.
1: Wenn man also mit ARD, ZDF und dem dritten Programm groß geworden ist, schenkt man auch diesen eher Glauben und hat im Gegensatz dazu sehr wenig Vertrauen in sogenannte Newsfluencer und Social-Media-Kanäle. In der Altersgruppe der 18- bis 29-Jährigen sieht das dann anders aus. Ein gutes Drittel hat hier ein hohes Vertrauen in Social-Media-Inhalte, wenn es zum Beispiel um den Parteienvergleich geht.
0: Die Menschen in Deutschland vertrauen den öffentlich-rechtlichen Medien und den bekannten Verlagen also am meisten. Gleichzeitig verändert der Trend hin zu sozialen Medien als Hauptnachrichtenquelle die Wahrnehmung von Fakten.
1: Um dem entgegenzuwirken, ist es wichtig, dass jeder Zugang zu verlässlichem Journalismus hat, vor allem über digitale Kanäle hinweg.
2: Ja, und hier kommen wir zur Musik zurück. Newcomer, zwei Interpreten, neu. Einmal die Gruppe Chris mit Maria, wie Mario Steffen, Licht der Meer, in Klammern, Late at Night.

Wir nehmen die alle noch einmal die Eskalas und er bringt in diesen Tagen, obwohl die Mondauern ist, ein neues Lied raus. Mit dem Titel Auf ein Neues. Hier ist der Matthias Karas.

Adi Alcaraz, auf ein neues. So, und gleich kommen wir zu einer interessanten Geschichte, nämlich 105 Jahre Pioniergeist, auf Traditionen wird Zukunft, die geht um die 105 Jahre hängende Version. Und vorher hören wir noch an der Cover-Version Ein Bett in Cornwall, die kennt ihr mit ihr von Jürgen Drews, hier neu präsentiert von Nadine Sieben in einer Oktober-Version.

0: Ja, das war dann die 7-Leiter Coverversion, ein Berlin-Kornfeld in der Coverversion von, ja, einer Uhr, Jürgen Dries. Aber nun denn, wir kommen zum dritten und letzten Infotime für heute, nämlich 150 Jahre Pioniergeist aus Tradition wird Zukunft. Wäsche in die Trommel, Waschpulver einfüllen, die Waschmaschine einstellen. Nach gut 2 Stunden ist alles fertig. So sieht Wäschewaschen heute aus. Vor 51 Jahren, also 1978, war Wäschewaschen dagegen noch ein echter Knochenjob. Genau in diesem Jahr gründete Wäschewaschen in Aachen seine Waschmittelfabrik. Seine Idee, Produkte entwickeln, die den Menschen den Alltag erleichtern. Aus einer kleinen Fabrik ist inzwischen ein weltweit tätiges Unternehmen geworden und Hengel feiert in diesem Jahr ein 150-jähriges Bestehen.
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2: Wäschewaschen war vor 150 Jahren ein echter Knochenjob und dauerte meist den ganzen Tag. Die Wäsche musste eingeweicht, geschrubbt, gekocht, geschlagen und oft mühsam gebleicht werden, so Astrid Wolf, Leiterin des Unternehmensarchivs von Henkel.
3: Und genau da setzte Fritz Henkel an. Er wollte das Waschen einfacher machen und den Alltag von Menschen erleichtern. Das hat angefangen mit der Bleichsoda, aber der große erste Erfolg, das war 1907. Persil, und das ist die Marke, die wir auch heute noch kennen.
2: Das Unternehmen stellte bald Produkte für den ganzen Haushalt her und wurde zu einem Pionier der Werbung.
3: In den 20er Jahren hat Henkel als Vorreiter für Marketing und für Werbung die weiße Dame als Bildwelt erfunden. Es kam die Persil-Uhr dazu mit der weißen Dame, die Stadtbilder geprägt haben. Es kamen die Himmelsschreiber dazu in den 1920er Jahren. Später kamen die Primblumen dazu, die jeder kennt. Und natürlich ein ganz großes Highlight auch in der Geschichte der Werbung und des Fernsehens ist der erste deutsche Werbespot überhaupt, der 1956 ausgestrahlt wurde und Werbung für Persil war.
2: Und auch in anderen Bereichen wurde das Düsseldorfer Unternehmen zum Vorreiter. Als in den 1920er Jahren Klebstoffe knapp wurden, entwickelte man einfach selbst den sogenannten Henkelleim.
3: In den 1950er Jahren kamen Ponal und Patex dazu, um dem Heimwerker seine Arbeit zu erleichtern. Ein weiteres Produkt, das wir alle kennen, das ist der Prittstift, der 1969 auf den Markt kam, in Flugzeugen, in Autos, in Smartphones. Da finden sich die Klebstofftechnologien von Henkel.
2: Das 150-jährige Jubiläum steht nun unter dem Motto Future Ready. Dabei blickt das Unternehmen nicht nur auf die Vergangenheit, sondern auch auf die Zukunft und auf die vielen Mitarbeiter, die am Erfolg beteiligt waren und sind.
3: Es ist ein Anlass, um Danke zu sagen. Es ist auch ein Anlass, nochmal daran zu erinnern, was uns Fritz Henkel mit auf den Weg gegeben hat. Das sind vor allem Pioniergeist, Innovationskraft und Verantwortung. Daraus entwickeln wir auch künftig Lösungen, die den Alltag von Menschen verbessern. Wir stehen gleichzeitig für gesellschaftliches Engagement, das ist uns ganz wichtig, und nachhaltiges Handeln als wichtigen Teil unserer Verantwortung, auch gegenüber künftigen Generationen.
0: Das war 150 Jahre Jubiläum der Hängemarke Inselsdorf. So, das war für heute die Sendung.
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0: Und war zu hören hier. 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
0: Ja, und damit werden wir uns verabschieden. In dem Mögen bis morgen dieselbe Zeit. Bald mit Roland Kaiser und seiner Schweiner. Bis bald, sagt Julia Biedenhoff, Rainer Krebs.

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It's All Right. Der tragisch-komisch gemeinte Song Glory Days erzählt die Geschichte eines Mannes, der auf seine ruhmreichen Tage und die seiner Freunde zurückblickt. Gesungen, gespielt, geschrieben und produziert wurde das Lied von Bruce Springsteen. Die Erstveröffentlichung von Glory Days erfolgte am 4. Juni 1984 bei Columbia Records als Teil von Springsteens 7. Studioalbum Born in the USA. Und Bruce ist gerade 77 geworden. Und hier ist Good Time Music, die Radioshow wöchentlich mit der besten Musik von den 60ern bis zur Neuzeit und den Infos dazu. Und jetzt kommt gleich eine ganz große Musik von Beth Hart. Und zwar eine schöne Liveaufnahme, The Bad Woman Blues.

Unverkennbarer Gesang, Brian Ferry. 81 ist er auch schon. Sänger, Songschreiber, bekannt wurde in den 70er Jahren als Gründungsmitglied und Sänger von Roxy Music und für seinen singulären, vibratolastigen Staccato-Gesang bekannt. Ich liebe es. So, anderes Thema. Das erste Farm Aid Festival 1985 war ein Meilenstein in der US-Musikgeschichte. Die Gründer, Willie Nelson, John Mellencamp und Neil Young. Das Festival entstand, nachdem Bob Dylan beim Live Aid im Juli 1985 anmerkte, dass es doch schön wäre, wenn auch US-Farmern geholfen würden, die durch Schulden und Landverlust in einer Krise stecken. Daraufhin organisierte Willie Nelson innerhalb weniger Monate Farm Aid. Headliner und Mitwirkende: Willie Nelson, John Mellencamp, Neil Young, Bob Dylan, Billy Joel, B.B. King, Loretta Lynn, Roy Orbison, Tom Petty in The Heartbreakers, Johnny Cash, Bonnie Wright, Lou Reed und viele mehr. Wahnsinn! Hören wir zwei Teilnehmer des Festivals: Willie Nelson mit I Got Rhythm und Bonnie Wright mit Nick of Time.

Willie Nelson und Bonnie Wright. Ja, und Farm Aid, dieses Festival wurde jährlich fortgeführt und existiert bis zum heutigen Tag. Damit eines der langlebigsten Benefits-Events der Welt. So, und wir haben Geburtstage. Richard Fairbrass, wer ist das? Britischer Sänger und Fernsehmoderator. Er ist Mitglied von Right Said Fred. 73 geworden ist er. Und die hatten 1991 eine Nummer 2 in Deutschland. Don't talk, just kiss, etwa. Rede nicht, küss einfach.

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0: Nick Cave ist 68 geworden. Er ist australischer Musiker, Texter, Dichter, Schriftsteller, Schauspieler und Drehbuchautor. 1983 gründete er Nick Cave and the Bad Seeds. Und der Song hier ist von 2004, Nature Boy.

Nick Cave and the Bad Seeds. Nature Boy. Es ist der 28. September 1968. Spitzenreiter der britischen Albumcharts, Bookends von Simon & Garfunkel. Daraus Mrs. Robinson aus der Reifeprüfung. Simon & Garfunkel!

man nicht so oft, ne? Autumn Almanac von The Kings erschien im September 1967. Ist einer der typisch englischen Songs von Ray Davies. Voller Alltagsbeobachtung und Nostalgie. Der Song ist eine Art Miniatur über britisches Alltagsleben im Herbst. Ray Davies beschreibt darin Dinge wie Fußball am Samstag, ein Bier im Pub, den Garten aufräumen, das gemütliche Gefühl, wenn der Sommer vorbei ist und die Routine wiederkehrt. Naja, ich bin eher traurig, wenn der Sommer vorbei ist, wie es jetzt der Fall ist. So, jetzt hören wir gleich Musik von The Spin Doctors. Und The Spin Doctors sind eine Rockband mit Funk-Einfluss. Erfolgreich war die Band vor allem in den 1990er Jahren mit Titeln wie Two Princes, Jimmy Gleason Blues und Little Miss Can't Be Wrong. Hier ist der Song Little Miss Can't Be Wrong.

Low. Ja, Donald William, kurz Don Felder, ist 79 geworden. Von 1974 bis 1980 und zwischen 1994 und 2001 war er Mitglied der Eagles. Er ist Co-Autor des erfolgreichen Stückes, eigentlich des erfolgreichsten Stückes, Hotel California, das nicht zuletzt durch das von ihm und Joe Walsh gespielte außergewöhnliche Gitarrenduett weltberühmt wurde. Wir hören aus The Hell Freezes Over, Hotel California, die Live-Version.

Zuckerrohr. 71. Dieser geworden, Sänger, Multiinstrumentalist und Songwriter. Seine Musik, die er auf Italienisch und Englisch vorträgt, ist von Gospel, Blues und Rockmusik inspiriert. Er gilt als Vater des italienischen Blues. In Italien stand er insgesamt 13 Mal an der Spitze der Albumcharts. Für seine Verdienste wurde er 2006 mit dem Verdienstorden der Italienischen Republik, der heißt Comtour, ausgezeichnet. Wir hörten ihn gerade zusammen mit Eric Clapton, natürlich Wonderful World. Klasse Song. So, gleich noch Musik von The Beach Boys, Come and Go With Me von 1981.

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1: Tja, das war's für diese Woche. Das war Good Time Music, vorne mit Rainer Multhaupt. Nächste Woche gibt's eine neue Ausgabe, wie jede Woche. Wir hören noch ein bisschen Classical Jazz von Mason Williams. Und ich sag tschüss und ciao.

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Hallo, liebe Funkamateure und Kurzwellenfreunde, herzlich willkommen zu unserer wöchentlichen Sendung von Radio DARC. Schon zum 606. Mal dürfen wir Sie hier recht herzlich begrüßen. Das Datum der Erstveröffentlichung ist Freitag, der 18. September 2026. Ich bin Conny Farren und werde Sie durch die kommende Sendestunde führen. Bei uns dreht sich alles um Funktechnik. Heute werfen wir einen Blick auf nützliche und überflüssige Neuheiten von der IFA-Fachmesse in Berlin. Auch wird der österreichische Versuchssenderverband 100 Jahre alt. Drehen Sie nun Ihren Empfänger so richtig auf, denn jetzt knistert es in der Antenne und die Endstufen müssen Schwerstarbeit leisten, wenn wir losrocken. Hier ist ein klassischer Rock'n'Roll aus Holland. Hier ist die Gruppe Renee and the Alligators aus dem Jahr 1978 und Sweet Nothings.

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1: Heute mit diesen Themen. Weinheimer UKW-Tagung lockte tausende Besucher an. Online-Schulung zur Vorbereitung auf 3 Top-Funk-Wettbewerbe. 22. Weltmeisterschaft in Hochgeschwindigkeitstelegrafie und neue Suchfunktion auf der DARC-Webseite. In Weinheim an der Bergstraße kamen am 2. Septemberwochenende wieder viele Funkamateure zur traditionellen UKW-Tagung zusammen. Man konnte sich austauschen und über Neuigkeiten und Trends informieren. Neben dem geselligen Part am Clubhaus Delta Lima 0 Whisky Hotel mit Camping war vor allem das Vortragsprogramm mit der Händlerausstellung und dem Flohmarkt in der Dietrich-Bonhoeffer-Schule Weinheim Anziehungspunkt. In 3 Vortragssälen erfuhren die Tagungsbesucher viel Neues. Wenn man von der 71. Tagung hört, das ist nicht nur eine Veranstaltung, sondern eine Institution, stellte der Weinheimer Oberbürgermeister Michael Möslang in seiner Begrüßungsrede der Tagung fest. Die Geschichte der Tagung reicht bis in die 50er Jahre zurück. Heute kommen noch immer Funkamateure nach Weinheim, so Möslang. Dies sei bemerkenswert, da in den 50er Jahren die Technikwelt noch ganz anders aussah. Sein Fazit? Technik verändert sich, die Neugierde bleibt. Beispielsweise ging Peter Tjerk de Boer, Papa Alpha 3, Foxtrot Whisky Mike der Frage nach, ob man einen per 3D-Druck gefertigten Träger für gekoppelte Spulen entwerfen könne. Hier fand neue Technik ebenso Eingang wie bei Andreas Spieß, Hotel Bravo 9, Bravo Lima Alpha, der sich mit künstlicher Intelligenz und ihrem Nutzen besonders für die Entwicklung von Software befasste. Sein Fazit, die Geschwindigkeit zum Ergebnis motiviere enorm. So ermögliche die Anwendung von KI bisher unerreichbare Projekte, der Mensch habe aber Wünsche und bleibe der Auftraggeber und Prüfer. Eyecatcher war indes der große EME-Portabelspiegel von Emil Bergmann, Delta Lima 8, Juliet Juliet. Über seine EME-Erfahrungen berichtete er in einem eigenen Vortrag. Neben diesen gab es noch viele weitere über den gesamten Tag. Eine Europapremiere konnten die Besucher am ICOM-Stand erleben. Der Hersteller zeigte dem europäischen Publikum erstmals seinen neuen IC7110 Transceiver, der kürzlich erst auf der Tokyo Ham Fair vorgestellt wurde. Ein Verkaufspreis steht noch nicht fest, informierte man am Stand. Kenwood stellte seinen TMD750 ebenfalls neueste Technik vor und zeigte passend ein neues Bluetooth-Headset mit PTT-Funktion. Zum Ende des Samstags konnte man die Exponate des Selbstbauwettbewerbs bestaunen. Es lagen 8 Exponate von 7 Einreichern vor, welche die Jury zu bewerten hatte. Darunter eine latenzarme In-House-Remote-Bedienung für den IC7300, eine LD-MOS-Endstufe und eine selbstgebaute Squeeze-Morse-Taste. Der Termin der 72. UKW-Tagung steht indes auch schon fest. Es ist der 10. bis 12. September 2027. In den kommenden Wochen stehen gleich 3 Top-Funk-Wettbewerbe auf dem Programm. Eine perfekte Gelegenheit, Contestluft zu schnuppern oder nach längerer Pause wieder einzusteigen. Doch wie bereitet man sich richtig vor? Welche Technik braucht man wirklich? Und wie schafft man es, dass ein Contest vor allem eines macht, richtig Spaß? Hierfür gibt es die Contest University, die jedes Jahr auf der Funkfachmesse Ham Radio in Friedrichshafen am Bodensee stattfindet. Was aber, wenn man nicht dorthin reisen konnte? Hierfür hat die Rhein-Ruhr DX Association einen Online-Lehrgang aufgesetzt, der am 8. Oktober startet. Alles Wichtige zum WAG-Contest und den CQ Worldwide-Wettbewerben wird dort vermittelt. Einsteigern und Wiedereinsteigern wird aufgezeigt, wie sie das Beste aus diesen spannenden Events herausholen können. Zu erfahren gibt es praxisnahe Tipps, echte Erfahrungen und hilfreiche Tricks an die Hand. Unkompliziert, verständlich und direkt aus der Praxis. Schauen Sie im Online-Seminar vorbei und entdecken Sie, wie viel Spaß Amateurfunk-Contesting machen kann. Am 2. Donnerstag im Oktober geht es los, also am 8.10.2026 um 20 Uhr auf der RRDXA-Webseite. Hier klicken Sie dort auf Meet. Vom 8. bis 12. Oktober treffen sich die Schnelltelegrafisten zur 22. HST-Weltmeisterschaft in Sousse, Tunesien. In diesem Wettbewerb wird in mehreren Kategorien derjenige Funkamateur ermittelt, der am schnellsten Morsezeichen aufnehmen kann. Der aktuelle Rekordhalter ist der Rumäne Alexandru Lanis Scutara, Rufzeichen Yankee Oscar 8 Yankee November Sierra. Er konnte im Sommer 2025 1160 Zeichen pro Minute fehlerfrei nur mit dem Gehör aufnehmen und mitschreiben. Die diesjährigen Wettkämpfe finden im Hotel El Muradi Palace statt. Der internationalen Jury gehören Matthias Kolpe, Delta Lima 4, Mike und Frank Rossmann, Delta Lima 2, Charlie an. OM Frank ist im DARC-Referat Conteste auch zuständig für das Fachgebiet Schnelltelegrafie. Die Suchfunktion auf der Webseite des Deutschen Amateurradioclubs e.V. wurde komplett erneuert und durchsucht jetzt den vollständigen Text von Seiten, Nachrichten und PDF-Dokumenten. Erstmals eingebunden sind außerdem die Lerninhalte von 50ohm.de als eigener, kuratierter Bereich Ausbildung mit über 400 Lektionen. Damit finden sich Vereinsnachrichten und Lehrstoff erstmals an einer Stelle. Die neue Suche durchsucht den vollständigen Text von rund 15.000 Inhalten auf darc.de, von der Satzung bis zum Merkblatt. Auch eingescannte Dokumente sind per Texterkennung erfasst und damit auffindbar. Im Lern- und Ausbildungsbereich liefert die Suche damit nicht mehr nur Seiten, auf denen ein Begriff vorkommt, sondern eine fachliche, kuratierte Erklärung. Wer wissen möchte, was ein Schwingkreis ist oder wie sich der Wellenwiderstand einer Leitung ergibt, bekommt direkt die passende Lektion angezeigt. Das ist nicht nur für Prüfungskandidaten interessant, sondern für alle, die etwas nachschlagen wollen. Über die Reiter lassen sich die Treffer nach Art filtern. Sortiert werden kann nach Relevanz oder nach Datum. Treffer öffnen sich in einem neuen Tab, damit die Ergebnisliste erhalten bleibt. Inhalte aus dem Mitgliederbereich werden wie bisher nur angemeldeten Mitgliedern angezeigt. Die neue Suche ist über das Suchfeld auf jeder Seite erreichbar oder direkt unter www.darc.de/suche/. Das waren unsere heutigen Meldungen aus der Funkwelt für Sie. Der kommende Titel ist ein Musikwunsch aus Hamburg. Bernie, Delta Lima 6 X-Ray Bravo, hat uns einen ganz besonderen Titel empfohlen. Es ist ein Remix des Titels Better Davis Eyes, der im Jahr 1981 von Kim Carnes veröffentlicht wurde. Darauf haben DJ Marca Passos und online etwas mit ihrem PC herumgespielt. Und was dabei herausgekommen ist, davon können Sie sich nun eine Meinung bilden.

0: Wenn Handy- und Datennetze ausfallen, kann Amateurfunk zu einer wichtigen Verbindung und zum Lebensretter werden. Oder wenn es keinen Strom mehr gibt. In den heutigen Zeiten von Naturkatastrophen und politischen Krisen passiert das häufiger, als uns lieb ist. Die Politik hat oftmals keine Antwort darauf. Warum das traditionsreiche Amateurfunk-Hobby gerade in Krisenzeiten Bedeutung hat, wie sich der Amateurfunk verändert und was bis heute daran fasziniert, darüber sprach der Präsident des österreichischen Versuchssenderverbandes Michael Kastelitsch, Oscar Echo 1, Mike Charlie Uniform.
1: Über das Wesen des Amateurfunks möchte ich jetzt mit dem Präsidenten des ÖVSV, also des österreichischen Versuchssenderverbandes, wie es heißt, sprechen. Michael Kastelitsch, schön, dass Sie da sind.
2: Grüß Gott.
1: In Zeiten von Kriegen, Naturkatastrophen, wir haben es gehört, möglicherweise Blackouts, rückt ja der Amateurfunk wieder in den Fokus. Welche Bedeutung kann Amateurfunk gerade bei solchen Szenarien spielen, wenn andere Kommunikationsmittel nicht mehr funktionieren?
2: Die Funkamateurinnen und Funkamateure in Österreich leben ja das Hobby. Das heißt, wir beschäftigen uns mit Funktechnik und mit der Wellenausbreitung. Und wenn wirklich ein Blackout kommen sollte, hoffen wir, dass die staatlichen Kommunikationssysteme sehr lange funktionieren. Aber wenn diese nicht mehr funktionieren, können wir einspringen. Wir sind ja territoriell über ganz Österreich verteilt. Das heißt, wir sind überall. Und die können dann die Behörde auf Wunsch der Behörde unterstützen und hier Brücken machen, wie wir es ja schon gemacht haben in Kaltür. Da hat der Arzt das übernommen und da treten wir gerne ein.
1: Wie war das damals in Kaltür?
2: Was ist die Lawine hat die gesamte Kommunikation weggerissen. Das war auch noch früh, bevor es wirklich die intensive Mobilkommunikation gegeben hat. Die Leitungen waren kaputt und der Arzt war Funkamateur, der Arzt in Kaltür, und der hat die ganzen Einsatzkräfte 3 Tage lang mit einem Amateurfunkgerät koordiniert.
1: Ja, schon fantastisch. Also es gibt fast 8000 Mitglieder, die das eben machen. Der Verband hat 100 Jahre jetzt gefeiert in Österreich, aber wie lang gibt es das denn insgesamt schon?
2: Also seit 1926 gibt es uns schon. Wir feiern 100 Jahre im Volkstheater am 21. September mit einem Theaterstück, was extra dafür für uns geschrieben wurde. Und es gibt seit 1924 Aufzeichnungen von Funkamateuren, vereinzelte. Aber der richtige Amateurfunkbetrieb hat tatsächlich erst mit unserem Verein, mit dem österreichischen Versuchssenderverband begonnen und hat dann Fahrt aufgenommen.
1: Jetzt kann ich mir vorstellen, von 1926 bis jetzt hat sich doch sehr, sehr viel verändert. Früher muss das überhaupt ein Wahnsinn gewesen sein, wenn man quasi drahtlos mit jemandem kommunizieren konnte. Inzwischen gibt es Internet, es gibt Handy. Was hat das jetzt auch für den Amateurfunk bedeutet? Inwiefern hat er sich verändert?
2: Genau, unsere Welt hat sich sehr stark verändert, kommunikationstechnisch. Es gibt 0,1%, die sich für den Amateurfunk interessieren, für die Wellenausbreitung. Und der Unterschied zum Telefon, selbstverständlich kann man in Australien anrufen, aber man muss jemanden kennen. Und wir haben 20.000 Funkamateurinnen und Funkamateure, mit denen wir in Australien funken können. Und die Faszination für mich persönlich ist nach wie vor, man spannt einen Draht, steckt ein Antennenkabel an, steckt das Funkgerät unten an und kann mit der Welt kommunizieren. Abhängig von der Sonne, nicht immer so sicher wie ein Telefon. Aber die Sache funktioniert also völlig unabhängig, wenn man Autobatterie macht oder eine kleine Batterie, funktioniert das immer. Deshalb sind wir auch so resilient gegen Stromausfälle.
1: Wie kann man sich das vorstellen? Jetzt bin ich Amateurfunker oder Funkerin, sitze zu Hause. Über was unterhalte ich mich mit den Kollegen in Australien? Über technische Dinge oder?
2: Belanglose Dinge. Wir machen keine Politikdiskussionen, aber persönliche Dinge, technisch, weiterentwickelt. Andere technischen Felder, die einen interessiert, also sehr viel technisch affine Menschen, und die kommunizieren über Antennen, Wellenausbreitung. Es gibt ein mannigfaltiges Spektrum, weil der Amateurfunk eben so ein großes Spektrum abdeckt.
1: Das klingt ja urspannend. Ja. Ich würde das gerne mal probieren. Was muss ich können? Muss ich besondere Fähigkeiten haben? Beziehungsweise ich brauche wahrscheinlich eine Grundausrüstung. Muss ich was lernen? Muss ich eine Prüfung ablegen, damit ich das machen
2: Sie müssen
1: kann?
2: Eine Prüfung ablegen beim Fernmeldebüro. Das ist eine staatliche Prüfung, wo es 3 Schwierigkeitsklassen gibt, sagt man, um verschiedene Lizenzklassen mit verschiedenen Möglichkeiten zu erwerben. Und Sie haben dann einen Vorbereitungskurs, den wir anbieten vom österreichischen Versuchssenderverband. Und mit diesem Vorbereitungskurs sind Sie gut vorbereitet für die Prüfung, wo Sie dann das technische Grundhandwerk gelernt haben. Viel Praxis müssen Sie dann auch noch sammeln im Betrieb.
1: Okay, und das Gerät kann ich mir besorgen?
2: Also das Einsteigergerät haben wir jetzt in Wagrain bei unserem Jugendcamp um 100 € Bauteilekosten zusammengelötet mit den jungen Menschen. Damit kann man schon loslegen, aber man kann auch 20.000, 30.000 Euro
1: also
2: ausgeben.
1: Also wie bei allem, man kann
2: unendlich
1: natürlich schon,
2: viel.
1: Bis Frage, ja. Ihr kommuniziert ja nicht unbedingt mit Namen, es gibt diese Kürzel, die man kennt.
2: Wie? Rufzeichen.
1: Rufzeichen? Bei Ihnen habe ich mir aufgeschrieben OE1MCU, was
2: Richtig.
1: Heißt das?
2: Das ist OE ist Österreich, steht auch auf jedem Flugzeug drauf, wird von der ITU vergeben und von unserer Behörde zugeteilt. Eins steht für Wien, ich bin in Wien zu Hause.
1: Okay.
2: Und MCU wird eigentlich zugeteilt nach Namen, Buchstaben, aber mittlerweile sehr zufällig, weil wir schon zu viele geworden sind, dass das zufällig zugewiesen wird. Und mir wurde MCU zugewiesen, das habe ich jetzt schon sehr lange.
1: Kastelitsch, vielen Dank für die Einblicke in die Welt des Amateurfunks und dass Sie bei uns waren. Dankeschön.
2: Dankeschön.

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1: Zu Lande, zu Wasser und in der Luft. Nein, darum geht's jetzt gerade nicht, aber so ähnlich. Ja, es geht um Neues von der Funkausstellung. Die darf aber nicht mehr Funkausstellung heißen. IFA stand ja früher für internationale Funkausstellung, aber das ist ja erstens deutsch und deutsche Sachen müssen ja inzwischen immer englisch abgekürzt werden. Und zweitens wird dort ja nicht nur gefunkt inzwischen, die Unterhaltungselektronik ist nur noch ein Anteil des Ganzen. Es entwickelt sich ein bisschen mehr in Richtung CES, Consumer Electronics Show, wo alles Mögliche abgehandelt wird. Ursprünglich war es vor allen Dingen die weiße Ware, so nannte man das früher, Waschmaschinen, Kühlschränke, Staubsauger. Ja, Staubsauger. Die sind seit einer ganzen Weile auf der IFA dabei, die inzwischen für Innovations for All steht, also Erfindungen für jeden, damit das Kürzel noch irgendeinen Sinn ergibt und jetzt halt international ist. Und was bei den Staubsaugern sich ganz gut macht, sind die Staubsaugerroboter. Roborock ist da ja ein Hersteller, der recht bekannt ist, kommt aus China, ist trotzdem kein Billiganbieter, im Gegenteil, und recht innovativ und liegt damit auch im Trend, denn auf der IFA kommen inzwischen die meisten Sachen aus China. Roborock hat zur IFA 2026 das Motto Rocking Life with You gehabt und nein, da geht's nicht um Bluetooth-Lautsprecher, sondern eben um Roboter. Unsere Mission ist es, unseren Kunden Zeit zurückzugeben, indem wir alltägliche Aufgaben automatisieren und verbessern. Der Bau intelligenterer Roboter ist nur das Mittel zum Zweck, nicht das Ziel. Jede Minute, in der wir uns mit Hausarbeit beschäftigen, bedeutet eine Minute weniger Zeit für unsere Familien oder unsere Hobbys. Das hat der President of Europe and Americas von Roborock, Ricky Ma, gesagt. Aber nun, weder aufräumen noch Betten machen oder den Müll herausbringen oder die Spülmaschine ausräumen können die Roborock-Maschinen bisher erledigen. Aber zumindest Staubsaugen, Pool reinigen und Rasen mähen. Wie gut sie das tun, das ist immer Geschmackssache. Ich finde, ein Roboter, der 3 Stunden durchs Wohnzimmer eiert und saugt, ist nerviger, als wenn man selber 10 Minuten saugt. Aber das soll man ja eigentlich auch machen, während man selber in der Arbeit ist. Und dann hat sich das Viech meistens unterm Sofa festgeklemmt und den Hund erschreckt. Roborock versucht allerdings genau diese Probleme anzugehen. Und inzwischen saugen die Teile auch tatsächlich. Am Anfang war das ja eher sowas wie früher die Lifehide-Kehrmaschinen, nur im Automatikbetrieb. Die neuen Roborock-Maschinen machen sich allerdings auch nass. Da gibt es jetzt den Rock Aqua P1 Poolreinigungsroboter. Allerdings, wenn man den anschaut, fragt man sich, ob das aus dem Dual-Use entstanden ist. Das Ding schaut nämlich aus wie ein Panzer und bewegt sich auch so. Ist allerdings ein bisschen kleiner. Naja, Zeitenwende, da kann man das jetzt machen. Der Hersteller sagt dazu, er soll auch komplexe Poolformen meistern und dabei den gesamten Boden, die Wände, die Wasserlinie und auch flache Plattformen bis zu einer Tiefe von 15 cm vollständig abdecken. Funken kann er allerdings unter Wasser natürlich nicht und in den Karpfenteich sollte man ihn auch nicht lassen, wenn man nicht Fischragout ernten möchte. Ist natürlich eher ein Luxusprodukt für Leute, die erstens das Geld und zweitens die Zeit für einen Pool haben, denn das ist eine ziemlich nervige Angelegenheit, ob mit oder ohne Roboter. Also das Gerät bietet eine Saugleistung von etwa 25.700 Liter pro Stunde, ein 4 Liter Schmutzbehälter mit Doppelfiltration und bis zu 3,5 Stunden Laufzeit und auch 3,5 Stunden Aufladezeit. Der Roboter erkennt Hindernisse durch seine monokulare Kamera. Ja, das heißt eigentlich nur, dass sie nur ein Objektiv hat, also nicht Stereo ist. Also völlig normal, aber es klingt gut. Bietet eine dynamische Schmutzerkennung. Ja, auch das klingt sehr gut und kein Mensch weiß, was es sein soll. Und Auto-Waterline-Parking am Poolstrand. Hoffentlich ohne Strafzettel. Okay, genug gespottet. Gehen wir die nächsten Geräte von Roborock an. Da gibt es den Saros 20 Flow Complete und Saros 20 Neo. Die verwenden einen starken Saugmotor und das verbesserte Adaptive Lift Chassis 3.0. Ja, das ist schöner Marketing-Sprech, heißt aber tatsächlich, dass das Ding auch Treppen hochsteigen kann. Also wie eine Spinne schaut es bisher noch nicht aus, aber damit ist das alte Problem gelöst, wie man den jetzt eigentlich in andere Stockwerke kriegt und wie man die Treppen sauber kriegt. Auch ein Walzenmob wird verwendet, um die Böden sauber zu kriegen. Und der Saros 20 Neo ist weniger als 8 cm hoch und kommt damit auch unter Sofas und Betten und wenn man Glück hat, auch wieder raus. Dann gibt's den F25 Ultra Steam Generation 2. Das ist jetzt eine Kombination aus Saugroboter und Hochtemperatur-Dampfreiniger mit Heißwasserreinigung. Das dürfte also ganz schön auf den Akku gehen, aber damit kriegt man dann auch hartnäckige Flecken weg. Und dann gibt es noch den F25 Pro Turbo Combo. Den kann man dann umbauen von einem normalen Akkusauger in einen Nass-Trockensauger. Ja, und dann gibt es noch den Rockneo Q2 Lida. Ja, der ist jetzt wieder für draußen. Der mäht, und zwar den Rasen. Bis zu 800 Quadratmeter und auch er funkt nicht. Er nutzt weder Kabel noch Antennen, sondern er nutzt ein Centisphere LiDAR System in Verbindung mit präziser Hindernisvermeidung durch Reactivision Fusion und er nutzt ein schwimmend gelagertes Mähdeck. Was jetzt aber nicht bedeutet, dass es sich auch noch um den Pool kümmern kann und nicht schwimmen kann. Nein, nein. Ja, und dann gibt es auch noch eine Partnerschaft von Roborock mit Real Madrid. Na, dann hoffen wir mal, dass in Zukunft nicht plötzlich Mähroboter das Spielfeld stürmen und in den Spielverlauf eingreifen. Das wäre dann die optimale Werbung oder auch nicht. Und kreativ ist Roborock auf jeden Fall. Mindestens schon mal in der Marketingsprache, aber ich denke auch in der Technik. Und sie versuchen immer wieder die Probleme, die diese Geräte so haben im Alltag, mit entsprechenden Ansätzen zu vermeiden. Chinesische Einzelmännchen.

Ja, wie schon erwähnt, die IFA ist inzwischen auf dem Weg, eine zweite CES zu werden. Hoffentlich mit weniger Unsinn, als auf der CES oft zu sehen ist. E-Autos sind bisher nicht dabei, aber E-Bikes gibt's inzwischen schon. Und zwar ausgerechnet von Sharp, die wir ja eher als Unterhaltungselektronikhersteller kennen. Da gibt es zum Beispiel das Microbike BKAD13EBL und das Folding Fatbike BKFM03ES. Okay, diese Typenbezeichnungen muss sich jetzt keiner merken. Aber interessant ist, dass das besonders kleine E-Bikes sind, die die E-Scooter ersetzen sollen. Und das eine, das Folding Bike, das soll dann in den Kofferraum können, wie halt bei einem Klappfahrrad. Und wahrscheinlich könnte man es auch gut im Zug mitnehmen, wenn es denn erlaubt wird. In einigen öffentlichen Nahverkehren sind ja E-Scooter nicht erlaubt. Was nicht herauszubekommen war, sind die Preise, sind wahrscheinlich nicht die billigsten und auch nicht, wo sie dann überhaupt zu kaufen sind. Sharp hat da aber ein ganzes Sortiment auf die Beine gestellt. Da gibt's zum Beispiel auch ein E-Lastenfahrrad zum Transport von Einkäufen und Kindern. Und dann gibt's da auch Trekkingbikes und Citybikes. Auf die Typenbezeichnungen verzichte ich jetzt. Ist auf jeden Fall interessant, wie sich ein Hersteller da so diversifiziert. Obwohl Sharp immer schon sehr universell war. Die haben auch LNCs gemacht und die ersten LEDs für Beleuchtungszwecke. Das war immer schon mehr als nur Fernseher und Radios. Harmer hat auch mobile Akkus.

Lösungen, hier aber ohne eigenen Antrieb und für Smartphone und Co. Die PowerPacks Fold, das sind jetzt keine klappbaren Handys, sondern das ist eine Kombination aus Powerbank und Steckernetzteil. Das heißt, damit kann man sein Handy unterwegs nachladen, wenn man im ICE eine Steckdose kriegt aus dieser und wenn man keine kriegt, dann aus dem Akku. Also Akkus sind inzwischen ein wichtiges Thema. Und wo sind nun eigentlich die Fernseher und Radios? Okay, dazu gleich. Denn ja, auch die gibt es noch auf der IFA, auch wenn man sie manchmal etwas suchen muss.

Ja, gibt es denn überhaupt noch Radios und Fernseher auf der EVA? Ja doch, es gibt sie schon, man muss aber ein bisschen suchen. Sharp war ja einige Jahre vom europäischen Markt ziemlich verschwunden. Man hatte gemeint, man könnte alles aus Japan managen. Inzwischen ist man schlauer und insofern gibt es von Sharp auch wieder Sachen zu sehen. Unter anderem E-Bikes, das hatten wir ja schon, aber auch Radios und Fernseher. Für die besseren Fernseher setzt Sharp inzwischen nicht wie seine Konkurrenten auf OLED, was ja den Nachteil hat, dass die ziemlich schnell so Leuchtkraft verlieren und einbrennen, sondern auf die normalen LCD-Displays, aber mit LED-Hintergrundbeleuchtung. Das heißt, da wird dynamisch der Hintergrund beleuchtet und wo es schwarz sein soll, wird halt nicht beleuchtet und damit wird es etwas schwärzer als mit dem normalen LCD-Display. In den Serien JP7000 und JT8000 können dann auch verschiedene Smart-TV-Betriebssysteme genutzt werden, von Google TV, das hieß früher Android TV, bis TiVo oder Roku. Smart Radios hat Sharp jetzt auch, das sind diese Multifunktionsradios, die UKW können, DAB+, Internetradio, Bluetooth-Wiedergabe und Streaming der bekannten Portale wie Spotify und Co. Bei Sharp haben diese Geräte Städtenamen bekommen. Und die gibt es in verschiedenen Designvarianten, von klassisch Nussbaumeiche bis futuristisch und teils sogar mit echten Holzgehäusen. Die kosten von 130 bis 170 Euro. Und dann gibt es für 100 Euro auch noch die 4-in-1 Smartphone Docking Station CPDS10. Das ist mal wieder was für Apple-Fans. Da ist nämlich ein abnehmbarer Apple Watch Ladeadapter dran. Dann kann das Ganze auch drahtlos das Smartphone laden, also induktiv. Und es ist auch noch ein Bluetooth-Lautsprecher. Kann man sich dann halt auf den Schreibtisch stellen, um da seine Geräte zu laden und zu benutzen. Ein USB-C-Anschluss ist auch noch dran. Das ist jetzt also wesentlich weniger spektakulär als die anderen IFA-Neuigkeiten. Irgendwo traurig, aber wenigstens gibt's überhaupt noch was. Und man muss ja auch sagen, man braucht ja auch nicht immer noch was Neues und noch was Neues. Es gibt eigentlich inzwischen von allen Herstellern halbwegs brauchbare Geräte. Und das zu ganz anderen Preisen als in den guten alten Tagen. Was allerdings unbezahlbar ist, ist gute Musik aus den guten alten Tagen. Und davon hören wir jetzt was. Ein Beitrag von Wolf Dieter, Delta Lima 2, Mike Charlie Delta.

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1: Die IFA in Berlin ist nur noch ein Schatten ihrer selbst. Einst war die internationale Funkausstellung die Leitmesse für Radio- und Fernsehtechnik schlechthin. Ein gewisser Albert Einstein persönlich eröffnete sie am 22. August des Jahres 1930. Alles aus und vorbei. Heute ist die IFA zu einer Konsumelektronikmesse verkommen. Was aber geblieben ist, ist die Faszination, die von Radio und Fernsehen ausgeht. Und auch wie die Wellen Nachrichten in alle Welt tragen. Details dazu gibt es jetzt wieder von unserem Funkwetterspezialisten Christian Reiber, Delta Lima 8 Mike, Delta Whisky vom HF-Referat des DARC.
2: Diese Rede Albert Einsteins zur Eröffnung der Funkausstellung 1930 ist 96 Jahre her und misst keine 4 Minuten, aber es steckt so mancher sehr aktuelle Gedanke darin. So erwartet er, dass der Rundfunk dazu beitragen wird, Zitat, das Gefühl gegenseitiger Fremdheit auszutilgen, das so leicht in Misstrauen und Feindseligkeit umschlägt. Zitat Ende. Völkerverständigung durch Funk also, das ist eine der 4 Säulen des Amateurfunkdienstes, die das deutsche Amateurfunkgesetz nennt. Das leistet der Funk auch, damals wie heute, wenngleich er auch ein weiteres Beispiel dafür ist, dass der Mensch jede Technologie nicht nur zum Guten, sondern immer auch zum Bösen einsetzt. Denn keine 3 Jahre nach Einsteins Worten hatten die Nationalsozialisten den Rundfunk zum Propaganda- und Hetzmedium gemacht. Und auch das, Propaganda und Desinformation, um Menschen fernzusteuern, ist leider hochaktuell. Aber Einstein hat in dieser Rede noch eine andere Sache thematisiert, die sinnstiftend für den Amateurfunk wurde. In seinem ganz eigenen Humor sagte er:
3: Sollen sich auch alle schämen, die gedankenlos sich der Wunder der Wissenschaft und Technik bedienen und nicht mehr davon geistig erfasst haben, als die Kuh von der Botanik der Pflanzen, die sie mit Wohlbehagen bringen.
2: Wissenschaft und Technik nicht nur anwenden, sondern verstehen. Das ist Amateurfunk und das ist auch, für was dieses Radioprogramm steht und deswegen hier auch das Funkwetterthema ist. Wobei, um beim Rindvieh zu bleiben, bei so manchen Phänomenen auf der Sonne und in der Ionosphäre sind wir immer noch eher der Ochs vorm Berg. Es ist halt oft mühsam, der Natur ihre Geheimnisse abzuringen. In den letzten Tagen ist allerdings wenig Mysteriöses passiert, einfach deswegen, weil kaum etwas passiert ist. Auf der Sonne sieht es nämlich ganz schön leer aus. Samstag und Sonntag gab es noch jeweils ein einsames C-Flair und seither nichts mehr. 2 koronale Löcher und ein kollabierendes Filament auf der Sonne machten das Erdmagnetfeld am Montag etwas unruhig und heizten den Sonnenwind kurzzeitig bis auf 800 Kilometer pro Sekunde an. Aber das beruhigt sich jetzt und uns erwarten ein paar wirklich ruhige Tage. Der solare Flux ist bereits unter 100 Einheiten gefallen und wird da auch erstmal bleiben. Erst in der 2. Wochenhälfte besteht eine kleine Chance, dass der Trend wieder nach oben dreht. 90 bis 110 Einheiten sind zu erwarten. Das senkt die Muff ab, aber der saisonale Trend ist bereits gegenläufig, denn am nächsten Mittwoch ist Tag und Nacht gleiche, um 5 Minuten nach Mitternacht UTC. Und so haben wir trotz der geringeren Sonnenaktivität noch ein ganz gut funktionierendes 15-Meter-Band und das wird in den nächsten Wochen noch besser werden. Tagsüber darf vor allem mit 20 und 17 Meter und meist auch 15 Meter gerechnet werden. Zudem sind kurze Öffnungen von 12 und 10 Meter wahrscheinlich. 20 Meter schließt nach 20 Uhr UTC, danach geht es oft noch 2-3 Stunden auf 30 Meter weiter. 40 Meter bleibt nachts offen. Störungen sind wenig wahrscheinlich, abgesehen von einem koronalen Loch, das Dienstag und Mittwoch wirksam werden kann. Daher werden auch die Lowbands gut laufen und zwischen 160 und 40 Meter wird es bestimmt schöne QSOs über die Greyline geben. Good day, eggs.

Das war's nun für heute. Wir sind leider schon wieder am Ende von Radio DARC angelangt. 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Wir hoffen, die Sendung hat Spaß gemacht. Wenn ja, sagen Sie es doch einfach weiter. Wenn Sie wollen, hören wir uns nächste Woche wieder. Gleiche Zeit, gleiche Frequenz. 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Auf Wiederhören. Moin, tschüss, servus und 73, gut DX. Bis zum nächsten Mal.

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2: Bevor Nick P. gleich versucht, Liebe wieder zu vereinen, sind zuvor Tom und Andy vom Duo Neon beschäftigt, einen Fehler wieder glatt zu bügeln. Meine Worte waren nicht so gemeint. Ja, das kennen wir doch alle irgendwie aus einer bestimmten Situation. Aber ob sie es schaffen? Hier ist der Schlager Boulevard, Ausgabe 481. Herzlich willkommen.
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Die Liebe ist vielschichtig. Nick P. eben darüber, die Liebe in all ihre Farben zu akzeptieren und das Leben mit all seinen Wendungen anzunehmen und jeden Augenblick davon zu genießen. Und wir wissen ja auch, dass das Leben die schönsten Geschichten oft dann schreibt, wenn man sie einfach geschehen lässt. So spielt das Leben. Misha Kova.

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In der letzten Woche ging es hier um den Ausfall von Norbert Rier beim Kassel-Roter Spatzenfest und seinem Sohn Alexander, um Familie, Vertrauen und den Moment, in dem eine Generation für die andere einsteht. Sicher mag da der Gedanke in uns aufploppen, den wir vielleicht ansonsten gerne einmal runterdrücken. Hätte ich nur noch einen Tag, was würde ich tun? Ein Brief schreiben, in Fotoalben blättern, eine besondere Unternehmung und am Abend vielleicht das Lieblingslied hören und ein Glas Wein dazu? Es gibt sicher so viele Dinge, die wir jeden Tag aufs Neue mit uns herumtragen und verschieben unsere Träume und Sehnsüchte ins Irgendwann. Warum eigentlich? Auch die folgenden beiden Musiker kommen aus Südtirol. Sie sind Brüder und wissen um die Kraft der Musik. Lieder, sie begleiten uns, sind Tröster und Erzähler, Freude und Trauer, Dank und Abrechnung, Glaube und Hoffnung. Nichts drückt Gefühle in diesen Momenten wahrhaftiger und ehrlicher aus als ein Lied. Selbst nach der dunkelsten Nacht wird wieder ein neuer, heller Tag erwachen. Hier sind Vincent und Fernando.

0: Das, was uns ausmacht, ist Courage. Das sang eben Joey Heinle. Und da geht es darum, nach Niederlagen wieder aufzustehen, nicht aufzugeben. Das wird uns beflügeln, Größeres zu erreichen und über anscheinend unerreichbare Hürden und Grenzen zu gehen, auch wenn man ganz down ist. Wieder Mut zu haben und aufzustehen für das Gute. In der Aktivität bleiben, so wie bei der Zivilcourage.
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0: Ja, und da geht's jetzt zurück ins Jahr 1978. Was für ein Jahreswechsel in Norddeutschland. Winterchaos. Da ging man doch danach in diesem Jahr lieber mal ins warme Kino. Krieg der Sterne war der Film des Jahres. In den Charts, da sang damals Vater Abraham das Lied der Schlümpfe. Und im Sommer sang Lina Valaitis zu einem Song aus Italien über einen Mann aus Spanien.

0: dazu.
1: Ja, klingt zwar älter als der Kultschlager zuvor, ist aber aus dem vergangenen Jahr. David Langer ist Fan der Musik der 1950er und 60er und lässt gerne die Songs von damals neu erklingen, aber eben im Sound von damals.
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1: Mit der Ausgabe 481. Und jetzt leider auch noch mit Herzschmerzen, wenn einfach zu viele Kilometer zwischen zwei Herzen liegen. So ist es auch Daniel Johnson passiert. Und wie er die Kilometer der Trennung aushalten konnte? So.

0: Ja, da ist einer sowas von glücklich und verliebt. Tim Fabian war das eben.
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0: Ihre Musikwünsche für den Schlagerboulevard gerne über meinschlagertreff.de oder über unsere eigene Webseite schlagerboulevard.info. Mit Patrick Lindner geht's gleich zusammen aufs Meer. Gewissermaßen lädt die Michaela Resch dazu ein. Und zuvor noch der Musikwunsch der Tanja Meyer. Sie würde gerne mal wieder hören, Frank Heller mit Lieben heißt.

Darwin Herbrücken gewann vor 7 Jahren DSDS. Schon in der 4. Klasse schlüpfte er gerne an Karneval in die Rolle von Horst Schlemmer. Und wie schon bei einem Song zuvor, ist auch für seinen neuen Song Habe Kerkeling Inspiration gewesen. Mit seiner Aussage, kein Mensch ist jemals wirklich allein, denn jeder trägt die Spuren der Generationen vor ihm in sich. Ihre Werte, ihre Stärke, ihre Denkweise und ihre Liebe. Dieser Gedanke wurde für Darwin Herbrücken zum Ausgangspunkt seines neuen Songs, der Trost spenden und Hoffnung schenken möchte. Zuvor geht es aber noch um Zeilen, um 20.000 Meilen und um Alessa.

Als selbstständiger Inhaber einer Beratungsstelle sowie eines Betreuungsdienstes begegnet er täglich Menschen, die aufgrund von Krankheit, Pflegebedürftigkeit, Arbeitslosigkeit oder fehlenden sozialen Kontakten alleine leben. Mit seiner Arbeit versucht er, genau dort anzusetzen, zuzuhören, zu unterstützen und Menschen ein Stück Gemeinschaft und Zuversicht zu geben. Diese Haltung spiegelt sich auch in seinem neuen Song wider. Nie allein. Darwin Herbrücken. Über einen plötzlichen Moment der Freude und Faszination geht es gleich bei Patrick Himmel und auch Dana Winner lässt uns anschließend an ihrer Freude teilhaben. Damit geht unser heutiger Schlagerboulevard zu Ende, die Ausgabe 481. Nächste Ausgabe, nächste Woche, gleiche Welle, gleiche Stelle. Für Sie alles Liebe, alles Gute, bis nächste Woche hier. Im Schlagerboulevard. Ihr Andreas von Jutta Zenker. Tschüss!

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0: Ach Mensch. Ich habe die Zeit verpennt. Moment. Moment, wir haben es gleich. Wir haben es genau jetzt.
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0: Ah, Entschuldigung. So, wir haben es irgendwie hingekriegt. In der Nacht zum Dienstag verläuft es nämlich meist trocken. Im Osten kann vor allem noch in den Mittelgebirgen noch etwas Regen fallen. Neben Wolkenfeldern sind im Himmel noch, ist es am Himmel zum Teil klar. Im Südwesten zeigt sich hier mal immer mal wieder die Sterne. Im Süden und im Westen bildet sich stellenweise ein bisschen Nebel und deswegen wird es auch ein bisschen kalt. 15 Grad an der ostfriesischen Insel und bis zu 2 Grad am Alpenrand. Morgen Dienstag geht es mit einem Wechsel aus Sonne und Wolken weiter. Dabei bleibt es vor allem weitestgehend trocken. Im Südwesten ist es dann oft sonnig. Auch im Nordosten kann die Sonne länger scheinen. Im größten sind die Wolkenanteile da im Nordwesten. Und es wird auch wieder warm. 12 Grad im Erzgebirge und bis zu 23 Grad im Magrefalat. Mehr zum Wetter, das machen wir gleich. Nämlich in gut in einer halben Stunde.
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0: Da habe ich was. 71 Stuhl Richtung Schweinfurt zwischen Marsbach und Bad Kissingen, Oerlenbach. Da müsst ihr in beiden Richtungen aufpassen, nämlich da liegen Gegenstände auf der Fahrbahn, nämlich Reifenteile. Des Weiteren B45 Duisburg Richtung Hanau zwischen Duisburg Nord und Überleitung Unterrach. Da liegen auch Gegenstände auf der Fahrbahn, nämlich auf dem linken Fahrstreifen. Sonst habe ich nichts mehr, deswegen starten wir jetzt ganz schnell los in deiner Afterwork.
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0: Ja, moin und damit willkommen zu deiner Afterwork hier bei dir in deinem Lieblingsradio. Alles heute ein bisschen stressig. Ich war nämlich gerade noch so mittendrin im Rumtüfteln, denn TeamViewer geht mal so langsam auf den Piss. Kann man nicht so oft und ehrlich sagen. Dass ich eine kommerzielle Nutzung was davon mache. Naja, gut, okay, dann überlege ich mir vielleicht was anderes. Wenn das bald nicht funktioniert, dann hoste ich es einfach selber, ne? So, hier in deiner Afterwork gibt es natürlich wie gewohnt richtig gute Musik für den Montagfeierabend. Und da werden wir gleich mit richtig guter Musik starten, nämlich mit Eimer und Camel Fat, nämlich mit The Sign. Und des Weiteren werden wir auch noch über tolle Themen sprechen. Was, das erfährst du alles natürlich gleich. Und es ist auch viel passiert in der Welt. Und was, darüber werden wir gleich sprechen. Wir starten, deswegen geht es mal los. Und wenn du was hast und damit loswerden möchtest, mach es doch gerne. Deineafterwork.de klicke ich da gerne rein. Oder schreibe auch gerne eine WhatsApp 04131 22 77 869. Wir starten rein. Damit euch einen wunderschönen Montagfeierabend.
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1: Ja, was ist denn da wieder los? Die Wiesn sind ja offiziell gestartet und ein Instagram-Fazit zur Wiesn sorgt tatsächlich für unterschiedliche Reaktionen, nämlich Sam Dillon will nach seinem zweiten Oktoberfestbesuch nicht wiederkommen und berichtet von Streit, Rettungseinsätzen und einem Zwischenfall an einem Fahrgeschäft. Einige Leser berichten den Blick weiter auf seine Ergebnisse als auf den Stellenwert von Reality-TV-Prominenten. Ein Lager kritisiert die Berichterstattung über Dillon, ein anderer hinterfragt grundsätzlich die Entwicklung des Oktoberfestes. In einem Kommentarentreffen dazu Medienkritik, Distanz zur Prominenz und persönliche Wiesnerfahrung aufeinander. Denn 42% der Leser bewerten Sam Dillon und ähnliche Reality-TV-Persönlichkeiten kritisch. Sie halten es für fragwürdig, dass Dillon nach seinem Wiesnbesuch und ja, seinem Instagram-Fazit als Star behandelt wird und sehen solche Figuren teils als trivial, affektiert oder auch gesellschaftlich schädlich. Daraus entwickeln sich tatsächlich eine breite Kritik daran, warum Reality-TV-Format oder Reality-Formate und ihre Protagonisten öffentliche Aufmerksamkeit enthalten. Mit 32% hinterfragten wirklich diese Perspektive, vor allem die Relevanz der Berichterstattung. Leser fragten, wer Sam Dillon überhaupt ist und kritisieren, dass seine Erzählung über einen Streit auf dem Wiesn, den Kotzhügel und dem Fahrgeschäft inzwischen Raum bekommt. Im Mittelpunkt steht tatsächlich da der Eindruck, Medien setzen bei vermeintlich unbekannten Reality-Prominenten und alltäglichen Anekdoten eher tatsächlich auf Klicks sein als auf journalistische Relevanz. Und Oktoberfest, ein Besuch reicht wirklich, denn 18% der Leser betrachten nämlich die Wiesn unabhängig von Sam Dillons Prominenz und seinen Einfluss nach zwei Besuchen. Einige sagen, ein Besuch reicht fürs Leben, andere erinnern sich positiv an einen Festtag und betonen, dass das Oktoberfest auch ohne Reality-Person funktioniert. Die Beiträge handeln von persönlichen Grenzen, Nostalgie und auch der Frage, wie sehr tatsächlich die Eventkultur mit Tracht, Publikum und Inszenierung sich so verändert hat. Das ist auf jeden Fall sehr, sehr interessant, denn 8% entfallen Prominenten ironisch und oder auch themenfremde Reaktionen. Die Leser greifen nämlich Sam Dillon, Wiesns Fazit und Berichterstattung mit kurzen Einzeilern und humorvollen Abschweifungen auf, ohne dazu eine durchgehende Debattenposition zu vertreten. Auf jeden Fall, die Wiesn, sie laufen, es geht da irgendwas wieder um auf dem Wiesn, aber interessiert es uns eigentlich nicht so richtig, ne? Die Frage ist, aus meiner Sicht jetzt, braucht es die Wiesn überhaupt? Eure Meinung gerne mal gewünscht. Deineafterwork.de. Ich glaube, es gibt einige Wiesn-Fans, glaube ich, die auch hier zuhören und vielleicht auch auf dem Wiesn unterwegs sind. Ich weiß es nicht, aber es kann auf jeden Fall sein.

0: war ja in der ersten Hälfte, ne? Zweite wird dann wieder vielleicht ein bisschen anders. Mal gucken.
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0: Denn in der Nacht zum Dienstag verläuft es meist trocken. Im Osten kann vor allem noch in den Mittelgebirgen deutlich noch etwas Regen fallen. Neben Wolkenfeldern ist aber der Himmel zum Teil klar. Im Südwesten zeigt sich hier und da mal ein bisschen die Sterne. Oder ist der Himmel auf Sternen klar? Im Süden und im Westen bilden sich aber stellenweise ein bisschen Nebel. Deswegen wird es aber auch richtig kalt heute Nacht. 15 Grad an den ostfriesischen Küsten. Da vielleicht nicht. Küsten und Inseln, darf ich nicht vergessen. Aber bis zu 2 Grad werden am Alpenrand erwartet. Das heißt, da kann es tatsächlich schon so ein bisschen frostig werden. Morgen am Dienstag geht es tatsächlich mit einem Wechsel aus Sonne und Wolken weiter. Dabei bleibt es weitestgehend trocken. Im Südwesten ist es oft sonnig. Auch im Norden und im Nordosten kann tatsächlich noch etwas länger die Sonne scheinen. Am größten sind es der Wolkenanteil da im Nordwesten und dann auch wirklich warm. 12 Grad im Erzgebirge bis zu 23 Grad im Magreverland sind am Morgen ab dabei. Und wir blicken noch so ein bisschen auf den Rest der Woche. Am Mittwoch scheint vor allem im Süden und in der Mitte nach Auflösung lokaler Nebel und Felder oft die Sonne. Im Norden ist vor allem im Nordwesten hin bis zum Teil auch dichte Wolken mit dabei. Manchmal fällt auch ein bisschen Regen bei 16 bis 24 Grad. Der Donnerstag ist es weit verbreitet wechselhaft und neben Sonnenschein gibt es auch mal dichte Wolken mit regionalem Regen oder auch Schauern bei 12 bis 23 Grad. Und der Freitag ist es in der Südwesthälfte meist freundlich und trocken, mit häufig Sonnenschein Richtung Nordosten gibt es dann aber mehr Wolken und hier und da fällt dann auch ein bisschen Regen bei 13 bis 25 Grad. Klingt doch alles perfekt, ich habe nichts auszusetzen. Schnee, vielleicht dies Jahr, ne? Also bitte, vor Weihnachten mal ein bisschen Schnee, oder? Wie seht ihr das?
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0: Gar nicht wahr.
1: Magst du den Montag auch nicht? Dann bist du hier genau richtig in deiner Afterwork. Hier gibt es die Musik, die du brauchst. Coole Mucke.
0: So ist es, wenn man eigentlich immer von da nach da geht, ne? Naja.
1: I know.

0: David Guetta und Bebe Rexha mit I'm Good in the Blue, also I'm Good Blue, ne? Wunderschöne Extended-Version. Und wie seid ihr eigentlich heute so zur Arbeit gefahren oder wollt noch vielleicht fahren, falls ihr jetzt irgendwie Spätschicht habt und vielleicht ja bald losfahren möchtet? Nämlich einen Tag im Jahr einfach mal so gut es geht, tatsächlich auf fossile Energien wie Öl, Gas oder auch Kohle verzichten und dabei das eigene Verhalten mit dem Alltag hinterfragen. Das ist die Idee hinter dem abgasfreien Tag, der nämlich heute am 21. September stattfindet. Das Thema Mobilität bietet hier sogar viele dauerhafte Möglichkeiten und darüber sprechen wir jetzt, nämlich mit Elke Gelvin von GoE, nämlich dem österreichischen Hersteller von Ladelösungen für Elektroautos. Hallo!
1: Danke für die Einladung.
0: Ja, was genau ist denn die Idee hinter dem abgasfreien Tag?
1: Die Idee kommt von einem Kanadier, der sich in den 80er Jahren über den Abgasgestank in seiner Stadt geärgert hat und er hat dann dazu aufgerufen, 24 Stunden lang keine Abgase zu produzieren. In Städten wie Paris oder London zeigen Messungen in den Umweltzonen dort deutlich niedrigere Feinstaubwerte. In Paris zum Beispiel gab es sogar tausende Asthmaanfälle weniger. Es ist also durchaus sinnvoll, auch an den anderen 364 Tagen im Jahr abgasfrei unterwegs zu sein.
0: Viele sagen ja immer, ein E-Auto ist ja nicht wirklich gut fürs Klima, aber ist denn wirklich ein E-Auto besser fürs Klima?
1: Ja, und zwar interessanterweise in den meisten Fällen mehr als erwartet. Eine aktuelle Studie in der Fachzeitschrift Science kommt zum Ergebnis, dass sich fürs Klima der Wechsel bei über 90% aller Fälle rentiert, auch wenn das bisherige Verbrennerauto noch relativ neu ist. Frühere Studien haben nämlich oft die laufenden Emissionen des Verbrenners vergessen. Wer mehr als 7000 Kilometer im Jahr fährt und auf E-Mobilität umsteigt, der spart ab dem ersten Kilometer CO2 ein.
0: Ja, wie verändert sich denn der Alltag mit einem E-Auto?
1: Für mich persönlich war die größte Umstellung, dass ich zu Hause laden konnte und nicht mehr zur Tankstelle fahren musste. Natürlich gibt's auch das ruhige, angenehme Fahrgefühl und die direkte Beschleunigung. Also wer einmal elektrisch fährt, der will meistens nicht mehr zurück. Zu Hause stecke ich dann das Auto einfach an meinem GoE-Charger an und ich habe in meiner App alles so eingestellt, dass das Laden von selber startet, wenn es genug PV-Strom vom Dach gibt oder die Strompreise besonders niedrig sind.
0: Also geht das Laden gleichermaßen günstig und auch klimafreundlich?
1: Natürlich gerade mit einer eigenen PV-Anlage am Dach besonders gut. Im Eco-Modus von der GoE-Wallbox lässt sich das Auto gezielt mit Solarstrom vom eigenen Dach laden. Was viele nämlich nicht wissen, steckt man das Auto einfach so mit einem Ladeziegel an, dann wird trotzdem Strom aus dem Netz gezogen. Also auf eine smarte Wallbox achten. Ohne Solarmodule auf dem Dach kann man dann zum Beispiel flexible Stromtarife nutzen, wenn mittags besonders viel Solarstrom im Netz ist.
0: Ja, welche Botschaft geben Sie denn uns noch abschließend zum abgasfreien Tag mit?
1: Keine Scheu vor E-Mobilität. Vielleicht mal Probefahren ausprobieren. Wer kein Eigenheim hat, der lädt vielleicht im

0: Mehrfamilienhaus, da gibt es jetzt tolle Förderungen. Und das öffentliche Ladenetz ist schon sehr gut ausgebaut. Da ist ein günstiges Ladeabo vielleicht eine gute Alternative. Der abgasfreie Tag könnte also ein guter Anlass sein, den ersten Schritt in Richtung Umstieg auf abgasfreie Mobilität zu wagen.
1: Ja, Elke Galven von GoE, vielen Dank fürs Gespräch hier bei uns.
0: Ja, sehr gerne. Freut mich, dass ich hier war.
1: Ja, der abgasfreie Tag zeigt, wer elektrisch fährt und intelligent lädt, kann tatsächlich im Alltag nicht nur CO2 und Abgase reduzieren, sondern auch häufig und auch komfortabler und auch günstiger unterwegs sein. Weitere Informationen dazu gibt es unter go-i.com. Schaut da gerne vorbei. Ich habe mal gerade bei mir geguckt, wenn ich einen flexiblen Stromtarif hätte, wäre es heute nicht mehr so günstig. Also geht runter noch auf 39 Cent. Wird aber morgen spannend. Morgen gibt es eine Spitze von 94 Cent im dynamischen Stromtarif. Was ist denn da wieder los? Ach ja, wir haben ja keinen Wind mehr, den wir jetzt die letzten Tage hatten. Wie blöd.
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0: Ist die Version nicht tatsächlich irgendwie ein bisschen interessant geworden? Lambada von Mogwai. Erinnert mich so ein bisschen an einen alten Song. Ne? Also, ich kann ja mal ganz kurz gucken. Wahrscheinlich liegt er nicht bei mir im Datenbanksystem. Also in dem, wo ich gerade rankomme. Es lädt schon ewig. Gut, okay. Danke. Komme ich gerade nicht ran. Aber auch wirklich sehr schön. Aber man muss ja auch mal ein paar neue Sachen machen, ne? Das war's also mit deiner Afterwork für diese Woche. Wir hatten eigentlich noch ein bisschen mehr geplant für heute, aber schneller kann eine Stunde auch mal wieder rumgehen mit guter Musik für den Montagfeierabend. Nächste Woche ist natürlich wieder da und nächste Woche wollen wir dann auf jeden Fall mit einem Thema noch sprechen, was wir in dieser Sendung leider nicht mehr untergekriegt haben. Aber das macht nichts. Das passt für nächste Woche umso besser. Denn es ist ja fast Oktober, ne? In diesem Sinne wünsche ich euch einen schönen Abend. Wir hören uns nächste Woche wieder hier zu deiner Afterwork. Selbe Stelle, selbe Welle. Jeden Montag ab 19 Uhr hier bei dem deinem Lieblingsradio. Und falls du was hast und loswerden möchtest, auch für nächste Woche bereits jetzt schon, mach's gerne deineafterwork.de. Ich wünsche euch einen schönen Abend. Ciao, tschüss und auf Wiedersehen.
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0: Ja, heute ist nur deutsche Musik angesagt und ich begrüße alle Zuhörer im Hintergrund und etwas später bekommt ihr noch von mir ein Interview. Ja, sehr interessant das heutige Interview, meine Lieben. Da geht es um SOS Liebesbetrug. So, jetzt habe ich erstmal ein paar Titel für euch. Wir starten die Show.
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0: Ja, das unsichtbare Verbrechen, meine lieben Hörer. Und ich habe heute eine ganz tolle Dame hier bei mir im Interview. Einen wunderschönen guten Abend, Uschi Sean.
1: Hallo Harmonie, schön, dass ich dabei sein darf, dass ich mithelfen darf.
0: Ja, und vor allen Dingen, ich hatte dich ja eingeladen, es geht um Love Scamming. Erklär bitte den Hörern, was bedeutet das, Love Scamming?
1: Love Scamming oder Liebesbetrug oder Romantikbetrug oder Scamming ist ein Betrug, der in diesem Sinne Frauen als auch Männer gleichermaßen trifft. Und es fängt harmlos an, weil man denkt, zu Hause kann mir ja gar nichts passieren. Das sind meine eigenen Geräte, sprich Laptop, Handy, sonst was. Und ich werde angesprochen oder ich bekomme irgendwo ein Lob oder ich bin auf einer Partnerbörse, völlig egal. Es ist sehr, sehr höflich, es ist sehr, sehr charmant. Und es liegt in unserer Natur, uns für ein Kompliment oder eine Höflichkeitsfloskel zu bedanken. Und das ist der einzige Fehler, den ein Opfer begeht. Und damit fängt der ganze Mist erst richtig an.
0: Okay, okay. Uschi, du hilfst ja Menschen, denen nicht nur das Geld, sondern vor allem der Boden unter den Füßen weggezogen wurde.
1: Ja, Harmonie, ich bin für Leute da, die nichts mehr haben. Vor allem, die brechen ja aus dem normalen Leben aus. Sie denken, sie haben ihren Prinzen am Start und wissen gar nicht, dass sie den allerhöchsten Preis in ihrem Leben dafür bezahlen werden. Sprich, sie trennen sich von der Familie, sie trennen sich von Freunden, okay, sie nabeln sich von allem und jedem ab und stehen hinterher alleine da.
0: Aus Angst.
1: Nein, nicht aus Angst. Ich nabele mich ab, weil mein Scammer, ich weiß ja noch nicht, dass das ein Scammer ist, ist ja ein sehr netter Mensch und der sagt dann, du pass mal auf, Schätzelein, das ist unser Geheimnis, erzähl das niemandem, wenn die Leute hören, du hast eine Internetbekanntschaft. Dann werden die sofort dagegen sein, die werden uns auseinanderbringen, weil Dritte draußen sehen, dass ich in ein Riesenschlamassel reinsteuere. Das weiß der Scammer. Und der macht alles, um mich fernzuhalten. Und ich kriege Komplimente, ich werde da weich gepudert und gesalbt und denke immer, boah, mein ganzes Leben habe ich mir das gewünscht, das kennt man nur aus Büchern oder aus dem Film. Und jetzt bin ich glücklich und ich habe da meinen Traumprinzen oder meine Prinzessin am Start. Da weiß ich aber noch überhaupt nicht, was kommt.
0: Also ich sage mal, mir würde das nicht passieren, sage ich jetzt mal so. Oder meinst du, ich würde da auch drauf reinfallen?
1: So, liebe Harmonie, also wer mich kennt, weiß, die Uschi würde dann nie reinfallen, die würde das nie machen. Auch ich bin Opfer geworden, auch ich habe geglaubt, wer anderen Menschen hilfsbereit ist oder sogar das sogenannte Helfersyndrom hat, geht da wirklich mit baden und du verlierst alles, was du hast. Und wenn du nicht irgendjemanden hast, der versucht, dich wach zu rütteln, dem du vertraust. Der Scammer hat aber gesagt, vertrau niemandem, die bringen uns auseinander. Okay. Und du kommst dann in die Situation, wenn du Geld beschaffen musst. Irgendwann hast du keine Ersparnisse mehr. So, und dann geht das erst richtig los. Und du gehst durch die Hölle, denn der Scammer weg ist, hast du den ganzen Schrott immer noch selber zu buckeln. Aber da kommen wir wahrscheinlich ein, zwei Etappen später zu.
0: Ja. Wie schlagen die Täter psychologisch zu und warum trifft Love Scamming absolut niemanden zufällig?
1: Naja, ich will nicht sagen, ob zufällig oder nicht zufällig. Ich bin ja nun in Afrika, in Ghana, also auch in Nigeria gewesen und weiß, wie die arbeiten, dass die ihre Zulieferer haben, sprich kleine Jungs, 14, 15, 16 Jahre im Internetcafé. Die schreiben wahllos irgendjemand an. Und dann kommt, also ich habe dein Profil gesehen, du siehst toll aus oder du bist jetzt Hundezüchter, Katzenzüchter. Boah, bin ich auch. Ich hatte auch mal so ein Tier. So, also was machst du, ob Mann oder Frau? Du antwortest, weil du fühlst dich irgendwie verpflichtet und das ist unheimlich nett und charmant. Also antwortest du. Du hast nicht die leiseste Ahnung, dass du da irgendeinen Betrug auf den Leim gehst. Bisschen anders ist, wenn du diese Person auf der Partnerbörse kennst. Das läuft etwas anders.
0: Okay. Ja, ich sag mal, gut, Thema Katzen. Ich glaube, ich würde da auch drauf reinfallen. Ja, auch hast du süße Katzen und gucke mal, hier sind meine. Und sicher, ich glaube, da würde ich auch mit denjenigen ins Gespräch kommen. Ja.
1: Genau, und dann gibt es aber die anderen, die jeder oder viele Leute sind ja Fan von irgendeinem Musiker, von irgendeinem Promi und verfolgen ist der falsche Ausdruck, aber folgen ihm, sind in der VIP-Lounge mit drin und und was viele nicht wissen, es gibt eine zweite VIP-Lounge und das sind die Betrüger, die dich anschreiben. Und du denkst, du hast da tatsächlich dein Lieblingsstar, wer immer das auch sein mag, der schreibt jetzt mit dir und bedankt sich, dass du also in seinem Gefolge bist und du denkst, das ist der Echte. Und dann geht es relativ kurzer Zeit innerhalb von einer Woche dazu über, also ich bin nicht nur der Star, also ich weiß auch nicht, ich habe mich unheimlich in dich verliebt. Wie kann ich mich per Internet ohne Foto, ohne Live-Video, was es nie gibt, es gibt nie ein Live-Video. Es gibt nie Gespräche oder 99% keine Gespräche. Wie kann ich mich da in irgendwas verlieben? Und dann habe ich da so ein Gänseblümchen im Profil, nicht mal mein eigenes Foto. Okay. Wie kann ich mich da verlieben? Hm. Und da knicken sich alle aus, da sind Schmetterlinge im Bauch, da sind tolle Gefühle. Und da guckt keiner mehr, der macht kein Videochat mit mir, der telefoniert nicht in Echtzeit mit mir. Dann ist er ja auch von einem super Beruf, ein Arzt oder Ölplattform. Es denkt keiner drüber nach, warum der 24 Stunden Zeit für mich hat und mit mir schreiben kann. Also gerade ein Arzt hat keine 24 Stunden auf einer Ölplattform. Auch nicht, eigentlich niemand hat 24 Stunden Zeit zu schreiben, außer erst arbeitslos und sitzt zu Hause.
0: Ja, aber ich sag mal, da muss es doch schon funken. Kein Foto von denjenigen, kein Cam, also über Webcam.
1: Harmonie, es gibt Fotos. Du kriegst, ich nenne den immer Silberpudel. Du kriegst ein unglaublich schönes Bild von einem Mann, fühlt sich jede Frau geschmeichelt. Die Männer wiederum kriegen dann so kleine, schicke Mädchen, so höchstens Mitte 20, so ein bisschen kokett, ein bisschen aufreizen, geht jedermann ab wie ein Zäpfchen. Okay. So, und bei den Frauen ist es so, du hast da einen hübschen Mann, so wahrscheinlich um die 50 rum, 50 plus, kommt drauf an, wie alt du selber bist. Und der sieht unglaublich gut aus. Und jetzt kommt er auch noch, erzählt dir, dass er einen guten Job hat, dass er ein gutes Einkommen hat. Und welche Frau träumt nicht von einem hübschen Mann an ihrer Seite, der sehr kultiviert ist, der sehr aufmerksam ist und der...
0: Und der Geld hat, genau. Genau. So sieht es aus. Der Haufen Geld hat. Jo.
1: Okay, also jede Frau träumt davon, einen schönen Mann, einen gut aussehenden Mann an ihrer Seite zu haben. Auch mit einem tollen Beruf, dass er mich versorgen kann. Jede Frau wünscht sich natürlich auch so ein bisschen Luxus, das muss ja nicht der ganz große Luxus sein, aber diese Männer verkaufen sich alle als gut situiert. Da ist alles, da ist Haus da ist Boot da sind Autos da ist Geld da. Die Frage ist dann nur, warum brauchen sie dann mein Geld? Und da hört jeder Mann oder Frau auf zu denken. Der verkauft sich mir ja als gut situierte Person mit allem, was man sich so denkt. Und dann braucht er plötzlich mein Geld, weil er in irgendeiner Notsituation ist. Und da denkt keiner mit. Ich habe da auch nicht mehr mitgedacht. Also ich habe noch nicht einen getroffen in den 10 Jahren, der gesagt hat, das kam mir jetzt aber komisch vor, da habe ich mal direkt nachgehakt. Okay. Nee, da gehen alle blind, rennen die los.
0: Aber ja gut, dann sind Frauen, die verheiratet sind oder Männer unzufrieden mit ihrer eigenen Ehe, wenn sie sich denn da auch nicht einlassen, aber halt eben gefangen sind. Ne? Das ist.
1: Also ich will gar nicht mal so weit gehen, dass jemand unzufrieden mit der Ehe ist oder die Männer mal gucken, was noch geht. Männer tun das sowieso, jedenfalls fast alle. Aber es ist ja, der fällt mir ja irgendwie vor die Füße. Sprich, in meinem Handy habe ich plötzlich irgendeine Nachricht oder am Laptop oder Tablet. So, die meisten sind in einer festen Beziehung, ob verheiratet oder langjährig zusammenleben. Die Katze lässt das Mausen nicht. Und jeder weiß, eine Langzeitbeziehung ist toll, aber irgendwo so der Pfiff von Anfang der Zeit, wo alles noch so spannend und so prickelnd war, das ist irgendwann weg und das geht jedem so. So, und dann denkt man ja auch, was ist denn dabei? Ich bin ja an meinem Handy, da passiert ja nichts. Ehrlich, Fremdgehen fängt ja auch da schon an, wenn ich mit einem anderen schreibe. So, aber lassen wir das mal außen vor. So, ich habe dann so den Kontakt und da passiert ja nichts. Ich bin ja zu Hause sicher. Ja. Da kann mir nichts passieren und ich gehe ja auch nicht fremd. Ich sitze ja hier zu Hause neben meinem Partner. So, und das Schicksal nimmt seinen Lauf. Das ist nicht das Schicksal, das ist wirklich das Unheil. Und erst bereiten sie dich vor, indem sie in Love gehen. Und jeder ist da unglaublich sensibel. Das wundert mich immer wieder. Aber ja. Und man denkt dann tatsächlich innerhalb von 1, 2, 3 Wochen, da wird von der großen Liebe gesprochen, vom Zusammenziehen, Haus bauen, wir jetten durch die Welt und. Was mich erstaunt ist, die meisten Männer wie auch Frauen wissen nicht, wenn Schätzelein sagt, du, ich brauche das Geld fürs Ticket, ich komme zu dir. Okay. Da wird vergessen, so ein Ticket, ja, Bargeld ist schön, aber so ein Ticket geht immer irgendwo mit Kreditkarte über den Airport, über, wenn es noch ein Reisebüro geht, übers Reisebüro oder eben im Internet, und ich brauche innerhalb von Deutschland eine EC-Karte, kann ich bezahlen, oder aber international eine Kreditkarte. Ob ich dem da jetzt nun 2000 Euro für einen Flug schicke oder nicht, das kann der so gar nicht umsetzen. Das andere ist, ich denke gar nicht nach, der kommt von irgendwo aus der Welt, nur nicht aus Deutschland. Der kann ja so gar nicht, der kann als Urlauber kommen, aber der kann ja gar nicht nach Deutschland kommen und wir bleiben jetzt hier und ich kaufe ein Haus und wir ziehen zusammen. Das funktioniert in echt nicht. Und da denkt niemand drüber nach. Überhaupt nicht.
0: Eine Frage, die Betrüger, wo sitzen die denn überhaupt? Wo kommen die her?
1: Also tatsächlich ist immer noch Schwerpunkt Afrika. Okay. Also Ghana, Nigeria und eigentlich überhaupt der afrikanische Kontinent. Jedes Land eigentlich, die hauptsächlich auf Frauen gehen. Dann gibt es die mit Männern unterwegs sind. Das ist meistens irgendwas aus dem Ostblock. Auch Frauen aus dem Ostblock. Aber in fast jeder Gruppe, die mich betrügt, die mich scammt, ist immer irgendwo ein Afrikaner dabei. Warum, wieso? Da muss ich in die 70er Jahre zurückgehen. Das würde jetzt hier so ein bisschen in den Rahmen sprengen.
0: Okay.
1: Und es sind immer Gruppen. Ich schreibe nie mit einem allein. Es sind immer Gruppen hinter dem Foto meines Lieblings und immer 3 bis 6 Personen oder auch mehr, weil der kann gar nicht 24/7 mit mir schreiben. Der wird zwischendurch abgelöst und ich weiß heute, ein Scammer, ein Betrüger arbeitet nicht mehr als 4 Stunden am Tag, dann kann der sich nicht mehr konzentrieren. Da wird auch nicht mit Namen, da sagt er nicht Hallo Harmony oder Hallo Uschi. Das ist immer Honey oder Sweetheart. Also Honey ist schon ganz, ne? Und dann sagen immer Friede, der hat mich immer Honig genannt, ne? Ja, Honey. Ne? So, es wird fast immer mit einem Übersetzer geschrieben. Der würde auch gar nicht mit mir telefonieren können, weil erstmal würde er wahrscheinlich ein sehr schlechtes Englisch sprechen. Es gibt Ausnahmen, klar. Und die meisten können auch gar kein Englisch. Das geht alles über Übersetzer.
0: Aber wenn die Kriminalität dort so hoch ist in Ghana, was macht die Politik dafür? Die können das doch stoppen, oder nicht?
1: Gar nichts. Also hier in Deutschland gar nichts. Okay. Also hier gibt es überhaupt keine Hilfsorganisation, gar nichts. Einige vom Weißen Ring deutschlandweit machen ein bisschen was, helfen Opfern, aber auch nicht alle vom Weißen Ring.
0: Okay.
1: Die Polizei hört an der deutschen Grenze auf, weil ein Scammer fast nie in Deutschland ist. Es gibt einige hier, die könnte man auch fassen. Da war ich auch schon zu Gericht, aber das ist ganz selten. Die meisten haben immer eine Grenze.

0: zwischen dem Opfer und sich selbst. So, und die Polizei hört da auf, unbedingt eine Anzeige machen. Das Kennzeichen, Aktenkennzeichen kann ganz, ganz, ganz viel Schaden von mir abwenden. Mhm. Weil hinter einem Scam kommt meistens ein Recovery-Scam. Das heißt, nochmal, das sind Leute aus der Gruppe, die dann nochmal versuchen, bei mir noch mehr Geld aus den Rippen zu leiern. Also eine Anzeige ist Pflicht, muss sein.
1: Okay.
0: Zu meinem Schutz, ja.
1: Es gibt ja nur sehr, sehr viele Opfer und viele Opfer schämen sich so tief, dass sie Wochen oder Monate lang komplett schweigen.
0: Kann ich so nicht sagen, weil, also ich muss jetzt mal sagen, so im Schnitt Pi mal Auge, es gibt natürlich Urlaubszeit und Weihnachtszeit und Schulferien, so im Schnitt melden sich an die 400 Personen bei mir. Also die müssen mich erstmal finden, ne? Okay. SOS, Selbsthilfe, Liebesbetrug im Internet ist ein Name.
1: Ja.
0: So, die müssen mich ja erstmal finden und ich kann ja nur von denen reden, die mich finden, wo ich irgendwo einen Kontakt zu habe. Generell, es gibt draußen keine Hilfe. Es gibt keine Volkshochschule oder kein Verein oder Behörde oder wie auch immer wir das jetzt nennen wollen, wo ich als Opfer hingehe und sage, ich bin betrogen, ich bin belogen, der Prinz ist weg, mein Geld ist weg, meine Existenz ist weg. Das ist schon mal alles unglaublich schlimm. Hm. Aber was es mit mir macht, über viele Jahre oder vielleicht nehme ich mir sogar das Leben, das gibt es ja auch, da gibt es niemanden und ich kann nur sagen, Leute, meldet euch, sucht euch Leute, die mit euch reden, gegebenenfalls auch professionelle Hilfe, Psychologen, nur reden hilft und geht an die Öffentlichkeit, ihr seid Opfer und keine Verbrecher, nur das ist das, was euch wirklich hilft.
1: Uschi, wenn jetzt wirklich Hörer oder Hörerinnen zuhören, die Opfer sind, wie können sie dich kontakten? Social Media oder du darfst das ruhig erwähnen, wo so, also man dich findet.
0: Ja, also mich findet man unter Uschi Chorn, wobei sich das T-S-C-H-O-R-N schreibt. Hm. Das ist schon mal der erste Stolperstein.
1: Ja.
0: Bin bei Google, YouTube, überall bin ich zu finden oder unter SOS Selbsthilfe Liebesbetrug. Das ist also ein und dasselbe. Ja. Da bin ich mit meiner Telefonnummer, da bin ich mit allem hinterlegt. Man kann mich kontaktieren. Ich melde mich immer am selben Tag, wobei ich am Wochenende nicht arbeite und ansonsten von 14 bis 19 Uhr zu erreichen bin, aber wenn mir einer morgens um 9 schreibt, ich schreibe dem sofort zurück, ich mache einen Termin mit ihm, weil ich bin ziemlich ausgebucht, ich gehe zu Gerichtsverhandlungen, ich gehe oder helfe am Telefon mit in die Privatinsolvenz zu begleiten, weil die Gelder sind weg, da sind Häuser weg, da sind Wohnungen weg.
1: Wahnsinn.
0: Die Leute, was danach kommt, wenn Schätzelein weg ist, ist noch viel schlimmer als das Geld. Dann geht es eigentlich erst richtig los. Und dann bricht ja mein ganzes Kartenhaus bricht zusammen.
1: Wenn sich Opfer bei dir melden, was erlebst du als erstes, wenn sich jemand endlich zu dir durchdringt und um Hilfe bittet?
0: Also wenn ich direkt gleich am Telefon bin, dann fragen die, ob ich die Person bin, die sie suchen und sie werden es nicht glauben, sowas haben sie noch nie gehört. Ich bin Opfer-Scam und dann geht hemmungsloses Weinen los. Also 90% ist so.
1: Okay.
0: So, und die Leute lasse ich weinen, bis die Tränen trocken sind. Das kann ziemlich lange dauern.
1: Ja.
0: So, und ich bin halt die Uschi und wir sind per Du und ich versuche die Leute da abzuholen, wo sie stehen. Zusammengebrochen, alles verloren, Existenz weg, Family weg, Freunde weg, Geld weg, eigentlich alles weg. So, und da versuche ich die Leute abzuholen. Ich kann ihnen das Geld nicht ersetzen, was sie verspielt haben, was sie verzockt haben. Das kann ich nicht. Aber ich kann ihnen Wege zeigen, wo sie hingehen können, wo sie Hilfe holen können. Und ich kann sie im Gespräch begleiten.
1: Ja.
0: Und ich kann, wenn die Möglichkeit vorhanden ist, der Weiße Ring hilft da auch sehr gut, dass man einen Termin bei einem Psychologen macht. Diese Gespräche bringen unglaublich viel. Weil es hilft nur reden und immer wieder reden. Und wenn die Leute die Möglichkeit haben, geht in die Öffentlichkeit, geht an die Zeitung, geht ans Radio, geht ins Fernsehen, erzählt eure Geschichte. Ihr seid Opfer. Ihr seid

0: kommt das Opfer nicht selber zu mir. Und für mich ist es viel schwieriger. Hm, stell dir vor, Harmonie, ich rufe dich jetzt an. Ich weiß, du hast da so einen Silberpudel am Start und ich rufe dich jetzt an als wildfremde Person und muss dich überzeugen, dass das nicht echt ist, was du da hast.
1: Okay.
0: Und ich habe da eigentlich nur 5 Minuten, um die Leute einzufangen. Ich kann kein Tod quatschen.
1: Okay.
0: Ich kann nur das erzählen, wo sie wahrscheinlich sind. Wenn sie 3, 4 Wochen oder länger dabei sind, dann weiß ich schon, durch welche Höllenfahrten sie gefahren sind, was der versucht hat, um an das Geld dieser Person zu kommen.
1: Vor allen Dingen,
0: da werden die Leute hellhörig. Das kann ja nur einer wissen, der weiß, wie es geht.
1: Vor allen Dingen, du hast ja selber die Erfahrung gemacht und wenn das die Opfer wissen, in dem Gespräch, was du führst und ich weiß nicht, ja, ob du das erwähnst, dass du selber Opfer warst. Ich denke
0: steht
1: mal.
0: Steht auch überall im Internet.
1: Okay.
0: Steht auch überall im Internet. Mm. Also wer das nicht weiß, er liest es im Internet in den ersten Berichten sozusagen. Und ich habe gesagt, ich hatte mir damals auf die Fahne geschrieben, die finde ich und die bringe ich zur Strecke. Und ich bin auch damals mit einem Fernsehteam in Ghana gewesen.
1: Okay.
0: Und alle haben die Leute gekannt. Und dann hat einer zu mir gesagt, du guck mal, wenn wir die jetzt helfen, wir werden von denen bezahlt.
1: Okay.
0: Ja, und dann stehst du da, du glaubst es nicht. Das Volk ist eigentlich unheimlich nett und wirklich sehr, sehr liebenswerte Menschen. So, und dann weißt du, das sind alle Scammer, die arbeiten alle in dieser Branche. Und du kannst kein Geld zurückholen und du kannst sie nicht verhaften lassen, weil auch die Polizei drüben in dem Land von diesen Leuten Geld kriegt. Jeder lebt von jedem. So, und du stehst da und merkst dann eigentlich erstmal, was das für ein riesen Rattenschwanz ist und dass du da eigentlich gar nichts machen kannst.
1: Ja, ja.
0: Aber wir haben hier in Europa, in Deutschland, wir haben auch null Unterstützung, gar nicht. Ja. Da heißt es dann nur, ja, Joe, wenn ihr so viel Geld habt, könnt ihr mir ja auch mal was geben, hat mir ja hier auch ein Polizist gesagt. Ich könnte ja mit dem das Wochenende verbringen, wenn ich nicht wüsste, was ich mit dem Geld machen soll.
1: Okay. Also ich sag mal, ihre Kriminalität in Ghana, das ist ihr Lebensunterhalt.
0: Die leben davon, also eigentlich.
1: Die verdienen damit ihr Lebensunterhalt mit dieser Kriminalität.
0: Genau, in Nigeria ist genauso.
1: Wahnsinn.
0: Der Scam ist ja von den Nigerianern erschaffen worden, gegründet worden und perfektioniert worden. Und Scam, Love Scam, ist eins von dem Ganzen, aber da steht ja noch viel mehr dahinter. In der Türkei beispielsweise gibt es Ghettos. Ghettos heißt, in diesen Gebäuden sind nur Afrikaner und keine anderen. Und die arbeiten nur mit diesem Love Scam. Das heißt, die machen aber auch andere Dinge. Aber dafür bin ich jetzt, glaube ich, nicht hier. Das ist so gigantisch, das glaubt man gar nicht. Jeder Scammer darf das Geld in seine Tasche stecken. Da werden noch andere Kanäle von bedient.
1: Wo genau verläuft für dich die Grenze zwischen einer enttäuschten Online-Liebe und kaltbereinigter, organisierter Kriminalität?
0: Das ist ganz schwer zu sagen. Als Opfer weiß ich ja gar nicht, was die von mir wollen. Ich denke, das ist ein netter Typ, egal ob Mann oder Frau. So, und du kannst ja gar nicht unterscheiden, ob das jetzt, also du selber nicht, ob das jetzt berechnend ist oder ob das charmant ist und ob das tatsächlich was werden könnte. Das kannst du selber gar nicht sehen. Ich kann nur immer sagen, vorsichtig, wenn einer so daherkommt, wie kann der denn wissen, wenn er mich noch nie gesehen hat oder wenn ich vielleicht auch kein richtiges Bild von mir dort im Profil stehen habe, wie kann der denn wissen, dass ich tolle Augen habe, eine tolle Figur, Haare und meine Stimme ist, boah, da schwillst man dahin. Wie kann der denn das wissen? Und warum kann der kein Video mit mir machen? Gut, wenn sein Handy kaputt ist, okay. Aber alle haben Freunde. Dann kann ich ja mal das Telefon von dem Freund benutzen.
1: Da wird man doch eigentlich schon stutzig. Ja?
0: Nee, also, du bist so weichgespült, du bist wie Mowgli. Du sitzt vor deinem, ich sag jetzt mal, Telefon und grinst dir ein und freust dich. Du kommst gar nicht auf die Idee. Das ist so schön. Das hat mir eine Frau gesagt vor 8 Wochen. das kann kein Betrüger sein, der ist so charmant, der ist so nett. Mhm.

0: das kann doch kein Betrüger sein. Doch.
1: Oh Mann.
0: Ja.
1: Das ist schon hart. Wahnsinn.
0: Also Leute, immer wenn es ums Geld geht oder ich komme in Schwierigkeiten, ich bin überfallen worden und alles ist weg, der kann zur Botschaft gehen. Es gibt tausend Mittel und Möglichkeiten, in einem anderen Land sich Hilfe zu holen. Da sind sie ja, weil sie als Arzt da in Äthiopien oder sonst irgendwo sind oder von der UNO entsandt oder auf irgendeiner Plattform. Leute, es gibt immer die Möglichkeit, einen Videochat zu machen, selbst wenn mein Gerät nicht funktioniert, aus welchem Grund auch immer. Ich habe immer einen Kumpel, irgendeinen Vorgesetzten, irgendeinen Computer, den ich benutzen kann, um zu sagen, hallo Schatzi, da bin ich, so sehe ich aus. Das gibt es nicht, dass es keine Möglichkeit gibt, auch nicht im Krisengebiet. Und diese Leute sitzen auch nicht im Krisengebiet, die sitzen irgendwo ganz gemütlich bei ihrem Drink und erzählen mir was von Liebe, ja, Liebe zu meinem Geld vielleicht, aber nicht zu mir.
1: Das Thema wollte ich gerade ansprechen, wie wir ja vorhin schon erwähnten, die Täter sitzen oft im Ausland und agieren skrupellos vom Callcenter und hinterlassen eine Schneise der Verwüstung. Wo stößt die offizielle Hilfe im Alltag am schnellsten an ihre Grenzen?
0: Also es gibt überhaupt gar keine Hilfe und Callcenter kann man das auch nicht nennen.
1: Okay.
0: Die arbeiten schon privat. Das ist so ein kleines Unternehmen, 3 bis 6 Leute, manchmal auch mehr. Mhm. Die sitzen in irgendeiner Wohnung zusammen oder die sitzen irgendwo im Hof zusammen. Callcenter gibt es auch. Das sind dann wieder sogenannte Partnerbörsen. Die sind noch ein bisschen anders aufgestellt. Ja, wo stößt man da an seine Grenzen? Das ist schwer zu sagen. Jeder reagiert da anders. Die Grenze sollte sein, der hat ein furchtbares Schicksal, nur ich als Schätzelein kann helfen und ich kann nur mit Geld helfen. Ich kann keinen Kontakt zu einer Botschaft herstellen, ich kann keinen Kontakt zu irgendeinem Anwalt herstellen. Ich kann nur Kontakt und Hilfe durch mein Bargeld schicken. Und ich schicke, Achtung, ich schicke Bargeld auf einen Namen.
1: Ja.
0: Und dieser Name ist der echte Name meines Scammers. Der hat mit irgendeinem Promi oder so gar nichts zu tun.
1: Okay.
0: Da kommt dann plötzlich Fritzchen Klein oder irgendwas und da schicke ich hin. Einige Scammer sitzen in Deutschland, sind auch mit Deutschen irgendwo verbandelt oder verheiratet.
1: Okay.
0: Alles, was ich innerhalb, wo mein Scammer sagt, er ist in Deutschland und ich schicke auf deutsche Konten, da kann die Polizei tatsächlich was tun und da kann ich mit Nachdruck sagen, das ist in Deutschland, den möchte ich anzeigen, der hat mich betrogen und der muss sich hier auch vorm Gericht verantworten. Da bin ich schon einige Male als Zeuge gewesen.
1: Okay.
0: Und manch eine Frau, die dort erschienen ist, weil sie ihren Scammer angezeigt hat, ist wirklich weinend zusammengebrochen, weil A, dieser Mensch nichts mit dem Foto zu tun hat. Ein schöner, gut aussehender Mann. Das waren meistens auch sehr, sehr hässliche, überpigmentierte Menschen. Man darf das ja gar nicht anders sagen.
1: Ja, ja.
0: Jeder weiß jetzt sicherlich, was ich meine. Also das Höchsturteil ist gesprochen worden, 3 Jahre ohne Bewährung. Es waren 49 Frauen vor Gericht in Düsseldorf.
1: Okay.
0: Und da sind Beträge gewesen von um die 10.000 bis über 800.000. Geld ist keines zurückgekommen und dafür kriegt der dann 3 Jahre.
1: Das ist ein bisschen wenig, ne?
0: Ja, das aber so viel hat er nur gekriegt, weil er schon mal deswegen angezeigt war und schon mal vor Gericht war. Deswegen ist er diesmal zu 3 Jahren Gefängnis verurteilt worden.
1: Und viele Opfer, ja, die sind ja nun in finanziellen Ruin getrieben worden.
0: Ja.
1: Und ist der emotionale Schmerz oft kaum auszuhalten. Das ist klar in so einer Situation. Wie gelingt es dir, dem Betroffenen ihre Würde zurückzugeben, wenn sie sich selbst komplett wertlos vorkommen?
0: Also erstmal versuche ich sie aufzubauen, dass es also auch nicht ihre Schuld ist und dass sie auch nicht dumm sind, weil jeder kriegt aus dem Umfeld gesagt, wie blöd bist du denn? Das kannte ich vorher auch nicht, das Wort. So, aber das ja. ist das, was das Umfeld, Family, Freunde etc. dir vorwerfen. Ja. Und du weißt ja überhaupt selber gar nicht, was mit ihr passiert ist, wie das überhaupt so zum Selbstläufer geworden ist und warum du überhaupt losgegangen bist und alles vertickt hast. Sitzen Leute da, die sitzen bei Freunden auf zwei Koffern und warten, dass Schätzelein nächstes Wochenende kommt. Und dann starten wir direkt durch und kaufen Haus und leben zusammen. Nur dieser Typ kommt nie. Die haben alles verkauft, vom Möbel bis Wohnung, Haus, alles. Die haben nichts, gar nichts mehr. Und dann kommt natürlich also erstmal Herzeleid, das ist ja wie ein Liebeskummer, nur noch viel schlimmer, weil du hast den nie gesehen, du hast den nie angefasst. Ihr habt euch nie geküsst oder Zärtlichkeiten ausgetauscht. Und dennoch hast du ihm alles gegeben und du hast nichts gekriegt. Und jetzt stehst du da und hast alles verloren. Das kannst du nicht verstehen. Und du kannst immer nur versuchen zu reden und zu erklären und da zu sein. Es gibt 1000 Fragen, es gibt 1000 Fragezeichen. Es sind Dinge, die kannst du nicht verstehen. Aber du bist manipuliert worden. Es werden Triggerpunkte bei dir gesetzt. Und alle sagen immer, ich war wie eine Marionette. Ich bin einfach nur noch gerannt. Mein Bauch hat gesagt, was machst du denn da? Hm. Aber Schätzelein, ich brauche, es ist unser Glück, es geht um unsere Zukunft. Mach. So. Und das kannst du nicht erklären. Du kannst immer nur mit den Leuten reden, dass diese 1000 Fragen, die sie nicht schlafen lassen, dass du die beantwortest. Die Leute werden krank, sie nehmen unheimlich viel ab. Sie werden richtig krank, brauchen ärztliche Hilfe. Ja. Und ich kann nur sagen, wenn ihr die Möglichkeit habt, nehmt euch psychologische Hilfe. Denn ich kann mich 365 Tage, mal 24 Stunden, kann ich nicht jeden bedienen, so wie er es möchte oder bräuchte. Das schaffe ich nicht. Und ich mache es alleine.
1: Wenn du dir ansiehst, wie professionell diese Banden mittlerweile arbeiten, welche Signale müssen bei Angehörigen oder Freunden sofort alle Alarmglocken schrillen lassen?
0: Ja, Harmonie, du denkst jetzt an die Angehörigen, aber die Angehörigen stehen auf verbrannter Erde. Die Angehörigen sehen, was mein Liebster, meine Family, was die dort machen. Okay. Und sind machtlos, weil der Scammer vom ersten Tag an sagt, Schätzelein, das ist unser Geheimnis. Und wenn die das, die werden uns auseinanderbringen und Internetliebe und das geht kaputt. Hm. Und genau das passiert, wenn aus der Family oder aus dem Freundeskreis jemand kommt und dann sagen die, nee, genau das hat er gesagt, genau das passiert. So, und Family hat keine Chance, die Kuh vom Eis zu holen. Überhaupt nicht. Wir stehen auf verbrannter Erde und nichts geht. Und wenn mich jemand einbestellt als Hilfe, weil das kostet dann auch ein bisschen, muss ich sagen,
1: ja.
0: Ich habe 5 Minuten, diese Person am Telefon zu überzeugen. Ich habe in 10 Jahren, haben mich 2 geblockt, die habe ich nicht erreicht. Wenn ich geblockt bin, kann ich nichts mehr machen. Alle anderen waren zugänglich und die haben gesagt, ja, Family hat es gesagt, da und da, die haben es gesagt, ja, aber jetzt kommst du und du erzählst mir das und ich erzähle ihnen genau, wo sie schon überall durchgegangen sind. Und das überzeugt. Und das ist immer ein Weinen, Wahnsinn. Ein Zusammenbruch. Es macht ganz viel mit dir. Viele können auch gar nicht arbeiten gehen, sind monatelang krankgeschrieben.
1: Ja, weil sie da psychisch kaputt gemacht worden sind.
0: Du bist einfach fertig und du fragst dich, was bin ich für ein schlechter Mensch, was habe ich getan, dass ein Mensch so auf mich zukommt, den ich nie gesehen habe, den ich gar nicht kenne. Okay. Und der macht mich so kaputt, da können die nicht mit umgehen. Das dauert unendlich lange. Und da kommen ganz viele Fragen und also das sind lange Gespräche, ja, die auch ganz schön an meiner Kraft zehren, muss ich also ganz ehrlich mal so sagen. Ich habe das früher 7 Tage die Woche gemacht. Ich mache das nur noch von Montag bis Freitag. Ich brauche meine Auszeit. Ich muss Luft holen, sonst schaffe ich das nicht.
1: Was treibt dich persönlich an? Du warst ja selber Opfer, dich immer wieder in diesen tiefen menschlichen Abgründe zu begeben. Und welche Momente vergisst du bei deiner Arbeit niemals?
0: Also erstmal vergesse ich niemals diesen Schmerz, wie sich das anfühlt, wie wenn dich einer verarscht und versucht, dich in den Ruin zu treiben und dein Leben schädlich zu zerstören. Das vergesse ich niemals, weil ich habe dem nichts getan, überhaupt nicht.
1: Ja.
0: Und das andere ist, warum kommt einer und schreibt mich an? Bei mir war keine Liebe im Spiel, bei mir ging es um ein Geschäft. Dennoch bin ich genauso Opfer geworden und bin genauso durch alles gelaufen wie die anderen auch.
1: Ja.
0: Warum macht das einer? Die machen es nur. Afrika muss ich jetzt sagen, ich bin ja Ghana und Nigeria gewesen. Die sagen mir, ja, ihr in Europa, ihr seid ja so einsam, ihr lebt ja auch nicht mit der Familie zusammen. Ein Afrikaner lebt in meiner Großfamilie, da ist immer irgendwo jemand da. Und ihr seid unheimlich einsam und diese Einsamkeit lasst ihr euch bezahlen. Beziehungsweise okay. Ich zahle meinen Scammer, dass er mich bespaßt. Und das wissen die und die sind unheimlich gut in dem, was sie machen.
1: Ja, aber die können doch das auch nicht einfach aus dem FF heraus. Da muss doch jemand sein, der das den Leuten schult. Du hast ja gesagt, 14- ja. bis 15-Jährige sind das.
0: Ja, also es gibt vor vielen Jahren, lange ist es her, vor meiner Zeit, bevor ich Opfer wurde, da gab es eine Schwedin, die mit einem Nigerianer verbandelt war, wie, was weiß ich nicht so genau. Jedenfalls hat die Boys geschult, wie man mit europäischen Frauen umgeht.
1: Okay.
0: Und was Frauen gerne hören, wofür Frauen anfällig sind, dass eine Afrikanerin ist da ganz anders gepolt. So, und die hat dann auch sowas wie ein Theaterstück geschrieben, wie im Ohne-Sorg-Theater, da werden sich viele dran erinnern. Und die Scammer haben sich das dann genommen und haben ihre Rolle gelernt. Also ich bin jetzt Arzt, ich bin jetzt Chirurg oder was. Dann haben die sich da ein bisschen reingefuchst, weil es gibt ja Frauen, die dann fragen, oder du bist mal Krankenschwester gewesen, hast du ein bisschen Hintergrund.
1: Ja.
0: Da musst du schon ein bisschen fit sein. Und so sind Rollen geschrieben worden und die Afrikaner sind nicht dumm, wirklich nicht. Haben ihre Rolle, wo sie meinten, da gehe ich drin auf, das kann ich, das kriege ich hin. Haben die sich eingearbeitet und mit dieser Rolle und dem Foto, was irgendwo gestohlen ist, ist eine gestohlene Identität, ein Name x-beliebig wird drunter gesetzt und dann schreibe ich irgendwelche Leute an und dafür haben die ihre Helfer und sie sind sehr, sehr gut geschult, sie sind im Internet perfekt mit dem neuesten Know-how, mit dem neuesten Equipment, das hat keine Polizei.
1: Ja. Okay.
0: Sind immer auf dem neuesten Stand in Afrika, ist es leider so. Es gibt hochintelligente Menschen, die studieren, solange sie können, bis man sie von der Uni wirft, aber sie kriegen keinen Job. Es gibt keine Jobs. So, und fast alle studieren irgendwas mit Computer oder was irgendwo hilfreich ist. Somit kann ich jederzeit irgendein gefaktes Foto an mein Opfer schicken. Ich kann möglicherweise auch das Handy hacken. Die sind unheimlich clever.
1: Okay.
0: Da sind wir noch lange hinter dem Berg. Da, hat überhaupt noch
1: da wird Kriminalität geschult.
0: Ja, wird da geschult und da wird auch investiert und da werden auch Leute ins Land geholt, die Gruppen im Scam schulen.
1: Wenn ich so überlege, meine Liebe,
0: da gibt es also tatsächlich Schulungen für Scammer, wie ich Europäer oder überhaupt den ganzen Kontinent, es ist ja nicht nur Deutschland, es ist ein globales Verbrechen und überall da, wo es Strom und Internet gibt, gibt es Scammer als auch Opfer. So, und die lassen sich regelmäßig schulen, wenn ich auf dem asiatischen Markt unterwegs bin oder auf dem europäischen, nehmen wir nur den europäischen.
1: Ja.
0: Europäische Frauen sind anders, haben andere Werte, haben andere Richtungen als die Asiaten beispielsweise. Das muss uns Scammer natürlich wissen. Das ist ja sein Business und er sieht ja, wen er anschreibt. Er sieht ja, das ist ein Europäer oder das ist ein Asiate oder Mongole, ne, einfach mal so dahingesagt. Ich habe ganz zu Anfang habe ich eine Frau aus Japan gehabt, von der Insel Hokkaido.
1: Okay.
0: Ich wusste, dass es einen Kürbis gibt, aber nicht eine Insel.
1: Ja, das ist ein Kürbis, richtig.
0: Ja, genau. So, und mit der bin ich heute immer noch verbandelt. Mittlerweile ist sie verheiratet. Hm. Die ist gleichzeitig von 2 Scammern betrogen worden. Okay. Das ganze Erbe ihrer Eltern, alles weg, diese Frau, ja, war total verzweifelt. Und für mich war es schwierig, weil ich so ihre Denke, ihre Werte nicht kannte. Die sind ganz anders als unsere. So, und die ist also lange mit mir verbandelt gewesen, mhm, war auch in meiner Gruppe. Wir haben, wie gesagt, immer noch Kontakt miteinander. Mhm. Das war für sie unvorstellbar, dass sich da jemand meldet, es ernst mit ihr meint, aber es ist nur um Geld geht. Und sie hat an 2 Männer gleichzeitig bezahlt. Oh, die Asiaten wachsen aber ganz anders auf als wir. Mhm. So, also muss da ein Scammer auch ganz anders agieren. Da müssen die schon drauf achten und die Jungs sind gut mit dem, was sie machen. Nicht jeder Mann, der eine hübsche Frau hat, mit der er schreibt, schreibt mit einer Frau. Das sind oft tatsächlich Männer. Hm. Ja, also es gibt auch einige Frauen, die scammen, aber oft hat ein Mann ein schönes Mädchen als Foto, aber er schreibt mit einem Mann. Das muss man sich mal auf der Zunge zergehen lassen. Okay. Und der Mann kann natürlich genau nachvollziehen, worauf sein Kumpel, sprich Mann, steht. Wie kann ich den um Finger wickeln? Wo gehen Männer drauf ab? Das ist also unheimlich perfide gemacht. Das ist also ein Scammer, also sprich mein Scammer, hat mich nicht alleine, da würde der ja verhungern. Hm. Ein Scammer, das heißt die Gruppe 3 bis 6 Personen, hat mindestens zwischen 20 und 30 andere Personen am Start, die auch überweisen. Hm. Das Internet, kann er ja gar nicht leben.
1: Das Internet ist hochgefährlich.
0: Ja, ich muss ja erstmal einen aufbauen, indem ich schreibe, du bist so hübsch und toll und wir haben ja so viel gemeinsam und dann habe ich mich verliebt. Da zahle ich ja in dem Moment noch gar nicht. Nein. Und irgendwann ist die andere Person in der Schiene, ich kann nicht mehr, ich weiß auch nicht mehr, wie ich beschaffen soll. Das ist die andere Sache. Und deswegen sind da immer so viele Leute gleichzeitig und da gehen Gelder durch. Das ist unglaublich. Ich habe eine, nennen wir sie jetzt mal Klientin, ja, die habe ich versucht zu warnen. Die ist ihr Scammer, nein, 2 Scammer, mit einem hat es nicht gelangt. Der eine war Elon Musk, zwar nicht der echte, okay, und der andere der Scheich von Dubai.
1: Okay.
0: Und die wollte, also ich habe dann versucht, sie aufmerksam zu machen und Vorsicht und. Dann ging das also gleich los, ich will ihr den Typ ausspannen. Einmal wegen der Kohle und einmal, weil ich wohl ein sexuelles Problem habe. Das hatte ich vorhin schon erwähnt, das Wort. Okay. Die ist richtig böse geworden, jedenfalls ging da überhaupt nichts. Die hat sich von ihrem Mann getrennt. Ihr Mann durfte noch ein paar Überweisungen an den Scheich als auch an den Elon Musk senden.
1: Okay.
0: Da waren die noch verheiratet, mittlerweile läuft die Scheidung und sie ist dann, ich weiß nicht für welchen, Elon Musk oder den Scheich, ist sie nach Tokio geflogen. Das hieß dann, nehme ich jetzt mal an, weil wir können keinen Kontakt haben. Aus Japan gibt es keinen Kontakt nach Deutschland.
1: Ja.
0: Die ist nach Japan geflogen, hat in Frankfurt irgendwo einen Koffer übernommen. Da hat er ihr dann klar gemacht, welcher von beiden weiß ich nicht,
1: ja,
0: dass er nächsten Tag kommt, sie soll den Koffer mitnehmen. Ihm ist das was dazwischen gekommen, sie können nicht gemeinsam fliegen. Sie hat in Frankfurt seinen Koffer übernommen, hat eingeschickt nach Tokio und ist in Tokio rausgezogen. Der Koffer war voll mit Kokain.
1: Ach du lieber Gott.
0: So, und die Dame sitzt seit Ende Januar, sitzt sie in Tokio in Untersuchungshaft. Und das heißt so, sie kann bis 5 Jahre in Untersuchungshaft sitzen, bevor überhaupt irgendwas passiert. So, und auf Kokain oder überhaupt Rauschgift dieser Art, Minimum 15 Jahre, Minimum.
1: Oh, wei, oh, wei, oh, wei.
0: So, und jetzt heißt es, dann haben wir versucht, da Botschaft mit ins Boot zu holen. In Japan, die deutsche Botschaft, hat dann jemand hingeschickt, der konnte nur schlecht Englisch, die Frau kann gar kein Englisch. Hm. Das ist das nächste Problem. Dann hatte ich eine Kontaktperson in Japan. Das ist aber schwierig, es ist nicht Deutschland und so, ich kenne jemanden, der jemanden kennt und ich schicke jemanden dahin, funktioniert nicht.
1: Also keine Dolmetscher vor Ort zwecks deutsche Sprache.
0: Nee, also wenn sie noch länger bleibt, lernt sie wahrscheinlich Japanisch. Da kann sie hinterher vielleicht was mit anfangen, ich weiß es nicht.
1: Oh, wei, oh,
0: die Dame ist jetzt 62 Jahre alt.
1: Mein Gott.
0: Die hat den ganzen Prozess noch vor sich, sieht aber jung aus, sieht hübsch aus, wie sie jetzt aussieht, weiß ich nicht. Jahre hat man ihr nicht angesehen, aber ich sag mal, wenn sie wirklich 15 Jahre Bewährung, weiß ich nicht, wie lange die noch geht. Ja, das macht was mit einem. Und natürlich, die deutsche Botschaft würde parallel versuchen, wenn dann die Verhandlung wäre und wenn dann ein Urteil stehen würde, würde die deutsche Botschaft versuchen, nach der Hälfte abgesessener Zeit sie nach Deutschland zu bringen. Sprich, 15 Jahre sind 7,5 Jahre, ob man sie dann nach Deutschland bringen kann, um den Rest der Zeit hier abzusetzen.
1: Ja, wollte ich gerade fragen, können Sie sie nicht nach Deutschland ausliefern, dass der Prozess hier... Nee?
0: Okay. Sie ist ja, wie man so schön sagt, sie ist ja bewusst mit dem Koffer eingereist.
1: Ja.
0: Und jeder sagt, nimm nichts mit, was dir nicht gehört, obwohl du nicht weißt, was nicht drin ist. Jeder, der schon mal verreist ist, weiß das. Ist auf dem Bahnhof genau dasselbe. So, und sie hat dann eben den Koffer in Frankfurt entgegengenommen, ist nach Tokio gefahren und ist direkt vom Zoll rausgefischt worden.
1: Oh, wei,
0: mit einer sehr großen Menge Kokain. Jo.
1: Wahnsinn, meine Liebe. Zwei Fragen habe ich noch.
0: Jo.
1: Dann sind wir fertig.
0: Ja.
1: Wenn du heute einen ganz konkreten Wunsch frei hättest an die Politik oder an die Gesellschaft, welcher wäre das?
0: Also erstmal hätte ich den Wunsch, dass man nicht wegsieht, und ich hätte den Wunsch, in diesem Rahmen irgendetwas zu gründen, wo Opfer Hilfe bekommen. Es kann nicht sein, dass 1, 2, 3 Leute im Land ein bisschen was machen und der Rest fällt irgendwo runter. Es gehen hier Milliarden an Steuergeldern am Finanzamt vorbei. Das stört das Finanzamt nicht. Ja, und ich sag mal so, 800.000 ist normal. Das heißt aber nicht, dass die Person diese 800.000 hat. Die werden aus irgendwas gepumpt, geliehen, verkauft, zusammengeklaubt.
1: So,
0: wo ist der deutsche Staat? Wo haben wir Hilfe? Wo gibt es Hilfe? Und warum werden wir allein gelassen?
1: Ja, das ist dann auch die letzte Frage. Was müsste sofort passieren, um Love-Scamming-Opfern besser zu helfen, wie du das schon erwähnst? Ne? Das ist
0: laut
1: Wahnsinn.
0: Polizei gibt es ja also Maximum so 40, 50 Leute in ganz Deutschland im Jahr, die Opfer sind. So, da muss man natürlich nichts tun. Dann frage ich mich, warum sich im Schnitt, das ist ja nur der Schnitt, an die 400 im Monat bei mir melden. Und das sind ja nur die, die mich finden. Die mich nicht finden, weiß ich ja nicht.
1: Ja, das so, ist, weil du für die Leute da bist, weil du Werbung machst, weil du, oder mit unserem Interview
0: Polizei
1: jetzt,
0: auch.
1: Ja?
0: Warum macht die Polizei nichts? Und warum ist das denn, wenn eine Frau, gerade eine Frau, zur Polizei geht und Anzeige macht? Da sitzt dann so ein Beamter, der nicht mehr so schnell zu Fuß ist und nicht mehr im Dienstwagen mitfahren kann. Der sitzt dann da am Büro und ist gefrustet. Und dann heißt es, da sind sie doch selber schuld. Was sind sie denn so blöd? Können sie mir auch geben, das Geld? Ich habe den Beamten, der mir das gesagt hat, den Namen habe ich nie vergessen.
1: Ja, ja,
0: und
1: ich sag mal,
0: mich dann animiert hat, das Wochenende mit ihm zu verbringen, um das Geld auf den Kopf zu hauen.
1: Ja, die Polizei hätte größere Reichweite, ne? Viel, viel weiter.
0: Es gibt heute einige, ich habe eine junge Polizistin gehabt, die hat an der Polizeischule in Frankfurt hat die studiert, die hat da ihren Master abgemacht und ihre Masterarbeit ging über Scam, weil in der Familie auch ein Opfer war. Und sie hat sich auf die Fahne geschrieben, sie möchte etwas ändern, sie möchte etwas tun. Und ich hoffe, dass mehrere Beamte auf diesem Weg sind, um was zu tun. Und vielleicht kriegen wir auch irgendwo mal was, wo wir eine offizielle Anlaufstelle haben. Die Norweger haben, die wird vom Staat bezahlt. Da gibt es eine Anlaufstelle, da sitzt so eine Person wie ich, die wird vom Staat bezahlt. Da gibt es ein Zimmerchen, ein Büro, wo jeder hingehen kann oder anrufen kann, die wird vom Staat bezahlt. Ich mache das just for fun. Das ist ein teures Vergnügen.
1: Ja, Also ich sag mal, ne, du machst das ja schon ein paar Jahre lang, ne? Also da, ja, da müsste man dir das auch bieten, im Büro, ein Zimmerchen, einen Stuhl, einen Tisch. Ja, und auch dafür bezahlen, denn irgendwo hinterlässt es ja bei dir auch Spuren, oder?
0: Ja, fangen wir mal an, das, was ich mache, das ist ja meine Privatzeit. Ich könnte ja irgendwo am Strand liegen und Zigarren rauchen, so, zum Beispiel. Ne?
1: Ja.
0: Oder ich könnte irgendwas anderes machen. Aber ich weiß, wie schlecht ich mich gefühlt habe, wie dreckig es mir ging.
1: Na, deswegen,
0: und es kam ja nur dumme Sprüche, da wo ich Hoffnung hatte, Hilfe zu erhalten. Und du stehst völlig alleine, du hast ja nicht mehr jemanden, mit dem du reden kannst. Und nur reden hilft dir tatsächlich, wieder den Kopf aus dem Dreck zu kriegen.
1: Natürlich, und vor allen Dingen machst du das mit Herzblut, ich weiß es, und du machst es auch aus dem Grund, weil du selber Opfer warst, weil du diese Menschen verstehst, was in denen vorgeht, ja?
0: Ja, und diese Menschen haben mir gesagt, Mensch, warum machst du denn das nicht? Warum machst du dich denn nicht selbstständig? Da habe ich versucht, einen Verein zu gründen.
1: Ja.
0: Da hieß es, ich brauche so und so viel Leute und einen Kassenwart, die ich innerhalb von einer Stunde zusammentrommeln kann.
1: Okay.
0: Fakt, die meisten Opfer sind so traumatisiert, wenn die ein Schicksal von jemand anderen hören, fangen die an zu weinen und können nicht mehr.
1: Okay.
0: Also das musste ich leider aufgeben. Das habe ich 2 Jahre probiert. Und dann habe ich das alleine gemacht. Ich mache es alleine, ich bin angemeldet, ich habe ein angemeldetes Unternehmen in Anführungszeichen, aber ich mache es alleine und jeder, der sagt, ich helfe dir, beim zweiten, dritten Opfer sagen die, du, das kann ich nicht. Ich heule Rotz und Wasser, ich kann nachts nicht mehr schlafen. Ich kenne das, deswegen arbeite ich auch nicht mehr am Wochenende. Ich brauche einfach einen Slot für mich, ich kann das nicht. Es ist zu viel, es ist zu traurig,
1: ich
0: es ist zu dramatisch.
1: Ich stelle mir das auch sehr, sehr schwer vor. Vor allen Dingen, wenn du da so eine Opfer, ich weiß ja nicht, wie viel du pro Woche hast, aber du, das trennen zu können, ja? Du telefonierst, irgendwo geht es einem ja auch nah. Man ist ja ein Mensch, man fühlt, man spürt, ja?
0: Also das war ja auch der Grund, warum ich letzte Woche eine Auszeit genommen habe.
1: Ja,
0: ich habe ja auch ein Privatleben, das ist also auch nicht
1: natürlich,
0: im Streichelmodus. Da habe ich also auch Riesenbaustellen jeden Tag zu bewältigen und dann das mit den Opfern und ich war einfach leer und ich war einfach mal so frech. Ich habe 5 Tage, ich habe auf nichts und niemanden geantwortet. Wer sich neu gemeldet hat, habe ich nur geschrieben, ab nächste Woche, damit die Bescheid wissen, ich habe es gesehen. Das ist ja für die Leute auch wichtig. Aber ich konnte nicht. Ich konnte nicht und ich habe es auch nicht vermisst. Ich habe mal 8 Stunden geschlafen,
1: schön,
0: was ich sonst nie tue.
1: Ja.
0: Ich habe meinen Spaß gehabt. Ich habe irgendwo gesessen, mir die Landschaft angeguckt, die Leute angeguckt. Ich habe wirklich Energie getankt. Das brauche ich leider von Zeit zu Zeit, weil also das ist hier sehr anstrengend. Und dann habe ich hier zu Hause einen pflegebedürftigen Partner, der nicht einfach ist, der sehr, sehr kompliziert und schwierig ist. Jeder, der sowas hat, weiß, wie das ist.
1: Kenne ich auch.
0: Man muss da einfach mal raus.
1: Na sicher,
0: natürlich. Und wenn du
1: natürlich
0: dir selber hilfst, es hilft dir keiner.
1: Siehst du, Uschi, und da konntest du mit den Männern flirten, denn die waren live.
0: Tja.
1: Siehst du, meine Liebe. Mensch,
0: ja, Harmonie.
1: Wir könnten noch 3-4 Stunden über dieses Thema, das ist hochinteressant, aber sehr kriminell. Und liebe Uschi, wenn nicht, müssen wir uns nochmal treffen. Aber ich würde mich verabschieden von dir und vielen herzlichen Dank, Mensch, dass du dir die Zeit genommen hast. Aber sag mir nochmal bitte, falls doch eventuell Opfer zuhören, wo können die sich hinwenden?
0: Können sich immer SOS Selbsthilfe Liebesbetrug,
1: ja,
0: ist im Internet, ist bei Facebook, ist bei Google, ist bei YouTube oder Uschi Chorn, Chorn, T-S-C-H-O-R-N, auch unter beiden, geht bei Google, geht bei YouTube, da habt ihr meine Telefonnummer, da gibt es eine E-Mail-Adresse, da gibt es einen Messenger extra für das. Ich bin überall zu finden, viele Polizeistellen wissen von mir, haben meine Nummer. Ja, aber wer mich sucht, ist erstmal traumatisiert und hat wirklich den Wald vor lauter Bäumen vor den Augen. Zu schwer zu gucken. Leute, ruft an, und wenn nicht, hier über Harmonie, die kann auch jederzeit meine Telefonnummer weitergeben. Also gar kein Problem. Jeder ist willkommen. Ich helfe, wo ich kann.
1: Okay. Ja, wenn sich jemand meldet, natürlich leite ich weiter.
0: Ne? Kein Problem. Brauchst du gar nicht zu fragen, kannst du direkt weitergeben.
1: Okay. Okay.
0: Auch auf meiner Homepage. Ich habe ja auch eine Homepage. Da ist auch die Adresse, da ist meine Telefonnummer, da ist alles dabei. Da kann es direkt gleich losgehen. Und ich melde mich immer an einem und demselben Tag, selbst am Wochenende. Aber ich habe da keine Gespräche bereit.
1: Wie heißt deine Homepage? Darfst du auch gerne erwähnen?
0: Auch SOS Selbsthilfe Liebesbetrug.
1: Ach, auch. Okay.
0: Auch.
1: Liebe Uschi, vielen herzlichen Dank, dass du dir die Zeit genommen hast.
0: Gerne, Harmonie. Wenn ich da draußen jemanden helfen kann, wenn ich irgendjemanden erreichen kann, der nicht mehr weiter weiß, es gibt immer einen danach und es gibt auch immer was zu lachen, auch wenn man nur noch weinen möchte.
1: Ja.
0: Und das ist bei mir auch ganz wichtig, dass wir nicht nur das heulende Drama auseinandernehmen, sondern dass wir mit dem Lacher auseinandergehen.
1: Ja.
0: Das ist ganz wichtig. Es gibt ein Leben danach.
1: Richtig.
0: Und es ist nicht mehr wie vorher, aber es muss auch nicht schlechter sein. Man lernt Leute kennen, die hätte man anderweitig nie getroffen.
1: Dann sage ich mal Tschüss, Uschi, und vielen herzlichen Dank.
0: Harmonie, herzlichen Dank, dass ich dabei sein durfte. Ich wünsche euch einen schönen Abend und wir hören uns.
1: Wir hören uns. Tschüss.
0: Jawohl, danke. Tschüss.

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2: Ja, meine Lieben, dann sage ich nochmal lieben herzlichen Dank an Uschi John und wenn betroffene Opfer das gehört haben sollten, ihr könnt euch auch sehr gerne an mich wenden. Ihr bekommt dann von mir die Handynummer von der Uschi. Mit ihrer Erlaubnis natürlich darf ich diese aushändigen. So, wir machen weiter jetzt mit Musik. Jetzt kommen mal ein paar Titel hintereinander weg. Und dann habe ich für euch auch noch das Daily Update. Ein bisschen verspätet, aber es ist da und kommt auch noch. Bitteschön.

Ja, dann mache ich doch mal weiter mit dem nächsten oder mit einem Musikwunsch. Ja, das muss auch mal sein. Ich hatte ja vorhin Montag gesagt, ihr dürft mir ruhig Musikwünsche zuschicken und auch liebe Grüße. Und die Gudrun hat sich gemeldet und hallo und einen schönen guten Abend wünsche ich. Und ich wünsche mir den Patrick Steine mit dem Lied Zu Haus ist da, wo dein Herz schlägt. Genau so sieht es aus, liebe Gudrun. Und ich wünsche Ihnen und allen Zuhörern einen schönen Abend und Ihnen vielen lieben Dank für die Erfüllung von meinem Musikwunsch. Liebe Gudrun, dasselbe wünsche ich auch. Ich wünsche Ihnen auch einen wunderschönen Abend mit Ihnen und Ihrem Partner, wie Sie gerade schreiben, zu Hause ist da, wo Ihr Herz schlägt. Und so soll es sein. Ja, bitteschön. Und ich wünsche jetzt viel Spaß mit dem Song Patrick Steine. Zu Haus ist da, wo dein Herz schlägt.

Hier ist das Daily Update vom 21. September. Einen schönen Montag zusammen und einen guten Start in die neue Woche. Heute vor 9 Jahren hat bei Leipzig Deutschlands allererste CO2-neutrale Bananenreiferei eröffnet. Die, was? Ja, eine Reiferei nur für Bananen. In der Halle in Borna werden die grünen Früchte auf ihre perfekte Reife gebracht. Und das nicht gerade wenige. Pro Jahr können dort rund 286 Millionen Bananen reifen. Das sind ziemlich viele gelbe Snacks auf einmal. Und die Minion freut's. Heute vor 67 Jahren bekam die DDR ihre eigene Staatsflagge. Schwarz-Rot-Gold blieb, aber neu dazu kamen aber Hammer, Zirkel und Ehrenkranz. Die Symbole standen damals für Arbeiter, Intelligenz und Bauern. Damit unterschied sich damals die DDR-Flagge deutlich von der Flagge der Bundesrepublik. Ein kleines Detail mit großer politischer Wirkung, soll aber auch damit gut sein, mitten im damals geteilten Deutschland, das seit 1990 aber wieder vereint ist. Heute vor 35 Jahren gaben Status Quo richtig Gas und landeten damit im Guinness-Buch der Rekorde.

Zum 25-jährigen Bandjubiläum spielten sie nämlich innerhalb von nur 12 Stunden gleich 4 Konzerte in 4 britischen Arenen. 4 Städte, 4 Bühnen, ein Tag. Andere brauchen nach so einem Konzert erstmal Pause. Status Quo stieg aber am 21. September 1991 einfach nach jedem Gig wieder in den Flieger und machte einfach weiter. Das, meine Damen und Herren, ist Rock'n'Roll. Der Mann, der in vielen seiner Songs erstmal seinen eigenen Namen singt, wird heute 37.

Jason Derulo. Seit Jahren liefert der US-Amerikaner einen Hit nach dem nächsten. Irgendwo zwischen R&B, Pop und Dancefloor. Alles Gute zum 37. Und das war das Daily Update vom 21. September. Übrigens, heute ist Tag des Minigolfs. Also, Minigolf ist ja für die gemacht, die beim echten Golf sagen, 18 Löcher sind eindeutig 17 zu viel. Und beim Minigolf kann man auch behaupten, wenn der Ball in der Windmühle hängen bleibt, dass das Kunst ist. Also, guten Start in die neue Woche und Happy Minigolf. Sven Weikam, Daily Redaktion.

Ja, meine Lieben, und das ist jetzt der letzte Titel, den ich für euch habe. Kann ich zu der Künstlerin noch was sagen? Ja, mit ihrem Titel Karussell der Liebe. Und das ist auch eine Single der deutschen Schlagersängerin Anja Behrendt. Und dieser Titel erschien am 4. Oktober 2024. Ja, und dieser Song ist auch noch ein Klassiker, tanzbarer Popschlager, der in Zusammenarbeit mit ihrem Produzenten Enrico Zilbulka entstanden ist.

Ja, meine Lieben, das war's leider schon wieder. Der Montagabend ist für mich vorbei. Ich wünsche allen Zuhörern einen wunderschönen Abend noch und später eine gute Nacht und vielen herzlichen Dank fürs zahlreiche Einschalten und ich wünsche euch eine schöne Woche. Bleibt gesund oder werdet gesund und wir hören uns wieder. Und vor allen Dingen eine schöne sonnige Woche, ne? Es war ja sehr verregnet heute, auch bei uns hier, ne? So, ihr Lieben, ich bin denn mal weg. Wir hören uns wieder, wir lesen uns wieder. Eure Moderatorin Harmonie. Tschüss, ihr Lieben.

0: Und damit hallo und herzlich willkommen zu eurem Top 20 Countdown mit Ted und Felix. Letzterer bin ich und Ted kommt gleich. In den nächsten zwei Stunden werfen wir wieder einen Blick auf die Verkaufscharts verschiedener deutscher Internetportale. Wir hören Neuzugänge der ersten und die Top 20 in der zweiten Stunde. Und außerdem hören wir wie immer auch aktuelle Hits aus den Charts aus England und aus Amerika. Und wer ist heute so alles dabei? Das verrät uns Ted.
1: Hallo, heute hören wir unter anderem neue Titel von Tiffany Ares, Isaac und den Editors. Aktuelle von Gracie Abrams und Sombre und natürlich unsere Nummer 1.
0: Tja, aber bevor es so richtig losgeht, noch ein Blick zurück auf die drei bestplatzierten Titel der deutschen Downloadcharts aus der vergangenen Woche.
2: Number 3.
0: Und dass diese vierwöchige Nummer 1 wieder gestiegen von der 4 auf die Nummer 3, Shakira und The Burner Boy und Die Die.
2: Number 2.
0: Und diese wieder auf Nummer 2 vor genau 7 Tagen. Nico Santos und Why Don't You Stay?
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3: 1.
0: Und zum zweiten Mal war dies hier die Nummer 1 in den deutschen Donald-Charts vor genau einer Woche. Taylor Swift und I Knew It, I Knew You.
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0: Und das war der erste neue Hit diese Woche in den deutschen Download-Charts. Eingestiegen auf der 36, das war Isaac und We Had It All.
1: We Had It All ist die erste Single-Veröffentlichung von Isaac Uderian in diesem Jahr. Der Song blickt auf Erlebnisse und Freundschaften zurück, die vorbei sind, sich aber trotzdem nach etwas Großem anfühlen. Statt in Melancholie zu versinken, feiert We Had It All genau diese Augenblicke und verwandelt Nostalgie in pure Energie. Isaac, We Had It All.

Wenig neue Musik diese Woche in den Singlecharts in England. Eingestiegen auf der 94 aus Marokko, das war Fousia und der Hit Unethical. Und eingestiegen auf der Nummer 80, der neueste Hit von Malcolm Todd und der heißt Obsessica.

0: Ein Neuzugang auf der 32 in den deutschen Downloadcharts, das war Ash mit dem Hit Stop the Wedding.
1: Ash ist 33 Jahre alt, sie stammt aus Kalifornien und heißt eigentlich Ashlyn Wilson. Sie ist Singer-Songwriter. 2021 hat sie ihr Debütalbum veröffentlicht und für dieses Jahr hat bereits ihr viertes Album angekündigt. Stop the Wedding ist die erste Single-Auskopplung hieraus. Geschrieben hat sie den Titel selbst gemeinsam mit ihrem Produzenten Noah Conrad. Ash, Stop the Wedding.
0: Und diese Hit erreichte bereits im Mai des Jahres 2015 die 17 in England. Jetzt ein Re-Entry auf der 41, Tuvalu und Talkin' Buddy.

0: 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Neue Musik auf der Nummer 28 diese Woche in den deutschen Download-Charts. Das war Tiffany Aris mit dem Hit Find Me.
1: Tiffany Aris ist 28 Jahre alt, sie stammt aus Hamburg. Besonders bekannt wurde sie 2024, als sie den offiziellen Titelsong für das Videospiel League of Legends einsang. Vorgestellt hat sie den neuen Song am 1. September im ZDF-Morgenmagazin. Der Titel soll ein Angebot an all jene sein, die spüren, dass sie in schwierigen Situationen nicht alleine sein wollen. Tiffany Aris, Find Me.
0: Und dieser Titel, der erreichte bereits im März des Jahres 1996 die Nummer 1 in England. Jetzt ein Re-Entry auf der Nummer 30 anlässlich der Musikdokumentation über Oasis. Hier sind sie mit Don't Look Back in Anger.

Gestiegen war der 46 auf die 24 in England. Das waren Jimmy Miller und Baby Doll. Und diese Nummer 3 aus dem Mai 99 an Re-Entry auf der 23. Hier sind TLC und der Hit No Scrubs. 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
1: Eingestiegen auf der 25 diese Woche in den deutschen Download-Charts, das war AJ McLean mit dem Hit Into Your Heart.
2: AJ McLean ist 48 Jahre alt, er stammt aus West Palm Beach in Florida. Besonders bekannt wurde er als Teil der Backstreet Boys. Seit 2010 verfolgt er auch eine Solokarriere. Bisher hat er 3 Alben veröffentlicht. Into Your Heart ist seine 3. Single-Veröffentlichung in diesem Jahr. AJ McLean, Into Your Heart.
1: Es ist wenig los diese Woche in den Single-Charts in England. Der bestplatzierte Neuzugang ist tatsächlich auf der 75 eingestiegen. Dies hier diese Woche zum 2. Mal die Nummer 1 in England. Hier ist Sienna Spyro und hier ist der Hit Great Expectation.
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0: Neue Musik diese Woche auf der 23 in den deutschen Downloadcharts, ein Hit von den Editors und der heißt Seriously.
1: Seriously ist die dritte Single-Auskopplung aus dem angekündigten 8. Studioalbum der Editors Surface, Echo and Sound. Über die Entstehung des Albums sagt Sänger Tom Smith, es war ein sehr produktiver Sommer, die meiste Zeit schien die Sonne, wir waren im grünen Gloucestershire, nicht weit von meinem Zuhause entfernt, auf einem unscheinbaren kleinen Gewerbegebiet. Es war so ziemlich das Gegenteil davon, im Berghain zu sein. Editors Seriously.
0: Tja, und dies hier diese Woche schon der erste Neuzugang aus den Singlecharts aus Amerika. Und zwar ein Werk eingestiegen auf der Nummer 81, die neueste Single von Luke Bryan. Und sie trägt den Titel Country, and she knows it.

Der Hit steigt kräftig und zwar von der 50 auf die Nummer 15 in den Singlecharts in England und erneut zu Gang auf der 45 in den Singlecharts in Amerika. Das war Adela mit dem Hit Nicole Kidman. Und der nächste Hit läuft auf der 35 in Amerika. Hier ist Miley Cyrus und hier ist der Hit Bass Persuades. Let's go.

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1: Das waren der Top-Einsteiger der Woche diese Woche in den deutschen Download-Charts. Eingestiegen auf der 22, das war Jack Dean und der Hit Mercy.
2: Jack Dean ist 26 Jahre alt, er stammt aus Somerset in England. Seine musikalische Karriere begann er 2023. In seinem neuesten Song Mercy beschreibt er, dass er nicht genug Zeit für Freunde, Familie und Freundin hat. Als Rat sagt er, hab keine Angst davor, deine Gefühle mit den Menschen zu teilen, die dir wichtig sind. Jack Dean, Mercy.
1: Tja, und bevor wir jetzt gleich zu den 20 größten Download-Hits kommen, noch rasch die Nummer 1 aus den Single-Charts aus Amerika. Dort diese Woche zum 22. Mal. Genauso oft auf der Nummer 1 wie All I Want for Christmas is You von Mariah Carey. Hier ist Ella Langley. Und hier ist der Hit, der heißt Choosin' Texas.

Wir haben diese Woche einen Neuzugang unter den ersten 20 in den deutschen Download-Charts, aber nicht auf der Nummer 20. Dort nach wie vor Flow und der Hit Leak It. Und dies hier letzte Woche auf der Nummer 18. Ja, so weit ist er gekommen. Jetzt gefallen auf die 19. Hier ist Ray Dalton und Got That High.

Der einzige Neuzugang diese Woche unter den ersten 20 in den deutschen Download-Charts, gestiegen von der 21 auf die 18. Das war Gracie Abrams und Look at My Life. Und dies hier steigt von der 19 auf die 17. Dies hier ist Sombra und My Body Isn't Ready.

Wieder auf der 16 in den deutschen Downloadcharts. Ügel, Imaili Angel und Alternati und Move Into the Sun. Auf der 15 von der 17 gestiegen, gerade gehört, das war Olivia Dean und Drop Dead. Und die ist hier auf der 14 von der 13 gefallen, Christa Sarandi und Good

Gefallen von der 10 auf die 13 in den deutschen Downer Charts, Gentleman und Michael Patrick Kelly und Wildfire. Diese Woche wieder auf der Nummer 11, der Titel, den wir gleich hören, von Harry Styles, American Girls. Und dies hier wieder auf der 12, Martin Garrix und Ed Sheeran und Repeat It.

Sechs Wochen auf der Nummer 1 in den deutschen Download Charts und diese Woche von der 7 auf die 8 gefallen. Das waren Bebe Rexha und Faithless und New Religion. Und dies hier auf der 7 von der 6 gefallen würden Temper City und den Hit Self

Let's go. Gefallen von der 3 auf die 4 diese Woche in den deutschen Downloadcharts Shakira und der Burna Boy und Die Die. Und wir haben eine neue Nummer 1, denn die alte Nummer 1 ist die neue Nummer 3. Hier ist Taylor Swift und I Knew It, I Knew You.

0: Gestiegen von der 5 auf die Nummer 2 diese Woche in den deutschen Downloadcharts Cat's Eye und Animal. Und unsere neue Nummer 1?
1: Unsere neue Nummer 1 ist die 14. neue Nummer 1 bei uns in diesem Jahr. Es ist der 22. Hit und die zweite Nummer 1 für Nico Santos. Hier ist er mit Why Don't You Stay?
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0: Und das war sie, die neue Nummer 1 in den deutschen Downloadcharts, gestiegen von der Nummer 2. Das waren Nico Santos und Why Don't You Stay. Tja, und das war's dann für diesmal. Und bis zum nächsten Mal sagen wir Tschüss.
1: Und Tschüss.
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